0: für die Freigabe erteilt und sagt, der Luftraum werde ständig überwacht, um die Sicherheit zu gewährleisten. Jan-Henner Reitz zur Nachrichtenredaktion.
1: Zum Sport. In den Sonntagsspielen der Fußball-Bundesliga haben Gladbach und Mainz den Klassenerhalt klar gemacht. Gladbach gewann zu Hause 1:0 gegen Borussia Dortmund, Mainz 2:1 beim FC St. Pauli. Dortmund bleibt Tabellenzweiter, hat die Vizemeisterschaft aber noch nicht endgültig sicher. Am Abend trennten sich der SC Freiburg und der VfL Wolfsburg 1:1 unentschieden.
2: Das Wetter.
3: Etwas Regen ist weiter dabei heute Nacht. Dazu ist es wieder recht mild bei Tiefstwerten um 11 Grad. Am Tag geht's bewölkt und regnerisch weiter. Besonders am Nachmittag ziehen in der Südhälfte kräftige Schauer durch, teils auch Gewitter. Dazu steigen die Temperaturen auf bis zu 21 Grad.
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4: A4 Aachen-Köln. Zwischen Kreuz-Köln-West und Köln-Eifeltor. Dichter Verkehr. 5 Minuten Zeitverlust. Und A30 Osnabrück-Bad Oeynhausen. Zwischen Bad Oeynhausen-Ost und Kreuz-Bad Oeynhausen. 2 Kilometer stockender Verkehr. Wir wünschen allen unterwegs gute Fahrt.
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3: Natascha Wittmark hier. Gleich hört ihr Kaigo mit seiner neuen Single Save My Love. Gibt's direkt nach dem großartigen Michael Jackson und Beat It.

0: Experten Jörg Albrecht. Auf Netflix zum Beispiel einen neuen Animationsfilm. Swept, getauscht heißt er.
1: Ja, der Film könnte auch Switched heißen oder wie ausgewechselt. Wir haben es bei Swept mal wieder mit einem Buddy-Switch-Movie zu tun, sprich, es werden auf magische Weise Körper getauscht. In diesem Fall sind es der eines Vogels und eines kleinen Nagetiers.
2: Ah, wo sind meine schönen Federn? Wo sind meine schönen Flügel?
3: Ich muss diese Federn loswerden! Hilfe!
2: Was hast du getan, du?
4: Ich stecke in einem falschen Körper. Klingt lustig.
1: Das ist es auch. Vor allem natürlich für Kids. Denn die beiden Buddies wider Willen, die müssen jetzt so einige Abenteuer bestehen. Eine hübsche Botschaft hat Swept getauscht natürlich auch mit eingebaut. Wer in der Haut eines anderen steckt, der kann sich erst durch diesen Perspektivwechsel in jemand anderes hineinversetzen und Empathie ausdrücken.
0: Family Entertainment also auf Netflix. Swept getauscht. Könnt ihr euch da jetzt anschauen.
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0: Das Wetter.
1: Einzelne Schauer sind weiter dabei heute Nacht. Am Tag bleibt so wechselhaft, dann ist es bewölkt bis bedeckt und besonders am Nachmittag ziehen stärkere Schauer durch. Teils bilden sich auch wieder Gewitter. Die Temperaturen dazu liegen bei maximal 21 Grad in der Spitze.
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2: Hier die aktuelle Verkehrslage. A3 Arnheim-Oberhausen zwischen Hünxe und Dienstlaken Süd, 1 Kilometer Stau. Weiterhin auf der A4 Aachen-Köln zwischen Kreuz Köln-West und Köln-Eiffeltor. 1 Kilometer stockender Verkehr, 10 Minuten Verzögerung. Und zusätzlich auf der A30 Osnabrück-Bad Oeynhausen zwischen Bad Oeynhausen-Ost und Kreuz Bad Oeynhausen, 2 Kilometer zäh fließender Verkehr. Wir wünschen allen unterwegs gute Fahrt.
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1: Ich bin Natascha Wittmark und wir hüpfen direkt wieder rein hier in unseren besten Mix. Neue Musik von dem großartigen Teddy Swims habe ich gleich für euch. Mr. Know-It-All.

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1: Ich bin Dirk Zeitler. Bundeskanzler Merz ist an diesem Mittwoch ein Jahr im Amt und steht mit seiner schwarz-roten Koalition akut unter Druck. Belastet von schlechten Umfragewerten ringen Union und SPD mühsam um einen gemeinsamen Weg. Merz forderte von der SPD in der ARD-Sendung Karin Mioska mehr Kompromissbereitschaft.
2: Es gebe in der Union einen größer werdenden Unmut über Kompromisse, sagt der Kanzler. Aber Kompromisse seien keine Einbahnstraße. Deshalb fordert Merz von der SPD, sich bei den Steuerplänen zu mäßigen. Höhere Einkommen stärker zu besteuern, das sei mit der Union nicht zu machen. Klingt also nicht danach, dass es demnächst ruhiger wird in der Koalition. In einer Umfrage für die Bild am Sonntag äußerten sich 3/4 der Befragten unzufrieden mit der Bundesregierung. Dass die Koalition bis zum Ende der Wahlperiode durchhalten wird, glaubt nur noch jeder Vierte. Thomas Bremser, Nachrichtenredaktion.
1: Auf einem kleinen Kreuzfahrtschiff im Atlantik sind laut Weltgesundheitsorganisation 3 Menschen mutmaßlich nach einer Infektion mit dem Hunter-Virus gestorben. Weitere 3 Personen seien infiziert, eine von ihnen werde in Südafrika intensivmedizinisch betreut, teilte die WHO mit. Der Hunter-Virus kann bei Menschen zu Fieber und schweren Atemwegserkrankungen führen. Infektionen können bei Kontakten mit den Ausscheidungen von Nagetieren passieren. In seltenen Fällen wird der Erreger auch von Mensch zu Mensch übertragen. Die Vereinigten Arabischen Emirate haben ihren Luftraum wieder vollständig freigegeben. Wegen des Irankriegs hatte es wochenlange Einschränkungen, unter anderem am Flughafen Dubai, gegeben, auch mit Folgen für Fernreisen.
3: Abu Dhabi und Dubai sind nicht nur selbst Urlaubsziele, die Flughäfen dort sind auch wichtige Drehkreuze für Reisen in Richtung Asien und Australien. Als der Irankrieg Ende Februar losging und es Angriffe in der Region gab, ging in Sachen Reisen erstmal fast gar nichts mehr. Dann gab es nur begrenzt Sonderflüge. Jetzt soll alles wieder normal laufen. Die Luftfahrtbehörde der Vereinigten Arabischen Emirate hat dafür die Freigabe erteilt und sagt, der Luftraum werde ständig überwacht, um die Sicherheit zu gewährleisten. Jan-Henner Reitzer, Nachrichtenredaktion.
1: Zum Sport. In den Sonntagsspielen der Fußball-Bundesliga haben Gladbach und Mainz den Klassenerhalt klar gemacht. Gladbach gewann zu Hause 1:0 gegen Borussia Dortmund, Mainz 2:1 beim FC St. Pauli. Am Abend trennten sich der SC Freiburg und der VfL Wolfsburg 1:1 unentschieden.
4: Das Wetter.
5: Ja, jetzt in der Nacht lassen letzte Schauer schnell nach, lockert immer mehr auf, das bei noch 13 bis 11 Grad. Der Montag, der macht dann stark bewölkt bis bedeckt weiter. Erst ist nur leichter Regen mit dabei, später am Nachmittag dann vor allem in der Nordhälfte starke Schauer oder Gewitter und das dann bei maximal 22 Grad.
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6: A4 Aachen-Köln zwischen Kreuz Köln-West und Köln-Eiffeltor. 1 Kilometer Stau. Wir wünschen allen unterwegs gute Fahrt.
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5: Tja, und das ist dann mal wohl der ganz frühe Part vom Montag, gerade mal kurz nach 3. Da steckt mal Musik rein jetzt von, wer ist es? Alex Warren, den nehmen wir mit Ordinary. Ich bin Andreas Grunwald, euch eine angenehme Nacht. Höchst

0: Tja, neue Musik haben wir gespielt von Mark Atlas, You Against My Love. Ja, ich weiß, es ist mitten in der Nacht, gerade mal nach drei, aber Pizza geht eigentlich immer, oder? Und in der Nacht dann sogar mit Erdbeeren. Das nicht vorhandene Rezept, damit kommst du jetzt mal um die Ecke, Kollegin Laura Potting, oder hast du doch ein Rezept?
1: Nee, das ist absolut korrekt. Ich habe weder ein Rezept, noch habe ich besonders viel Ahnung, aber ich mache das jetzt hier trotzdem. Aber eigentlich ist es gut, dass ich kein Rezept habe, weil dann müsst ihr euch nicht, weißt du, noch durch die Lebensgeschichte von der Nachbarin meiner Oma achten Grades quälen, so gefühlte 50 Seiten lang, bis dann irgendwann nach drei Tagen das Rezept dann auftaucht. Das ist ungefähr bei jedem Online-Rezept so. Ich finde, das geht mir so auf den Nerv. Das gibt's bei mir nicht. Ich habe keine Oma achten Grades. Bei mir geht das Rezept sofort los. Wir machen Pizza, wir machen zwei Arten von Pizza. Eine vegetarische Variante, und zwar mit grünem Spargel, Erdbeeren und Ziegenfrischkäse und ein bisschen Mozzarella drauf und Basilikum. Und die zweite Variante ist mit Schinken, grünem Spargel und Erdbeeren und normalem Frischkäse. Das habe ich mir jetzt ausgedacht, ob das schmecken wird. Ich habe keine Ahnung, wir probieren das einfach aus, und wenn es kacke schmeckt, ich habe bestimmt irgendwelche Nachbarn, die ich nicht mag, dann gehe ich das dahin verschenken. So.
0: Ja, und ich bin einfach nur froh, dass du mich jetzt nicht gefragt hast, ob ich probieren möchte. Laura Potting heizt für uns den Backofen jetzt schon mal vor, schmeißt das Teil dann in einer halben Stunde in den Ofen. Und wie es schmeckt, ja, wir hören mal nach in einer halben Stunde.
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0: Das Wetter.
1: Ja, geht meist trocken durch die Nacht. Letzte Schauer, die ziehen ab. Es lockert nochmal auf. Das bei 13 bis 11 Grad. Der Montag, ja, der hat dann heute wieder viel Grau mit dabei. Es bleibt meist stark bewölkt bis bedeckt. Und vor allem am Nachmittag oft nass. Und das dann bei 19 bis 22 Grad.
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2: A40 Dortmund-Essen zwischen Dortmund-Hombruch und Dortmund-Barob. 1 Kilometer Stau. Wir wünschen allen unterwegs gute Fahrt.
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1: Tja, und weiter geht's durch die Nacht jetzt mit den 2000ern. Und zwar von Kay Marrow spielen wir From Like You. Ich bin Andreas Grunwald. Angenehme Nacht zusammen.
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0: Ja, ich finde ja, Kollegin Laura Potting, die hatte schon immer flotte Rezeptideen. Pizza Hawaii war gestern. Laura macht eine vegetarische Variante mit Ziegenfrischkäse, Erdbeeren, Spargel und Mozzarella und eine Variante mit Schinken und normalem Frischkäse. Wir machen jetzt mal Platz im Backofen hier für die Erdbeerpizza.
1: Der Spargel ist schon gewaschen. Da schneiden wir jetzt die holzigen Enden ab. Und dann nehme ich mir noch eine Zwiebel. Es gibt ja in der Welt zwei Sorten, ne? Normale Zwiebeln und Arschlochzwiebeln. Wenn du da so dann 8 Tage lang dran rumpiddeln musst, weil die Haut einfach nicht abgeht, jetzt ist schon wieder so eine, boah, ich geh kaputt. Zwiebeln und Spargel.

0: einen R2D2 Pfefferstreuer zu Hause. Ja, das ist auch nur was für die ganz professionellen Köche.
1: Jetzt kommt der Pizzateig. Was steht denn da? Aufmachen. Ja, das ist ein guter Plan. Die eine Hälfte ist jetzt gut mit Ziegenfrischkäse bestrichen. Hab gerade den Ziegenfrischkäse probiert und kann verkünden, schmeckt nach Ziege. Wichtig ist, der Schinken kommt auf die Seite ohne Ziegenfrischkäse. Und jetzt werden die Erdbeeren verteilt auf der ganzen Pizza. Und jetzt kommt Spargel und Zwiebeln. Und zum Schluss kommt jetzt noch der Mozzarella da drauf. Weil Käse kannst du auch ein Stück Beton lutschen. Wenn da Käse drauf ist, schmeckt das alles gut. Und jetzt geht das Ding für 20 Minuten in den Backofen und danach machen wir den Geschmackstest. So, der erste Bissen.
0: Mhm. Also ganz ehrlich, ich finde das mega geil.
2: Mamma mia!
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1: Ich bin Dirk Zeitler. Bundeskanzler Merz ist an diesem Mittwoch ein Jahr im Amt und steht bereits mit seiner schwarz-roten Koalition akut unter Druck. Belastet von schlechten Umfragewerten ringen Union und SPD mühsam um einen gemeinsamen Weg. Merz forderte von der SPD in der ARD-Sendung Karin Mioska mehr Kompromissbereitschaft.
2: Es gebe in der Union einen größer werdenden Unmut über Kompromisse, sagt der Kanzler. Aber Kompromisse seien keine Einbahnstraße. Deshalb fordert Merz von der SPD, sich bei den Steuerplänen zu mäßigen. Höhere Einkommen stärker zu besteuern, das sei mit der Union nicht zu machen. Klingt also nicht danach, dass es demnächst ruhiger wird in der Koalition. In einer Umfrage für die Bild am Sonntag äußerten sich 3/4 der Befragten unzufrieden mit der Bundesregierung. Dass die Koalition bis zum Ende der Wahlperiode durchhalten wird, glaubt nur noch jeder Vierte. Thomas Bremser, Nachrichtenredaktion.
1: Benzin und Diesel sind in Deutschland aus Sicht des ADAC immer noch zu teuer. Der Tankrabatt sei von den Spritkonzernen bisher nicht vollständig weitergegeben worden. Das noch zu tun fordern Bundesregierung und Kartellamt.
3: Befristet für 2 Monate verzichtet der Staat pro Liter Sprit auf 16,7 Cent an Steuereinnahmen. Direkt sparen diesen Betrag erst einmal Tankstellenbetreiber, wenn sie Benzin und Diesel einkaufen. Von der Politik ist die Entlastung aber für Autofahrer und alle anderen, die tanken, bestimmt. An der Zapfsäule sanken die Preise nach Inkrafttreten des Tankrabatts im Schnitt aber nur um knapp 13 Cent, heißt es vom ADAC, und steigen jetzt schon wieder, trotz sinkender Ölpreise. Vollständige Transparenz, wie die Spritpreise gerade zustande kommen, gibt es nicht. Jan-Henner Reitze, Nachrichtenredaktion.
1: Auf einem kleinen Kreuzfahrtschiff im Atlantik sind laut Weltgesundheitsorganisation 3 Menschen mutmaßlich nach einer Infektion mit dem Hunter-Virus gestorben. Weitere 3 Personen seien infiziert. Eine von ihnen werde in Südafrika intensivmedizinisch betreut, teilte die WHO mit. Der Hunter-Virus kann bei Menschen zu Fieber und schweren Atemwegserkrankungen führen. In den Sonntagsspielen der Fußball-Bundesliga haben Gladbach und Mainz den Klassenerhalt klar gemacht. Gladbach gewann zu Hause 1:0 gegen Borussia Dortmund. Mainz 2:1 beim FC St. Pauli. Dortmund bleibt Tabellenzweiter, hat die Vizemeisterschaft aber noch nicht endgültig sicher. Am Abend trennten sich der SC Freiburg und der VfL Wolfsburg 1:1 unentschieden.
4: Das Wetter.
5: Ja, geht meist trocken durch die Nacht. Letzte Schauer, die ziehen ab. Es lockert nochmal auf. Das bei 13 bis 11 Grad. Der Montag, ja, der hat dann heute wieder viel Grau mit dabei. Es bleibt meist stark bewölkt bis bedeckt. Und vor allem am Nachmittag oft nass. Und das dann bei 19 bis 22 Grad.
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6: A40 Dortmund-Essen zwischen Dortmund-Hombruch und Dortmund-Barob. 1 Kilometer Stau. Wir wünschen allen unterwegs gute Fahrt.
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5: Ja, dann mal rein in die neue Woche gleich mit einem 80er von Irene Cara. What a Feeling. Wir starten jetzt erstmal mit diesem Überhit hier.

0: Feeling, gleich neue Musik bei uns von Moskena, Rhythm Unknown.
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3: Ja, nee, ist klar.
4: Der Mai ist gekommen. Was ein Wetter in Deutschland. Morgens noch ein bisschen was frisch, aber dann Sonne. Die Terrassen sind morgens schon voll mit Menschen. Ja, der frühe Vogel hat auch schon Durst. Die Aperol-Saison ist jetzt offiziell eröffnet. Das erkennt man auch an dem ein oder anderen roten Auge. Ja, das ist nicht überall Heuschnupfen, das ist der Strohhalm im Aperol. Ja, ja, Saufen an der frischen Luft ist ja wie Motorradfahren. Ne? Erstmal langsam in die Kurve, wenn man wieder anfängt. Ja, es wurde auch höchste Zeit, ist doch toll. Alle sind gut drauf, die kurzen Tops werden wieder aus dem Schrank geholt. Und die Jungs tragen auch wieder kurze Hosen. Aber, Vorsicht Männer, bevor man so ein Muscle-Shirt anzieht, Reihenfolge beachten. Erst die Muskeln, dann das Shirt. Ne? Auch bei kurzen Hosen. Stellt sicher, dass ihr auch der Typ dafür seid. Ja, alles andere sieht aus wie Oliver Pocher im Salat. Ich sag mal so, so schön das jetzt auch ist mit dem Mai. Leute, nicht gleich durchdrehen.
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0: Das Wetter.
1: Ja, jetzt in der Nacht lassen letzte Schauer schnell nach, lockert immer mehr auf, das bei noch 13 bis 11 Grad. Der Montag, der macht dann stark bewölkt bis bedeckt weiter. Erst ist nur leichter Regen mit dabei, später am Nachmittag dann vor allem in der Nordhälfte starke Schauer oder Gewitter und das dann bei maximal 22 Grad.
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2: A30 Osnabrück Bad Oeynhausen zwischen Bad Oeynhausen Ost und Kreuzbad Oeynhausen, 2 Kilometer Stau. Und A40 Dortmund-Essen zwischen Dortmund-Hombruch und Dortmund-Barob, 1 Kilometer stockender Verkehr. Wir wünschen allen unterwegs gute Fahrt.
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1: Tja, und weiter geht's durch die Nacht jetzt mit Musik von Sunrise Avenue, I Don't Dance. Das ist nachvollziehbar aufgrund der Zeit. Ich bin Andreas Grunwald, angenehme Nacht zusammen.

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0: Ich bin Dirk Zeitler. Bundeskanzler Merz ist an diesem Mittwoch ein Jahr im Amt. Mit seiner schwarz-roten Koalition steht er aber akut unter Druck. In einer Umfrage für die Bild am Sonntag zeigten sich 3/4 der Befragten unzufrieden mit der Bundesregierung. Merz selbst räumt in der ARD-Sendung Karin Miosga wachsenden Unmut ein, auch in den eigenen Reihen. Er mahnte die SPD, Kompromisse einzugehen.
1: Ich bin bis jetzt sehr geduldig gewesen, auch im Umgang mit der SPD. Die SPD muss allerdings auch wissen, Kompromisse sind keine Einbahnstraße, die müssen wir beide machen.
0: Merz machte deutlich, er erwarte, zu gemeinsamen Lösungen zu kommen. Die USA wollen nach Angaben von Präsident Trump heute eine Initiative starten, um Schiffen zu helfen, die wegen der Blockade der Straße von Hormuz feststecken. Länder aus der ganzen Welt hätten die USA darum gebeten, ihnen dabei zu helfen, ihre Schiffe zu befreien, schrieb Trump auf seiner Plattform Truth Social. Viele Details zum Ablauf der Initiative ließ Trump jedoch offen. Der Iran warnte die USA umgehend vor einer Aktion in der strategisch wichtigen Meerenge. Eines der beiden Schiffe, die den mehrfach vor der deutschen Küste gestrandeten Wal in die Nordsee brachten, ist am Abend in Cuxhaven eingelaufen. Der Schlepper Fortuna B machte kurz vor Mitternacht im Hafen fest. Weiter unklar ist, wo der Buckelwal im Moment ist. Dazu geäußert hat sich eine Geldgeberin der Rettungsaktion.
2: Um verfolgen zu können, wohin der Wal schwimmt, ist er eigentlich mit einem Peilsender ausgestattet worden. Ob dieser Sender funktioniert, verloren gegangen ist oder die Beteiligten an der Rettungsaktion mehr wissen, als sie sagen, ist unklar. Geäußert hat sich bisher nur Karin Walter-Mommert, die sagt, der Sender liefere keine Daten dazu, wo der Buckelwal ist. Übertragen worden seien aber Vitalzeichen, die gezeigt hätten, dass der Wal am Leben ist. Jan-Henner Reitzer, Nachrichtenredaktion.
0: Zum Sport. In den Sonntagsspielen der Fußball-Bundesliga haben Gladbach und Mainz den Klassenerhalt klar gemacht. Gladbach gewann zu Hause 1:0 gegen Borussia Dortmund. Mainz 2:1 beim FC St. Pauli. Dortmund bleibt Tabellenzweiter, hat die Vizemeisterschaft aber noch nicht endgültig sicher. Am Abend trennten sich der SC Freiburg und der VfL Wolfsburg 1:1 unentschieden.
3: Das Wetter.
4: Die neue Woche startet mit vielen Wolken. Der Montag bringt anfangs selten Anschauer. Später am Nachmittag kriegt vor allem die Nordhälfte einiges an Regen ab. Starkregen oder Gewitter genauso möglich. Und das bei 19 bis 22 Grad.
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6: Zurzeit liegen uns keine Meldungen vor. Wir wünschen allen unterwegs gute Fahrt.
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4: Tja, und wir starten rein in diesen Montag jetzt mit Musik von Linkin Park und Lost. Ich bin Andreas Grünwald. Schönen guten Morgen.

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1: Das Minenjagdboot Fulda startet heute um 14 Uhr zu seinem Einsatz im Mittelmeer. Los geht's um 14 Uhr ab Kiel. Im Mittelmeer angekommen, soll sich das Schiff dann für einen möglichen Einsatz in der Straße von Hormuz vorbereiten. Die Fulda soll dort nach Ende des Krieges mithelfen, den zurzeit noch gesperrten Seeweg für Öltanker zu sichern. Eine Stunde zuvor um 13 Uhr eröffnen Bayerns Ministerpräsident Söder und Innenminister Herrmann das Drohnenkompetenz- und Abwehrzentrum in Erding. Das Bayerische Zentrum ist eine direkte Reaktion auf die steigende Zahl an Vorfällen mit Drohnen, zum Beispiel über Flughäfen. Es ergänzt ähnliche Drohnenabwehrzentren in Berlin und Norddeutschland. Und am Landgericht Siegen fällt heute das Urteil gegen eine Mutter, die ihre Tochter mehr als 7 Jahre lang versteckt und komplett isoliert haben soll. Im September 2022 war das damals 8-jährige Mädchen von der Polizei und dem Jugendamt aus dem Haus der Großeltern in Attendorn im Sauerland befreit worden. Die Mutter ist unter anderem wegen Misshandlung von Schutzbefohlenen und Freiheitsberaubung angeklagt, die Großeltern wegen Beihilfe.

0: Das Wetter.
1: Die neue Woche startet mit vielen Wolken. Der Montag bringt anfangs selten mal einen Schauer. Später am Nachmittag kriegt vor allem die Nordhälfte einiges an Regen ab. Starkregen oder Gewitter genauso möglich. Und das bei 19 bis 22 Grad.
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2: A2 Dortmund-Oberhausen zwischen Oberhausen-Königshardt und Kreuz-Oberhausen. 1 Kilometer Stau. Und A30 Osnabrück-Bad Oeynhausen zwischen Bad Oeynhausen-Ost und Kreuz-Bad Oeynhausen. 2 Kilometer stockender Verkehr. Wir wünschen allen unterwegs gute Fahrt.
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1: Ja, und das an diesem Montagmorgen gleich mit Musik von Taylor Swift starten. Jetzt erstmal mit One Republic und Secrets. Ich bin Andreas Grunwald. Guten Morgen zusammen.

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0: 80er mit Michael Jackson und Billie Jean, gleich bei uns die Toten Hosen und die Show muss weitergehen.
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2: Keine Angst, kennt ihr. Schon beeindruckend, wenn die ganze Mannschaft ausrückt. Wie am Schnürchen muss das klappen, wenn nach Notruf 112 der Feueralarm reinkommt. Florian 1 von Leitstelle kommen, zack, zack, Rolltore hoch, Blaulicht, Sirene an, alles tausendfach in der Freizeit geübt. Über 130.000 allein in NRW machen das freiwillig, ehrenamtlich. Dazu kommen noch all die Berufs- und Werksfeuerwehren überall. Alle zusammen über 1,3 Millionen sind sie bundesweit. Aber wieso eigentlich Florian? An wohl jedem Feuerwehrdepot ist er an der Wand als Bild oder Figur mit Rüstung, Eimer, brennendem Haus. Das Symbol für die Florians Jünger, wie man sie nennt, benannt nach einem echten alten Römer. Offizier bei den Legionen, der in der Verfolgung ertränkt wurde, weil er seinen christlichen Glauben nicht verleugnen wollte und der schon vor 1000 Jahren super populär wurde als Helfer gegen Hochwasser und Feuer. Gott zur Ehr, dem Nächsten zur Wehr. Heute noch ist jedes Feuerwehrauto, jede Dienststelle, Fahrzeuggruppe nach ihm benannt. Auf Vorschlag des Innenministeriums NRW haben sie bundeseinheitlich 1953 sogar den Funkrufname Florian eingeführt. Das macht Florian zum vielleicht am häufigsten angerufenen Heiligen. Heute steht Florian auf dem katholischen Heiligenkalender. Darum ist heute auch der internationale Tag der Feuerwehrleute weltweit. Ihnen und euch allen, die sie unterstützen, sagen wir heute mal vielen Dank. Mehr auf augenblickmalonline.de. Christoph Beckmann von der katholischen Kirche für Augenblick mal.
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1: Mit Danny Hoppe. Guten Morgen. Seit Wochen ist die Straße von Hormuz inzwischen gesperrt. Viele Schiffe hängen seitdem in der Meerenge fest. Und die wirtschaftlichen Folgen sind überall auf der Welt zu spüren. Die USA verlieren deshalb die Geduld. Sie wollen ab heute damit beginnen, die festsitzenden Schiffe aus der Gefahrenzone zu geleiten. US-Präsident Trump hat bisher nur wenige Details verraten. Der Plan ist aber umstritten. Mark Weiß hat die Infos.
2: Länder aus aller Welt hätten um die US-Hilfen gebeten, schreibt Trump auf seinem Online-Dienst Truth Social. Eine Bestätigung dafür gibt es allerdings nicht. Unklar ist auch, was genau geschehen soll. Es ist offenbar nicht geplant, festsitzende Tanker durch die vom Iran gesperrte Meerenge zu bringen. Stattdessen sollen US-Schiffe dabei helfen, dass festsitzende Schiffe das Gebiet unter Militärschutz sicher verlassen können. Das gelte aber nur für Schiffe von Ländern, die nicht in den Iran-Krieg verwickelt seien, sagte Trump und erklärte auch das nicht weiter. Der Iran warnte die USA vor Aktionen in der strategisch wichtigen Meerenge. Vor dem Krieg hatten Tanker etwa ein Fünftel der weltweit gehandelten Öl- und Flüssiggasmenge durch die Straße von Hormuz transportiert. Der Iran kontrolliert die Meerenge seit Kriegsbeginn und hat den Schiffsverkehr dort praktisch zum Erliegen gebracht. Die USA wiederum haben ihrerseits eine Seeblockade gegen Schiffe verhängt, die iranische Häfen anlaufen oder verlassen.
1: Und jetzt weitere Meldungen im Überblick. Bundeskanzler Merz hält die schlechten Umfragewerte der schwarz-roten Koalition nicht für ungewöhnlich. Nach einer gewissen Zeit gäbe es Enttäuschung und Kritik, das sei auch anderen Regierungen widerfahren. Er nehme den Missmut aber ernst, sagte Merz in der ARD. Am Landgericht Siegen fällt am Nachmittag das Urteil im Prozess um ein jahrelang weggesperrtes Kind. Angeklagt sind die Mutter und die Großeltern. Im September 2022 war das damals 8-jährige Mädchen aus dem Haus der Großeltern im Kreis Olpe befreit worden. Die Mutter soll es dort mehr als 7 Jahre lang versteckt und komplett isoliert haben. Der Schlepper, der den gestrandeten Buckelwal in die Nordsee gebracht hat, ist gestern Abend in Cuxhaven eingelaufen. Auch nach der Freilassung des Tiers gibt es weiter Kritik am Einsatz. Die Schiffsbesatzung sei bei der Freisetzung des Wals grob vorgegangen, heißt es unter anderem. Da waren es nur noch 3. In der Fußball-Bundesliga beschränkt sich der Abstiegskampf jetzt eigentlich nur noch auf Heidenheim, St. Pauli und Wolfsburg. Alle anderen Teams haben seit gestern den Klassenerhalt so gut wie sicher. Auch Borussia Mönchengladbach durch ein spätes 1:0 zu Hause gegen den BVB. In den anderen Sonntagsspielen trennten sich Freiburg und Wolfsburg 1:1 und St. Pauli verlor zu Hause gegen Mainz mit 1:2. Der 1. FC Köln und Bremen könnten damit theoretisch noch auf den Relegationsplatz abrutschen, haben bei 2 noch ausstehenden Spielen aber 6 Punkte Vorsprung und das bessere Torverhältnis. Und das waren die Nachrichten mit Danny Hoppe.
3: Dankeschön, Danny. Damit zum Radio Leverkusen Wetter. Und da erwartet uns so ein wechselhafter Start in die Woche. Mal ist es sonnig, dann wieder gibt's Regenschauer. Dazu bleibt es aber erstmal noch schön mild mit Werten bis zu 20 Grad. Aktuell haben wir 11. Morgen, da wird's dann allerdings deutlich kühler und auch grauer und mit noch mehr Regen. Und am Mittwoch, da sind dann zum Beispiel maximal nur noch 11 Grad drin.
4: Dann mal rüber auf die Straßen, der Radio Leverkusen Verkehr, Innenstadtverkehr, alles ruhig, auf den Autobahnen auch noch keine Meldungen.
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4: Jo, auch jedes längste Wochenende ist irgendwann mal vorbei, ne?
3: Ja,
4: bittere
3: leider.
4: Erkenntnis jetzt gerade so eben um kurz nach 6, aber euch einen schönen Start. Hier sind Thomas Wagner und Diana Dahlmann.
3: Morgen!

0: Gleich 10 nach 6, guten Morgen am Montag nach diesem langen Wochenende mit Thomas Wagner und Diana Dahlmann. Zack, da sind wir wieder.
1: Ja, und das in einer Woche, die das erste Mal eine komplette Woche ist mal wieder.
0: Weil, sag's nicht.
1: Ja, letzte Woche war ja Feiertag, diese Woche ist komplett, nächste Woche wieder schön Feiertag. Also deshalb, wir schaffen das doch diese Woche. Und wir haben ja auch was, worauf wir uns sehr freuen. Ende der Woche haben wir Geburtstag.
0: Ja, Radio Leverkusen wird alt, 35.
1: Ja, immer. Das feiern wir auf jeden Fall sehr schön und haben ja auch dann am Samstag sozusagen einen Tag später die Big Party mit dem Kneipenfestival in der Stadt, wo wir mit euch einfach ja einen richtig coolen Abend machen wollen. In 30 Locations über die ganze Stadt verteilt mit Live-Musik und DJs. Du legst auch auf. Also wird super.
0: Ja, guck mal, schon fühlt sich die Woche ein Stück weit besser an, oder? Man hat Dinge, auf die man sich freuen kann. Ihr hoffentlich auch. Guten Morgen jetzt. 10 nach 6.

0: Guten Morgen am Montag mit Radio Leverkusen, 17 nach 6 jetzt.
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3: Ja, nee, ist klar.
4: Der Mai ist gekommen. Was ein Wetter in Deutschland. Morgens noch ein bisschen was frisch, aber dann Sonne. Die Terrassen sind morgens schon voll mit Menschen. Ja, der frühe Vogel hat auch schon Durst. Die Aperol-Saison ist jetzt offiziell eröffnet. Das erkennt man auch an dem ein oder anderen roten Auge. Ja, das ist nicht überall Heuschnupfen, das ist der Strohhalm im Aperol. Ja, ja, Saufen an der frischen Luft ist ja wie Motorradfahren. Ne? Erstmal langsam in die Kurve, wenn man wieder anfängt. Ja, es wurde auch höchste Zeit, ist doch toll. Alle sind gut drauf, die kurzen Tops werden wieder aus dem Schrank geholt und die Jungs tragen auch wieder kurze Hosen. Aber Vorsicht, Männer, bevor man so ein Muscle-Shirt anzieht, Reihenfolge beachten. Erst die Muskeln, dann das Shirt. Ne? Auch bei kurzen Hosen. Stellt sicher, dass ihr auch der Typ dafür seid. Ja, alles andere sieht aus wie Oliver Pocher im Salat. Ich sag mal so, so schön das jetzt auch ist mit dem Mai. Leute, nicht gleich durchdrehen.
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Der Start in den Montag mit Radio Leverkusen und für alle, die schon mit dem Auto unterwegs sind, die ersten Meldungen von den Autobahnen trudeln hier ein. Von der A1 Köln-Euskirchen zwischen Kreuzköln-Nord und Köln-Bocklemünd. Achtung, Gegenstände auf der Fahrbahn und auch der erste kleine Stau schon auf der A3 Oberhausen-Köln. Zwischen Opladen und dem Kreuz Leverkusen 1 Kilometer stocken, 2 Minuten länger. Wenn es auf den Autobahnen auch voller wird, merkt man, das Wochenende ist rum, ne? Einen guten Start euch in die neue Woche mit Radio Leverkusen um 6:22 Uhr.

0: Start in den Montag mit Radio Leverkusen. Es ist 6.30 Uhr.
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0: Hier sind die Nachrichten jetzt mit Marlena Reichle.
2: Hallo, guten Morgen. Wird die Grundsteuer bei uns in der Stadt deutlich steigen? Darüber diskutieren heute im Finanzausschuss erstmals die Leverkusener Politiker. Die Stadt hatte angekündigt, die Grundsteuer deutlich anzuheben und stößt damit auf Kritik. Kaya van de Wienberg mit den Hintergründen.
3: Die Steuererhöhung ist unumgänglich, die finanzielle Situation der Stadt Leverkusen historisch schlecht. Mit diesen Worten hatte Oberbürgermeister Stefan Hebbel die Pläne begründet. Für die Grünen Leverkusen geht der Schritt zu weit. Sie kritisieren, dass Grundstückseigentümer und Mieter belangt werden, während die Gewerbesteuer in Leverkusen immer noch vergleichsweise niedrig bleiben soll. Die Leverkusener FDP kritisiert außerdem, dass die Grundsteuer rückwirkend zum Jahresanfang erhöht werden soll und damit für Betroffene nicht planbar erfolgt. Die Stadt hofft, dass der Stadtrat die Steuererhöhung am 18. Mai beschließt.
2: Ab heute ist das Ordnungsamt in Leverkusen verstärkt gegen Müllsünder im Einsatz. Besonders im Fokus stehen bekannte Problemstellen wie der Busbahnhof in Wiesdorf oder Bereiche rund um Altkleidercontainer. Hintergrund für die Kontrollaktion sind viele Beschwerden und die hohen Kosten für die Reinigung, so die Stadt. Allein im vergangenen Jahr wurden rund 900 Tonnen wilder Müll entsorgt. Wer Müll achtlos wegwirft und dabei erwischt wird, muss mit Bußgeldern rechnen. Wer heute an der Rheinbrücke vorbeikommt und riesige Geräte sieht, nicht wundern. Ab heute werden dort die großen neuen Stahlteile für die Rheinbrücke eingebaut. Die sollen später dann die Fahrbahn halten. Die einzelnen Stahlträger sind 1200 Tonnen schwer und werden von speziellen Schwerlasttransportern an die richtige Stelle gebracht. Für diese Arbeiten wurde ja auch die A59 gesperrt. Und wenn alles gut läuft, dann sollen die Bauarbeiten Mitte Mai erledigt sein, so die Autobahn GmbH. Und jetzt der kurze Blick in die Welt. Die USA wollen heute eine Initiative starten, um Schiffen zu helfen, die wegen der Blockade der Straße von Hormuz feststecken. Trump kündigte das online an. Viele Details zum Ablauf der Initiative ließ er aber offen. Der Iran dagegen warnte die USA umgehend vor Aktionen in der seit Wochen umkämpften Meerenge. Und die Eisbären Berlin haben ihren Eishockey-Meistertitel verteidigt. In der Finalserie der DEL gewannen die Berliner bei den Adler Mannheim am Abend mit 4:1 und holten sich so den entscheidenden Sieg. Es ist der 12. Meistertitel für die Eisbären Berlin. Und das waren die Radio Leverkusen Nachrichten, unsere Stadt und die Welt im Blick, immer online oder auch in unserer App.
4: Dankeschön, Marlena. Damit zum Radio Leverkusen Wetter. Und da startet die Woche ziemlich durchwachsen. Mal gibt es schön Sonne, dann aber auch wieder Regenschauer. Und heute bleibt es dabei erstmal noch angenehm mild. Von jetzt 12 Grad geht es noch rauf auf bis zu 20. Morgen, da wird es dann aber schon deutlich frischer und auch noch regnerischer. Und am Mittwoch, da sind dann teilweise nur noch bis zu 11 Grad drin.
0: Der Radio Leverkusen Verkehr, Innenstadtverkehr, noch alles relativ ruhig. Auf den Autobahnen Stau auf der A3 Oberhausen-Köln zwischen Kreuz Hilden und dem Kreuz Leverkusen. 2 Kilometer stockend, 3 Minuten länger da.
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0: Guten Morgen, wir sind's.
4: Morgen.

0: Guten Morgen mit Radio Leverkusen um gleich 20 vor 7. Ich hoffe mal, wir haben keine übers lange Wochenende verloren und sind vollzählig. Dann können wir hiermit ja auch weitermachen zum Start in die neue Woche jetzt.
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0: Jo, Jürgen Bangert im landesweiten Geldregenstudio hat das Licht nämlich auch schon angemacht. Jürgen, guten Morgen. Hattest du ein schönes erstes Maiwochenende?
2: Guten Morgen. Ja, es war ein tolles Wochenende, oder? Also ich habe es sehr, sehr, sehr genossen. Und ich musste tatsächlich heute Morgen mal kurz das Navi im Auto anmachen, damit ich den Weg hierher finde. Nein, Spaß. Freue mich, dass es jetzt heute Morgen mit Vollgas weitergeht. Bei uns im Geldregenstudio haben wir für euch was vorbereitet. Und zwar die ersten 5.000 Euro sind gepackt, garantiert ohne Blitz. Und die werden bis 10 Uhr also auch garantiert hier runterregnen. Das heißt, in einer der ersten drei Runden sind mal direkt hier für die neue Woche 5.000 Euro für euch ohne Blitz. Ich freue mich, wenn ihr die gleich hier rausholt aus dem Geldregen. Ich mache mich bereit und ich drücke euch die Daumen.
0: Alles klar. Ja, dann sage ich noch die Nummer zum Mitmachen. 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

90er-Classic von Madonna, Material Girl, hier bei Radio Leverkusen um gleich 7:15. Wir spielen euch die Hits im besten Mix. Jetzt der ganz neue von Alex Warren, Fever Dream. Ist es nur ein Fiebertraum? Nein, ist es wirklich Montagmorgen nach dem langen Wochenende, ne? Aber der Song hilft beim Reinkommen ganz gut.

0: Morgen mit Radio Leverkusen. Es ist 10 vor 7. Einen guten Start euch. So, nach dem Wochenende ist vor dem Wochenende. Wir haben hier am Samstag ja wieder Großes vor mit euch.
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0: Benny Hoppe, guten Morgen. Am Mittwoch ist Bundeskanzler Merz ein Jahr im Amt. Deshalb werden momentan viele Bilanzen gezogen und Umfragen gemacht. Und die fallen nicht gut aus. In einer Umfrage für die Bild am Sonntag zum Beispiel sind 3/4 der Befragten unzufrieden mit der Bundesregierung. Und auch Merz selbst räumte gestern Abend in der ARD einen wachsenden Unmut ein, auch in den eigenen Reihen. Marc Weiß aus dem News-Team, was hat er da genau gesagt?
1: Ja, er hat das sehr vorsichtig ausgedrückt. Er hat gesagt, dass einige in der Union unzufrieden seien, weil in den Plänen und Gesetzen der Bundesregierung zu wenig Union stecken würde. Merz sagt, die SPD müsse einfach kompromissbereiter werden.
2: Ich bin bis jetzt sehr geduldig gewesen. Die SPD muss allerdings auch wissen, Kompromisse sind keine Einbahnstraße. Die müssen wir beide machen.
1: Insgesamt hat Schwarz-Rot übrigens in den ersten 12 Monaten 175 Gesetze und Maßnahmen beschlossen. Also gearbeitet wird da schon. Wir warten aber noch auf die durchschlagende Wirkung. Das ist natürlich der Hauptgrund für diese Unzufriedenheit in der Bevölkerung. Wir haben halt immer noch Wirtschaftskrise. Einige Beobachter weisen auch auf die ständigen Überraschungen hin, die von außen kommen. Der Irankrieg war und ist extrem schlecht für unsere Wirtschaft und ja, die Ideen von Donald Trump helfen beim Weg aus der Krise auch nicht wirklich weiter. Also muss Schwarz-Rot immer wieder auf akute neue Krisen von außen reagieren. Und wenn hier mal Ruhe einkehrt und sich die SPD noch etwas weiter auf Merz zubewegt, dann kann das noch was werden mit dem Weg aus der Krise. So zumindest sieht Merz das.
2: Ich habe das Vertrauen, dass wir das immer noch können.
0: Danke, Marc. Und jetzt weitere Meldungen im Überblick. Die USA wollen ab heute Schiffen helfen, die wegen der Blockade der Straße von Hormuz feststecken. Das hat US-Präsident Trump angekündigt, ohne genauere Details zu nennen. Der Iran warnte vor Aktionen in der Meerenge. Bundesinnenminister Dobrindt will an den Grenzkontrollen festhalten. Es gebe dort nach wie vor Zurückweisungen, sagte er am Abend in der ARD. Dobrindt kündigte außerdem weitere Abschiebungen von Straftätern nach Afghanistan an. Mit einem symbolischen Spatenstich beginnt am Nachmittag der Neubau der maroden A59-Brücke in Duisburg. Auch Bundesverkehrsminister Schnieder ist dabei. Die Pläne sind umstritten, weil die Autobahn GmbH den Ausbau zum Teil als Hochstraße umsetzen will. Die Stadt fordert mit Rücksicht auf die Anwohner einen Tunnel. Der wäre aber deutlich teurer. Borussia Mönchengladbach hat schwierige Wochen und Monate hinter sich. Seit gestern Abend steht aber fest, Gladbach spielt auch nächste Saison in der ersten Bundesliga. Durch den 1:0-Sieg gegen den BVB ist der Klassenerhalt sicher. Die Dortmunder haben durch die Pleite dagegen die vorzeitige Vizemeisterschaft verpasst. Außerdem verlor St. Pauli gegen Mainz mit 1:2 und Freiburg und Wolfsburg trennten sich 1:1. Dadurch klettert Wolfsburg auf den Relegationsplatz. Und das waren die Nachrichten mit Danny Hoppe.
3: Dankeschön, Danny. Damit zum Radio Leverkusen Wetter. Und da legt die neue Woche ja so einen wechselhaften Start hin. Erstmal Sonne, dann gibt's wieder Regen. Und heute ist es dabei noch ziemlich mild mit Temperaturen bis zu 20 Grad. Aktuell haben wir noch 12. Morgen, da kippt das Wetter dann. Es wird kühler, grauer und noch regnerischer. Und am Mittwoch, da schaffen wir dann teilweise sogar nur noch 11 Grad maximal.
4: Der Radio Leverkusen Verkehr, Innenstadtverkehr rund um die Autobahnauffahrten. Auf der A3 ist es gerade im Moment was voller. Willy Brandtring in Manfort und auch in Opladen die Bonner Straße, wo es sich so ein bisschen knubbelt. Ansonsten aber soweit alles frei. Von den Autobahnen Staus von der A1 Euskirchen-Köln zwischen Köln-Löwenich und dem Kreuz Köln-Nord. 1 Kilometer stocken, 2 Minuten. A3 Köln-Oberhausen zwischen Köln-Mühlheim und dem Kreuz Leverkusen. 2 Kilometer stocken, 3 Minuten. Und A3 Oberhausen-Köln zwischen Kreuz Hilden und dem Kreuz Leverkusen. 13 Kilometer. Stocken, 20 Minuten länger da.
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4: Ja, das lange Wochenende ist rum. Wir sind drin im Montagmorgen um 7:15. Hier sind Thomas Wagner und Diana Dahlmann.
6: Morgen.
4: Hello.
6: Baby.

0: Guten Morgen mit Radio Leverkusen um kurz nach 7. Das war wirklich emotional, ne? Da hatte ich auch Gänsehaut, wenn man ihr hier zugehört hat. Lorraine, die letzte Woche im Geldregen hier ja 20.000 Euro gewonnen hat.
1: Oh, vielen, vielen Dank. Oh Gott. Oh, ich bin fix und fertig. Ich bin richtig am Heulen, ne?
0: Ja, und solche Momente wollen wir diese Woche auch wieder mit euch erleben. Wir starten so sozusagen als kleinen Wachmacher mit mal mindestens sicheren 5.000 Euro. Garantiert in einer der ersten drei Runden Geldregen heute früh, also bis 10 Uhr, sollen die 5.000 Euro hier bestenfalls bitteschön noch rausgehen. Die landesweite Geldregen-Hotline zum jetzt noch schnell bewerben für diese Stunde 01379 36 5000. 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Also, es geht noch bis 10 Uhr hier um 5.000 Euro.

0: Schutzschicht, damit sie noch möglichst lange stehen bleiben. Und Radio Leverkusen-Reporterin Elin Scholz durfte mit hoch.
1: Direkt aufsetzen den Helm, oder?
2: Ja, gucken, weil er direkt passt. Ne?
1: Geht also in einem Aufzug hoch. Ich dachte, wir müssen jetzt hier Treppen laufen.
2: Wir haben viel, viel Glück. Wir fahren komplett.
1: Es wird schon ein bisschen windiger. Jetzt sind wir hier auf der Höhe von der Brücke. Bis zum Kölner Dom kann man also blicken.
3: Wenn es noch ein bisschen klarer ist, ist durchaus der Drachenfels erkennbar.
4: Die Brücke hat zwei Ebenen. Ne? Hier oben die Ebene, auf der man letztendlich zu den Masten kommt, beziehungsweise zu den Einstiegsbereichen der Masten. Und auf der Brücke unten runter, da sind die Gewichte, die das ganze Bayerkreuz spannen. Trotzdem ist es durchaus, also bei Windstärke 10, 11, beult sich dieses ganze Bayerkreuz 4 bis 5 Meter aus.
1: Und ganz da oben, da ist ein Arbeiter noch mal ein paar Meter höher, würde ich sagen. Ne?
4: Bis nach oben sind etwa noch mal 90 Meter.
1: Ja, die Gondel steht ja auch schon bereit für den Nächsten, der wieder mal hoch muss. Hui, es hallt hier richtig in diesem Pylon. Hier ist eine grüne Leiter und es geht einfach hoch. Ich sehe das Ende gar nicht.
5: Je nach körperlicher Verfassung. Ich denke, 20 Minuten, halbe Stunde sollte es wohl dauern.
6: Tja, wenn man das überhaupt will, da hoch dann, ne? So klettern auf dieser kleinen Leiter, das ist die andere Frage. Einer der Masten vom Bayerkreuz ist auch übrigens schon neu gestrichen, das sieht man. Der eine ist ein bisschen heller als der andere. Mit dem anderen soll das noch passieren. Bis Mitte Juni gehen die Arbeiten dann noch weiter. Und Video von der ganzen Aktion gibt's auch auf der Radio Leverkusen Instagram-Seite.

0: Guten Morgen mit Radio Leverkusen um 7.22 Uhr jetzt.
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0: mit Radio Leverkusen um 7:30 Uhr, 7:30 jetzt.
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0: Und hier sind die Nachrichten mit Marlena Reichle.
2: Hallo, guten Morgen. Es wird eine wichtige Entscheidung für uns alle werden. Die Stadt plant unter anderem, die Grundsteuer in Leverkusen deutlich zu erhöhen. Die Politiker im Finanzausschuss werden heute erstmals darüber diskutieren. Und News-Kollegin Kaya van de Wienberg, jetzt schon ist klar, es gibt Gegenwind.
3: Ja, unter anderem die Leverkusener Grünen sagen, wir können die Pläne so nicht mittragen. Sie kritisieren, dass Grundstückseigentümer und Mieter belastet werden, während Unternehmen in Leverkusen auch in Zukunft immer noch vergleichsweise wenig zahlen sollen. Die Stadt möchte zwar auch die Gewerbesteuer erhöhen, sie bleibt hier aber weiter am unteren Rand des gesetzlichen Mindesthebesatzes.
2: Ja, und die FDP kritisiert ja außerdem, dass die Grundsteuer rückwirkend steigen soll.
3: Genau, und zwar zu Anfang dieses Jahres. Damit das klappt, muss die Politik spätestens bis Ende Juni ihr Okay geben. Für die FDP ist das ein falscher Schritt. So ein Eingriff gerade rückwirkend belaste das Vertrauen in die kommunale Politik, heißt es von den Liberalen. Sie betonen aber auch, dass die Stadt handlungsfähig bleiben muss und es dafür für die Finanzen tragfähige und faire Lösungen braucht.
2: Danke für die Infos, Kaya. Weniger Müll, mehr Ordnung. Darum geht's ab heute bei uns in der Stadt. Der kommunale Ordnungsdienst geht die ganze Woche gezielt gegen Müllsünder vor und das auch in Zivil. Im Fokus stehen dabei unter anderem der Busbahnhof in Wiesdorf und Altkleidercontainer. Hintergrund sind viele Beschwerden und die hohen Entsorgungskosten. Allein im letzten Jahr mussten rund 900 Tonnen wilder Müll beseitigt werden, so die Stadt. Wer diese Woche erwischt wird, wie Verpackungen und Co. nicht richtig entsorgt werden, muss mit Bußgeldern rechnen. Und jetzt der kurze Blick in die Welt. Trotz der gesunkenen Zahl an Asylbewerbern will Bundesinnenminister Alexander Dobrindt an den Grenzkontrollen festhalten. Das sagte er am Abend in der ARD. Es gebe an der Grenze nach wie vor Zurückweisungen, so Dobrindt. Und die Bundesregierung will auch weiter Straftäter nach Afghanistan abschieben. Eine ungewöhnliche Kältewelle hat Griechenland aktuell fest im Griff. Statt frühlingshafter Temperaturen gibt es in vielen Regionen des Landes Schnee, Sturm und kräftigen Regen. Es sei der kälteste Start in den Mai seit Jahrzehnten, so griechische Medien. Die Bauern dort freuen sich aber über den vielen Regen nach einer längeren Dürre. Und das waren die Radio Leverkusen Nachrichten. 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
4: Dankeschön, Marlena. Damit zum Radio Leverkusen-Wetter. Ganz ohne Schnee, das verspreche ich euch. Aber heute bekommen wir trotzdem so ein bisschen durchmischten Start in die neue Woche. Sonne und Regenschauer wechseln sich immer wieder ab. Dazu bleibt es heute noch recht mild mit Höchstwerten um die 20 Grad, momentan schon 13. Morgen, da geht es dann aber schon mit den Temperaturen deutlich nach unten und der Himmel wird grauer und auch noch regnerischer. Am Mittwoch, da haben wir dann auch bei uns nur noch maximal 11 Grad.
0: Einmal rüber auf die Straßen geguckt, der Radio Leverkusen Verkehr. Ein bisschen was voller wieder auf der Burscheider Straße, Rennbaumstraße runter nach Opladen und dann an den Autobahnauffahrten, Bonner Straße in Opladen und in Mannfort auf dem Willy-Brandt-Ring knubbelt es sich. Von den Autobahnen die A1 zu Euskirchen-Köln zwischen Köln-Bocklemünd und Kreuz-Köln-Nord, 1 Kilometer stocken, 2 Minuten, A3 Köln-Oberhausen, zwischen Köln-Mühlheim und dem Kreuz Leverkusen, 3 Kilometer stocken, 4 Minuten und weiter zwischen Opladen und Solingen, 3 Kilometer stocken. Mit 5 Minuten und Gegenrichtung A3 Oberhausen-Köln zwischen Kreuzhilden und Leverkusen-Zentrum. 12 Kilometer stockend. Hier dauert es 24 Minuten länger.
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0: Hallo am Montag.
4: Morgen.

0: Montag mit Radio Leverkusen um 7.42 Uhr. Also so ein langes Wochenende ist ja schon schön, kann aber auch teuer sein. Aber hier könntet ihr euch die Kasse ja wieder auffüllen.
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0: Jo, mit dem Geldregen bei uns. Rein geht's in die erste Runde bei Jürgen Bangert im landesweiten Geldregenstudio. Guten Morgen.
2: Ja, einen wunderschönen guten Morgen wünsche ich euch. Und den wünsche ich natürlich auch Gianluca. Guten Morgen.
3: Guten Morgen.
2: So, du sitzt um diese Uhrzeit vom Streamingdienst und guckst eine Serie. Welche Serie ist es?
3: Ich schaue mir nochmal zum zweiten Mal Narcos an.
2: Da geht es um den Drogenboss, Pablo Escobar.
3: Ganz genau. Die Serie kann man sich auf jeden Fall zweimal geben.
2: Ich habe die auch gesehen. Sie ist wirklich grandios und schöne Szene, wie er angehalten wird mit dem LKW und schmuggelt und er dem Polizisten dann sagt, können wir auf die eine oder auf die andere Art regeln.
3: Ne? Klar, auf Lomo. Ja. Sehr cooler Spruch.
2: Sehr gut. Dann würde ich sagen, Plato o Plomo ist hier nicht die Frage, sondern hier ist einfach nur die Frage, Geld oder Blitz?
3: Alles klar.
2: Pablo, Gianluca, mach was draus.
3: Jo.
1: 200 Euro.
3: Weiter.
1: 650 Euro.
3: Weiter.
1: 1000 Euro.
3: Weiter.
2: Das war der böse, böse Blitz.
3: Ach, Wahnsinn, okay. Schade.
2: Ja, so wollte ich ja eigentlich nicht in die neue Woche starten. Aber ab jetzt kann es ja nur noch besser werden. Das muss man ja auch mal sehen. Und besser wird es auf jeden Fall. Und zwar für 5.000 Euro. Die haben wir hier heute Morgen. Die schwirren in der Luft rum. Und das heißt, wir sind jetzt direkt bei der 50-50-Chance. In dieser oder in der nächsten Runde sind sie drin. 5.000 Euro, garantiert kein Blitz. Und das hier ist die Nummer zum Bewerben.
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0: Das geht ja gut los mit dem Blitz, ne? Aber 5.000 Euro sind ja dann noch da. Jetzt in dieser neuen oder in der nächsten Runde. 01379 36 5000. Die Nummer zum Mitmachen. Hier ist Radio Leverkusen am Montagmorgen.

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9: 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Gianluca eröffnet hier heute einfach mal mit einem Blitz. Ja, kann man doch mal machen. Denn das heißt für euch in dieser oder in der nächsten Runde sind direkt schon 5.000 Euro ohne Blitz. Also auch gut für euch, dass er es so gemacht hat. Ruft jetzt hier an und dann hören wir uns gleich.
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0: mit Danny Hoppe. Guten Morgen. Seit Wochen hat die Lage in der Straße von Hormus Folgen für die Weltwirtschaft. Die USA wollen deshalb heute damit beginnen, feststeckende Schiffe in der Meerenge aus dem Gebiet zu geleiten. Der Iran warnt aber, jede Aktion der US-Marine dort werde als Verstoß gegen die Waffenruhe gewertet. Hinter dem Plan von US-Präsident Trump stehen insgesamt noch viele Fragezeichen. Trotzdem macht sich heute auch ein deutsches Minenjagdboot auf den Weg zur Meerenge. Marc Weiß hat mehr dazu.
1: Das Minenjagdboot Fulda der deutschen Marine startet um 14 Uhr in Kiel in Richtung Mittelmeer. Aktiv in den Konflikt eingreifen darf es nicht, denn ein Einsatz in der Straße von Hormus setzt ein Bundestagsmandat voraus. Sollten die Parlamentarier aber grünes Licht geben, dann wäre das Schiff schon näher am Einsatzort, so der Plan. Und das entspricht durchaus den Ideen von Trump. Der US-Präsident hatte angekündigt, dass die USA Schiffen dabei helfen würden, das Gebiet sicher zu verlassen. Dazu gehört auch das Aufspüren von Seeminen. Das könnte also eine Aufgabe für die Fulda werden. Die USA wollen laut Zentralkommando unter anderem Lenkwaffenzerstörer, über 100 Flugzeuge und 15.000 Militärangehörige einsetzen. Der Iran kontrolliert die Meerenge seit Kriegsbeginn und hat den Schiffsverkehr dort praktisch zum Erliegen gebracht. Die USA wiederum haben ihrerseits eine Seeblockade gegen Schiffe verhängt, die iranische Häfen anlaufen oder verlassen.
0: Und jetzt weitere Meldungen im Überblick. Die Umfragewerte der Bundesregierung sind momentan alles andere als gut. Bundeskanzler Merz warnte deshalb gestern Abend in der ARD vor weiterem Streit in der schwarz-roten Koalition. Von der SPD forderte er mehr Kompromissbereitschaft. Auf einem Kreuzfahrtschiff im Atlantik sind 3 Menschen nach einer Infektion gestorben, wahrscheinlich durch das Hunter-Virus. Das hat die Weltgesundheitsorganisation mitgeteilt. 3 weitere Menschen seien infiziert. Die Viren werden durch Urin, Kot oder Speichel infizierter Nagetiere übertragen und können zu schweren Krankheitsverläufen führen. Am Oberlandesgericht Düsseldorf startet am Vormittag der Prozess gegen einen 49-Jährigen aus der rechten Szene in Dortmund. Auf einer Plattform im Darknet soll er eine Todesliste betrieben und zu Attentaten auf bekannte Politiker aufgerufen haben. Beim BVB herrscht Frust nach der 3. Pleite aus den letzten 4 Spielen. Durch das 0:1 gestern in Gladbach haben die Dortmunder in der Bundesliga die vorzeitige Vizemeisterschaft verpasst. Und das ärgerte Torwart Gregor Kobel. Bei der Zone forderte er Einsatz bis zum Schluss.
2: Und jeder hat einen Vertrag geschrieben für 34 Spiele. Und von daher gilt es jetzt, die letzten auch noch zu machen.
0: Gladbach hat durch den Sieg dagegen den Klassenerhalt geschafft. Außerdem verlor St. Pauli gegen Mainz mit 1:2 und Freiburg und Wolfsburg trennten sich 1:1. Dadurch klettert Wolfsburg auf den Relegationsplatz. Und das waren die Nachrichten mit Danny Hoppe.
3: Dankeschön, Danny. Damit zum Radio Leverkusen Wetter. Und da erwartet uns so ein wechselhafter Start in die Woche. Mal ist es sonnig, dann gibt es wieder Regenschauer. Dazu bleibt es aber erstmal noch schön mild, mit Werten bis zu 20 Grad. Aktuell haben wir davon schon 13 erreicht. Morgen, da wird es dann deutlich kühler und auch grauer und mit noch mehr Regen. Und am Mittwoch, da sind dann zum Beispiel nur noch maximal 11 Grad drin.
4: Der Radio Leverkusen Verkehr um kurz nach 8. Berufsverkehr rollt durch die Stadt, deshalb auf den Hauptverkehrsstraßen innerhalb der Stadt ein bisschen überall was voller. Auf den Autobahnen Stau auf der A1 Dortmund-Köln zwischen Burscheid und dem Kreuz Leverkusen 3 Kilometer stockend 6 Minuten. Gegenrichtung Euskirchen-Köln zwischen Köln-Löwenich und dem Kreuz Köln-Nord 2 Kilometer stockend 3 Minuten. Dann A3 Köln-Oberhausen zwischen Köln-Mülheim und dem Kreuz Leverkusen 4 Kilometer stockend 7 Minuten und zwischen Opladen und Solingen nochmal 5 Kilometer stockend auch 7 Minuten länger hier. Und dann noch A3 Oberhausen-Köln zwischen Kreuzhilden und Leverkusen-Zentrum. Insgesamt 14 Kilometer stockend, es dauert gerade 23 Minuten länger.
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4: Jo, weiter geht's rein in den Montagmorgen nach dem langen Wochenende. Hier sind Thomas Wagner und Diana Dahlmann.
3: Morgen.

0: 8:08. Guten Morgen mit Radio Leverkusen am Montag. Soll das vielleicht für euch auch so klingen hier gleich, der Start in die neue Woche?
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0: Brooklyn wäre dann bei uns Bürrich oder so, ne? Glockenbach und Klocklock zusammen hier mit dem Song gerade bei Radio Leverkusen. Es ist 8.22 Uhr.
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0: Die Nachrichten jetzt mit Marlena Reichle.
2: Hallo, guten Morgen. Wird die Grundsteuer bei uns in der Stadt deutlich steigen? Darüber diskutieren heute im Finanzausschuss erstmals die Leverkusener Politiker. Die Stadt hatte angekündigt, die Grundsteuer deutlich anzuheben und stößt damit auf Kritik. Kaya van de Wienberg mit den Hintergründen.
3: Die Steuererhöhung ist unumgänglich, die finanzielle Situation der Stadt Leverkusen historisch schlecht. Mit diesen Worten hatte Oberbürgermeister Stefan Hebbel die Pläne begründet. Für die Grünen Leverkusen geht der Schritt zu weit. Sie kritisieren, dass Grundstückseigentümer und Mieter belangt werden, während die Gewerbesteuer in Leverkusen immer noch vergleichsweise niedrig bleiben soll. Die Leverkusener FDP kritisiert außerdem, dass die Grundsteuer rückwirkend zum Jahresanfang erhöht werden soll und damit für Betroffene nicht planbar erfolgt. Die Stadt hofft, dass der Stadtrat die Steuererhöhung am 18. Mai beschließt.
2: Ab heute ist das Ordnungsamt in Leverkusen verstärkt gegen Müllsünder im Einsatz. Besonders im Fokus stehen bekannte Problemstellen wie der Busbahnhof in Wiesdorf oder Bereiche rund um Altkleidercontainer. Hintergrund für die Kontrollaktion sind viele Beschwerden und die hohen Kosten für die Reinigung, so die Stadt. Allein im vergangenen Jahr wurden rund 900 Tonnen wilder Müll entsorgt. Wer Müll achtlos wegwirft und dabei erwischt wird, muss mit Bußgeldern rechnen. Wer heute an der Rheinbrücke vorbeikommt und riesige Geräte sieht, nicht wundern. Ab heute werden dort die großen neuen Stahlteile für die Rheinbrücke eingebaut, die später dann mal die Fahrbahn halten sollen. Die einzelnen Stahlträger sind mehrere hundert Tonnen schwer und werden von speziellen Schwerlasttransportern an die richtige Stelle gebracht. Wenn alles gut läuft, sollen die Bauarbeiten Mitte Mai erledigt sein, so die Autobahn GmbH. Und jetzt der kurze Blick in die Welt. Heute findet in Armenien ein Gipfeltreffen der Europäischen Politischen Gemeinde statt. Unter den etwa 50 Mitgliedstaaten sollen heute Themen wie Wirtschaft, Sicherheit und Demokratie besprochen werden. Friedrich Merz ist nicht dabei, er wird aber vom französischen Präsidenten Emmanuel Macron vertreten. Die Eisbären Berlin haben ihren Eishockey-Meistertitel verteidigt. In der Finalserie der DEL gewannen die Berliner bei den Adler Mannheim am Abend mit 4:1 und holten sich so den entscheidenden Sieg. Es ist der 12. Meistertitel für die Eisbären Berlin. Und das waren die Radio Leverkusen Nachrichten. 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
4: Dankeschön, Marlena. Damit zum Radio Leverkusen Wetter. Und da startet die Woche ziemlich durchwachsen. Mal gibt es schön Sonne, dann aber auch wieder Regenschauer. Und dazu bleibt es heute erstmal noch angenehm mild. Von jetzt 14 Grad geht es noch rauf auf bis zu 20. Morgen, da wird es dann aber schon deutlich frischer und auch noch regnerischer. Und am Mittwoch, da bekommen wir teilweise nur noch so bis zu 11 Grad. Genau.
0: Herbst wieder, oder was? Der Radio Leverkusen Verkehr, Innenstadtverkehr, beruhigt es sich langsam wieder so. Die Hauptverkehrsstraßen wieder ein bisschen was ruhiger, so vom Verkehr her. Von den Autobahnen noch Stau auf der A1 Dortmund-Köln zwischen Burscheid und Kreuz Leverkusen. 5 Kilometer stocken, 10 Minuten. Dann A1 Köln-Dortmund zwischen Köln-Niel und dem Kreuz Leverkusen-West. 1 Kilometer Stau, 5 Minuten. A1 Euskirchen-Köln zwischen Köln-Bocklemünd und Kreuz Köln-Nord. 1 Kilometer stocken, 2 Minuten. Dann rüber auf die A3 Köln-Oberhausen zwischen Köln-Mühlheim und dem Kreuz Leverkusen 3 Kilometer stockend 4 Minuten und hier die Gegenrichtung A3 Oberhausen-Köln zwischen Kreuz-Hilden und dem Kreuz Leverkusen 12 Kilometer stockend insgesamt 21 Minuten länger.
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0: Ich überlege gerade 11 Grad nur, das ist doch dann wieder so Pulli und auf alle Fälle lange Hose und
4: ja,
0: auch Jacke und so.
4: Das ist kälter als jetzt. Also, so, und das dann zur wärmsten Zeit des Tages. Also es ist so, ja, gefühlt so wie so ein kleiner Wintereinbruch. Ja, aber jammern war man nicht rum. Irgendwann wird es ja auch wieder wärmer.
0: Ja, so. Schönen Start in die neue Woche.

0: 20 vor 9, Radio Leverkusen hier. Nach dem langen Wochenende das Konto wieder so ein bisschen auffüllen mit dem Geldregen bei uns. Wir gehen in die nächste Spielrunde bei Jürgen Bangert im landesweiten Geldregenstudio. Du hast die nächste Kandidatin schon dran?
1: Die Sonja und ich haben irgendwie momentan denselben Job. Wir rufen Menschen an und wollen, dass es ihnen hinterher besser geht. Hi.
2: Hallo. Guten Morgen.
1: Guten Morgen. Du bist Recruiterin, hast du mir gesagt, und du bist auf der Suche nach Menschen, die dann irgendwie einen neuen Job finden. Erzähl mal.
2: Richtig, genau. Also ich arbeite in einem Callcenter. Ja, dort suche ich gelegentlich nach neuen Mitarbeitern, die dann für unser Call- und Service-Center Unterstützung anbieten können. Ja, das ist so das, was ich aktuell mache.
1: Ja, guck, und wenn man beim Geldregen anrufen will, dann hat man erstmal mich in der Leitung. Das heißt, ich bin quasi so ein bisschen der Service-Center-Agent vom Geldregen.
2: Wunderbar.
1: Sonja, darf ich dich zum Blitz oder zum Geld durchstellen? Dann sage eins
2: sehr
1: oder
2: gerne
1: zwei.
2: Zum Geld.
1: Okay, dann geht hier dein Geldregen los.
3: 250 Euro.
2: Weiter.
3: 450 Euro.
2: Weiter.
3: 600 Euro.
2: Stopp.
1: Dann sind das 600 Euro für dich, Sonja.
2: Wunderbar, herzlichen Dank, ich freue mich.
1: Was willst du machen mit den 600 Euro?
2: Ich fahre demnächst nach Griechenland und da kann ich ein wenig Taschengeld ganz gut gebrauchen, denke ich.
1: So, jetzt möpseln wir uns doch so langsam rein in die neue Woche. Große Summen haben wir in die Wolken geworfen, 600 Euro sind bis jetzt rausgeholt worden. Aber das ändert sich jetzt schlagartig, denn ich kann euch sagen, hier und jetzt sind 5000 Euro garantiert ohne Blitz. 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

0: der Montag mit Radio Leverkusen um 11 vor 9. Viele haben die Werkself am Samstag im Topspiel in der Fußball-Bundesliga gegen Leipzig ja gar nicht wiedererkannt. Ne? 3:1 Sieg über RB, Radio Leverkusen Sportreporter Frank Laschet. Es hat mal wieder richtig Spaß gemacht, da zuzugucken.
1: Ja, definitiv. Also es war über 90 Minuten eine absolute Machtdemonstration von Bayer 04 Leverkusen. Die Mannschaft wirkte absolut eingespielt und besonders auffällig diesmal wieder Patrick Schick, der Mann des Abends. 3 Tore in diesem Spiel. Da waren nachher alle zufrieden, auch Sportchef Simon Rolfes.
2: Wir haben diesen Willen gezeigt, wirklich von der ersten Sekunde die Zweikämpfe zu gewinnen, dominant zu spielen, in deren Hälfte zu spielen, nach vorne zu spielen und der Wille auf Platz 4 zu springen, in die Champions League zu kommen. Das haben wir gezeigt. So geht's weiter.
1: Genau. Platz 4 haben wir jetzt und jetzt muss man den ein bisschen verteidigen. Aber es war ein Riesensprung nach vorne, gerade gegen Leipzig, gegen direkten Konkurrenten, da so ein Spiel zu machen. Das war schon aus meiner Sicht eins der besten Spiele von Bayer Leverkusen in dieser Bundesliga-Saison.
0: Ja, Platz 4. Man steht wieder auf einem direkten Champions League-Platz. Da, wo man auch hin will am Ende der Saison, sind ja nicht mehr viele Spiele. Allerdings ist das mit der Punkteverteilung da oben auch alles ziemlich eng, ne?
1: Ja, ja. Punktgleich, Torverhältnis hält im Moment, aber man hat es wieder in der eigenen Hand. Die Situation hat sich natürlich jetzt ein bisschen geändert. Wir waren monatelang der Jäger, jetzt werden wir wieder zum Gejagten. Sind noch 2 Spiele, wenn wir die locker durchziehen und so spielen wie gegen RB Leipzig, dann dürfte da, glaube ich, aus meiner Sicht nichts mehr anbrennen. Ist natürlich jetzt nächstes Wochenende nochmal ein Brocken. Das spielen wir auswärts beim VfB Stuttgart. Danach die Woche das letzte Spiel der Saison zu Hause gegen Hamburg. Wenn wir da 6 Punkte holen, spielen wir nächstes Jahr Champions League. Darauf lege ich mich jetzt fest.
0: Oha, okay, gut, dann drücken wir die Daumen und freut uns, wenn das so kommt. Ne? Wir werden es weiter begleiten. Jetzt am Samstag das Spiel 15.30 Uhr in Stuttgart beim VfB. Berichten wir natürlich auch wieder live drüber. Frank, danke fürs Gespräch, dir eine schöne Woche.
1: Ebenfalls, tschüss.
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1: Mit Danny Hoppe, guten Morgen. Am Mittwoch ist Bundeskanzler Merz ein Jahr im Amt. Deshalb werden momentan viele Bilanzen gezogen und Umfragen gemacht. Und die fallen nicht gut aus. In einer Umfrage für die Bild am Sonntag zum Beispiel sind 3/4 der Befragten unzufrieden mit der Bundesregierung. Und auch Merz selbst räumte gestern Abend in der ARD einen wachsenden Unmut ein, auch in den eigenen Reihen. Marc Weiß aus dem News-Team, was hat er da genau gesagt?
2: Ja, er hat das sehr vorsichtig ausgedrückt. Er hat gesagt, dass einige in der Union unzufrieden seien, weil in den Plänen und Gesetzen der Bundesregierung zu wenig Union stecken würde. Merz sagt, die SPD müsse einfach kompromissbereiter werden.
3: Ich bin bis jetzt sehr geduldig gewesen. Die SPD muss allerdings auch wissen, Kompromisse sind keine Einbahnstraße. Die müssen wir beide machen.
2: Insgesamt hat Schwarz-Rot übrigens in den ersten 12 Monaten 175 Gesetze und Maßnahmen beschlossen. Also gearbeitet wird da schon. Wir warten aber noch auf die durchschlagende Wirkung. Das ist natürlich der Hauptgrund für diese Unzufriedenheit in der Bevölkerung. Wir haben halt immer noch Wirtschaftskrise. Einige Beobachter weisen auch auf die ständigen Überraschungen hin, die von außen kommen. Der Irankrieg war und ist extrem schlecht für unsere Wirtschaft und ja, die Ideen von Donald Trump helfen beim Weg aus der Krise auch nicht wirklich weiter. Also muss Schwarz-Rot immer wieder auf akute neue Krisen von außen reagieren. Und wenn hier mal Ruhe einkehrt und sich die SPD noch etwas weiter auf Merz zubewegt, dann kann das noch was werden mit dem Weg aus der Krise. So zumindest sieht Merz das.
3: Ich habe das Vertrauen, dass wir das immer noch können.
1: Danke, Marc. Und jetzt weitere Meldungen im Überblick. Die USA wollen ab heute Schiffen helfen, die wegen der Blockade der Straße von Hormuz feststecken. Das hat US-Präsident Trump angekündigt, ohne genaue Details zu nennen. Die iranische Armee hat jetzt am Morgen mit Angriffen auf US-Streitkräfte gedroht, sollten sie in die Straße von Hormuz einfahren. Im Zentrum Moskaus ist ein Hochhaus von einer ukrainischen Drohne getroffen worden. Das meldet die Nachrichtenagentur TASS. Verletzt wurde demnach niemand. 2 weitere Drohnen seien von der Luftabwehr abgeschossen worden, heißt es. In Deutschland kommen immer mehr Babys per Kaiserschnitt zur Welt. Bei jeder dritten Geburt ist das inzwischen der Fall. Das zeigen neue Daten des Statistischen Bundesamts. Es spricht von einem neuen Rekord. Im Vergleich zu 1991 habe sich der Anteil der Kaiserschnitte bei den Geburten mehr als verdoppelt. Seit gestern steht fest, Borussia Mönchengladbach spielt auch in der nächsten Saison in der ersten Fußball-Bundesliga. Durch den 1:0-Sieg gegen den BVB ist der Klassenerhalt sicher. Die Dortmunder haben durch die Pleite dagegen die vorzeitige Vizemeisterschaft verpasst. Außerdem verlor St. Pauli gegen Mainz mit 1:2 und Freiburg und Wolfsburg trennten sich 1:1. Damit beschränkt sich der Abstiegskampf jetzt eigentlich nur noch auf Heidenheim, St. Pauli und Wolfsburg. Und das waren die Nachrichten mit Danny Hoppe.
4: Dankeschön, Danny. Damit zum Radio Leverkusen Wetter. Und da legt die neue Woche ja, so einen wechselhaften Start hin. Erstmal gibt es schön Sonne, dann aber auch wieder Regen. Und heute ist es dazu noch ziemlich mild mit Temperaturen bis zu 20 Grad. Aktuell haben wir 14. Morgen, da kippt das Wetter dann. Es wird deutlich kühler, grauer und noch regnerischer. Und am Mittwoch, da schaffen wir stellenweise wirklich nur noch so bis zu 11 Grad.
5: Der Radio Leverkusen Verkehr hier jetzt im Innenstadtverkehr, Berufsverkehr soweit durch, deswegen eine ruhige Lage. Auf den Autobahnen noch Staus auf der A1 Dortmund-Köln, zwischen Burscheid und Kreuz Leverkusen 5 Kilometer Stau, 14 Minuten. Weiter Richtung Euskirchen, zwischen Kreuz Köln-Nord und Köln-Löwenich 3 Kilometer Stau, 25 Minuten. Dann Gegenrichtung Euskirchen-Köln, zwischen Köln-Bocklemünd und dem Kreuz Köln-Nord 2 Kilometer stockend, 3 Minuten. Und zwischen Köln-Niel und dem Kreuz Leverkusen-West nochmal 1 Kilometer stockend. Auf der A3 Köln-Oberhausen, zwischen Köln-Mülheim und dem Kreuz Leverkusen 1 Kilometer stockend, 2 Minuten. Und Gegenrichtung A3 Oberhausen-Köln zwischen Kreuz-Hilden und dem Kreuz Leverkusen 7 Kilometer stockend, 11 Minuten dauert es da länger.
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5: Ja, jetzt hat der Montag so angefangen, jetzt können wir die Woche auch durchziehen, oder?
4: Ja, komm, ja. Machen wir.
5: Okay, guten
4: Ihr
5: Morgen.
4: Auch. Morgen.
5: Hier sind Thomas Wagner und Diana Dahlmann.

0: wenn man da irgendwie in 50 bis 120 Metern Höhe arbeiten muss. Da gibt's leider so keine entspannte Treppe zum Hochlaufen. Projektleiter Luca Hannen von Tektron hat uns erklärt, was es da stattdessen für Optionen gibt.
1: Die eine Variante ist eine Steigleiter im Inneren der jeweiligen Pylone. Du kannst dann ganz normal eine Steigleiter bis nach oben hochklettern. Wir arbeiten natürlich jetzt mit Industrieklettern. Wir haben unser eigenes Seilsystem angebracht. Und das ist natürlich, wie wir nochmals zusätzlich Material und Menschen hinauf befördern können.
2: Ja, das passiert aber schon auch regelmäßig, dass da mal wer hoch muss, alleine um eine der 1700 LED-Lichtern zu wechseln, wenn mal wieder da was kaputt ist und ein Buchstabe nur halb zu lesen ist oder so.
0: Ja, aber nicht nur die Lichter sind ein Thema. Dazu kommen natürlich noch regelmäßige Wartungsarbeiten für den Korb, der die Arbeiter halt hoch und runter fährt. Obwohl so viel Arbeit auch dahinter steckt, für Hannen ist klar, das kann sich nur lohnen.
1: Ich sag, man baut ja auch nicht den Kölner Dom ab. Das ist dasselbe für den Leverkusener, das Bayerkreuz. Das ist auch eine Ewigkeitsbaustelle, genau. Wenn sie unten fertig sind, können sie oben wieder anfangen.
0: Ja, aber es ist halt auch einfach wichtig. Also ich finde halt wirklich diese Nummer, du fährst auf der Autobahn und siehst von weitem die Lichter des Bayerkreuzes und so. Und dann weißt du, gleich bin ich zu Hause.
2: Es ist unser Wahrzeichen
0: ja.
2: Eben. Ne? Deshalb auch gut, dass es gewartet und gepflegt wird, wie eben aktuell. Und wir haben die Arbeiten da auch begleitet. Video davon seht ihr auf der Radio Leverkusen Instagram-Seite. Hier ist euer Sender, hier ist Radio Leverkusen.

0: 9:23 Uhr, Radio Leverkusen, Hörer Gerd meldet uns gerade einen Blitzer.
1: Ich habe einen Blitzer gerade gesehen in Steinbücheler Straße, genau vor der Tankstelle. Und geblitzt wird aus einem dunklen Caddy, VW, so ein Kastenwagen. Und dort ist Tempo 30 wegen der Schüler erlaubt. Das war's. Ciao.
0: Gerd, danke fürs Bescheid sagen. Blitzer also in Steinbüchel auf der Steinbücheler Straße.
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0: Hier sind die Nachrichten mit Marlene Reichle.
2: Hallo, guten Morgen. Es wird eine wichtige Entscheidung für uns alle werden. Die Stadt plant unter anderem, die Grundsteuer in Leverkusen deutlich zu erhöhen. Die Politiker im Finanzausschuss werden heute erstmals darüber diskutieren. Und News-Kollegin Kaya van de Wienberg, schon jetzt ist klar, es gibt Gegenwind.
3: Ja, unter anderem die Leverkusener Grünen sagen, wir können die Pläne so nicht mittragen. Sie kritisieren, dass Grundstückseigentümer und Mieter belastet werden, während Unternehmen in Leverkusen auch in Zukunft immer noch vergleichsweise wenig zahlen sollen. Die Stadt möchte zwar auch die Gewerbesteuer erhöhen, sie bleibt hier aber weiter am unteren Rand des gesetzlichen Mindesthebesatzes.
2: Ja, die FDP kritisiert ja außerdem, dass die Grundsteuer rückwirkend steigen soll.
3: Genau, und zwar zu Anfang dieses Jahres. Damit das klappt, muss die Politik spätestens bis Ende Juni ihr Okay geben. Für die FDP ist das ein falscher Schritt. So ein Eingriff gerade rückwirkend belaste das Vertrauen in die kommunale Politik, heißt es von den Liberalen. Sie betonen aber auch, dass die Stadt handlungsfähig bleiben muss und es dafür für die Finanzen tragfähige und faire Lösungen braucht.
2: Danke für die Infos, Kaya. Weniger Müll und mehr Ordnung. Darum geht's ab heute bei uns in der Stadt. Der kommunale Ordnungsdienst geht die ganze Woche gezielt gegen Müllsünder vor und das auch in Zivil. Im Fokus stehen dabei unter anderem der Busbahnhof in Wiesdorf und Altkleidercontainer. Hintergrund sind viele Beschwerden und die hohen Entsorgungskosten. Allein im letzten Jahr mussten rund 900 Tonnen wilder Müll beseitigt werden, so die Stadt. Wer diese Woche dabei erwischt wird, wie Verpackungen und Co. nicht richtig entsorgt werden, muss mit Bußgeldern rechnen. Und jetzt der kurze Blick in die Welt. Die USA wollen heute eine Initiative starten, um Schiffen zu helfen, die wegen der Blockade der Straße von Hormuz feststecken. Trump kündigte das online an. Viele Details zum Ablauf der Initiative ließ er aber offen. Der Iran dagegen warnte die USA umgehend vor Aktionen in der seit Wochen umkämpften Meerenge. Und eine ungewöhnliche Kältewelle hat Griechenland aktuell fest im Griff. Statt frühlingshafter Temperaturen gibt es in vielen Regionen des Landes Schnee, Sturm und kräftigen Regen. Es sei der kälteste Start in den Mai seit Jahrzehnten, so griechische Medien. Die Bauern dort freuen sich aber über den vielen Regen nach einer längeren Dürre. Und das waren die Radio Leverkusen Nachrichten, unsere Stadt und die Welt im Blick, immer online oder auch in unserer App.
4: Dankeschön, Marlena. Damit zum Radio Leverkusen Wetter. Und da bekommen wir heute so einen durchmischten Start in die neue Woche. Noch ist es nämlich schön sonnig. Nachher gibt es dann aber auch wieder einige Regenschauer. Dazu bleibt es mild mit Höchstwerten um die 20 Grad. Momentan messen wir schon 15. Und morgen, da geht es dann weiter mit den Temperaturen klar nach unten. Dazu wird der Himmel nämlich auch zunehmend grau und noch regnerischer. Mittwoch dann nur noch 11 Grad hier bei uns.
0: Der Radio Leverkusen Verkehr mit Staus auf der A1 Dortmund-Köln zwischen Burscheid und Kreuz Leverkusen 7 Kilometer, 18 Minuten länger. A1 Köln-Euskirchen zwischen Köln-Bocklemünd und Köln-Löwenich 2 Kilometer stockend, 3 Minuten. A3 Oberhausen-Köln zwischen Kreuz-Hilden und dem Dreieck Langenfeld 3 Kilometer stockend, 5 Minuten. Und weiter zwischen Opladen und Köln-Mühlheim 3 Kilometer Stau, hier dauert es 9 Minuten länger.
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0: Hallo, schönen Morgen.
4: Morgen.

0: Der Montag mit Radio Leverkusen um 20 vor 10. Diese Woche wieder eine ohne Feiertag. Aber wir lenken uns weiter hiermit ab.
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0: Ja, die Chance für euch vielleicht mit nur einem Anruf hier das ganz große Geld zu gewinnen. Ne? Die nächste Runde bei Jürgen Bangert im landesweiten Geldregenstudio jetzt.
2: Ich habe die Natascha jetzt bei mir und Natascha hat einen ganz aufregenden Job. Ich finde das super spannend. Du kümmerst dich um die Kirchenumnutzung.
3: Wir kümmern uns um den Erhalt bzw. Veräußerung und Vermietung von den großen Flächen, wo die Kirchengebäude draufstehen, und sorgen dafür, dass eine tolle Nachnutzung passiert. In der Regel auch Erhalt. Ja. Wir haben viel Denkmalkirchen, das ist eine tolle Nutzung.
2: Da kommt ein Kindergarten rein oder sonst irgendwas. Ja. Ich komme ja aus Willingen und die alte Kirche im Dorf, da ist ein Restaurant reingekommen.
3: Das ist toll, genau. Sowas haben wir auch. Wir haben auch so eine Doppelnutzung in Oberhausen auch schon gehabt, wo auch eine Restaurantfläche drin ist. Also verschiedene Sachen. Hat ja auch was mit Nachhaltigkeit zu tun.
2: Und ich glaube, die Frequentierung ist dann doch größer als bei der normalen Nutzung, wo die Leute immer nur zu Weihnachten kommen.
3: Das ist auf jeden Fall richtig. Ja, das stimmt.
2: Gut. Natascha, bist du bereit für den Geldregen?
3: Gerne, bin ich.
2: Dann pass auf, dass der Blitz dich nicht kriegt.
3: Danke.
1: 220 Euro.
3: Weiter.
1: 650 Euro.
3: Weiter.
1: 1000 Euro.
3: Stopp.
2: Dann sage ich herzlichen Glückwunsch. Natascha, das sind 1000 Euro für dich.
3: Dankeschön, da freue ich mich. Ach, das ist schön. Können wir gut gebrauchen für den Urlaub, der jetzt ansteht. Also da freuen wir uns sehr.
2: So, wir steigern uns rein in den Montag. Natascha nimmt sich 1000 Euro mit. Ja, und das ist ja auch okay, wenn man nicht so ganz weiß, oh, was war denn jetzt mit den 5000 Euro? Und es ist spannend für mich zu hören, wie weit geht euer Mut. Er darf bis 5000 Euro gehen. Garantiert ohne Blitz haben wir hier für euch 5000 Euro. Bewerbt euch auf dieser Nummer und dann bis gleich.
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0: 10 vor 10 Radio Leverkusen hier. So, guck mal, der Anfang nach dem langen Wochenende ist doch gemacht.
1: Ja, wenn man einmal so ein bisschen so in diesen Montag reinkommt, dann geht's ja auch meistens.
0: Ja, ne? Gleich nach 10 Claudia Löhr, die euch dann weiter begleitet durch den Montagvormittag. Wir sind Thomas Wagner und Diana Dahlmann und morgen früh ab 6 wieder da.
1: Bis dann.

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1: Mit Danny Hoppe, guten Morgen. Die Waffenruhe zwischen den USA und dem Iran hält schon seit einigen Wochen. Sie könnte jetzt aber auf eine harte Probe gestellt werden. Denn die US-Marine will heute damit beginnen, festsitzende Schiffe aus der gesperrten Straße von Hormuz hinauszugeleiten. Dem Iran gefällt das gar nicht. Aktionen dieser Art würden als Bruch der Waffenruhe gewertet, hieß es am Morgen aus Teheran. Man werde die US-Schiffe angreifen, sollten sie in die Meerenge einfahren. Marc Weiß aus dem News-Team, was genau haben die Amerikaner denn vor?
2: Das ist genau die Frage. Also nach dem, was US-Präsident Trump gesagt hat, geht es nicht darum, Schiffen die Durchfahrt zu ermöglichen, sondern sie aus diesem Gebiet herauszugeleiten mit militärischem Schutz und auch mit Minensuchbooten, damit die Tanker eben oder auch andere Frachtschiffe, die da festsitzen, sicher rauskommen. Das ist der Plan. Inwieweit US-Schiffe dafür aber in die Straße von Hormuz einfahren müssen, hängt natürlich davon ab, wo das Schiff, dem geholfen werden soll, liegt. Was wir im Moment erleben, ist das typische Säbelrasseln auf beiden Seiten. Der Iran sagt, jede amerikanische Einmischung in die neuen Seeverkehrsregelungen in der Straße von Hormuz wird mit Angriffen beantwortet. Trump hat seinerseits angekündigt, man werde sofort militärisch reagieren, wenn irgendwer diese Rettungsaktion behindern sollte. Er sei um die Aktion von Ländern aus der ganzen Welt gebeten worden. Also von beiden Seiten die gewohnten Töne. Ob das jetzt eskaliert, muss man abwarten. Beginnen soll es auf jeden Fall heute.
1: Danke, Marc. Und jetzt weitere Meldungen im Überblick. Die Umfragewerte der Bundesregierung sind momentan alles andere als gut. Bundeskanzler Merz warnte deshalb gestern Abend in der ARD vor weiterem Streit in der schwarz-roten Koalition. Von der SPD forderte er mehr Kompromissbereitschaft. Bei rund 12% der Jugendlichen in Deutschland gibt es Hinweise auf ein problematisches Trinkverhalten. Das zeigt eine neue Studie der Stiftung Gesundheitswissen. Demnach trinkt außerdem jeder fünfte Jugendliche mindestens einmal die Woche Alkohol. Mit einem symbolischen Spatenstich beginnt am Nachmittag der Neubau der maroden A59-Brücke in Duisburg. Auch Bundesverkehrsminister Schnieder ist dabei. Die Pläne sind umstritten, weil die Autobahn GmbH den Ausbau zum Teil als Hochstraße umsetzen will. Die Stadt fordert mit Rücksicht auf die Anwohner einen Tunnel, der wäre aber deutlich teurer. Anwohner wollen am Nachmittag demonstrieren. Buckelwal Timmy ist seit dem Wochenende wieder in der Nordsee. Wo genau er ist oder wie es ihm geht, das ist aber weiter unklar. Denn der angebrachte GPS-Sender liefert, anders als geplant, keine Ortsdaten. Kritik gibt es außerdem weiter am Absetzen des Wals. Die begleitende Tierärztin Kirsten Tönjes sagt, sie sei von der Freisetzung ausgeschlossen worden und habe deshalb nicht kontrollieren können, ob der Tierschutz eingehalten wurde.
3: Keiner von uns durfte mit. Heimlich, total früh fahren die rüber und sagen, wir kommen wieder und dann machen wir die Besprechung, wenn wir wissen, ob er da ist oder nicht. Und dann kamen sie nicht mehr zurück.
1: Der Schlepper, der den Wal in die Nordsee gebracht hatte, ist gestern Abend in Cuxhaven eingelaufen. Das andere Schiff des Transportkonvois befand sich gestern Abend noch vor der Westküste Dänemarks. Und das waren die Nachrichten mit Danny Hoppe.
4: Das Wetter.
5: Das wird leider ein bisschen ungemütlicher. Heute Vormittag ist es noch entspannt, ein paar Wolken sind unterwegs, aber es bleibt trocken erstmal. Gegen Nachmittag zieht von Süden her ein Regengebiet rein, das breitet sich aus, es kann zum Teil heftige Schauer geben. 19 bis 22 Grad kriegen wir heute nochmal, morgen dann wechselhaft mit Schauern und kühler nur noch maximal 16 Grad.
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5: Auf diesen Autobahnen braucht ihr mindestens eine Viertelstunde länger heute Vormittag. Die A1 Dortmund Richtung Köln zwischen Burscheid und Kreuz Leverkusen, 6 Kilometer Stau, gute Viertelstunde. A2 Dortmund Richtung Oberhausen zwischen Dreieck Bottrop und Kreuz Oberhausen, 6 Kilometer, hier knapp 20 Minuten on top. A42 Dortmund Richtung Kamp-Lindfort zwischen Gelsenkirchen-Schalke und Kreuz Essen-Nord, 5 Kilometer, Viertelstunde plus. Und die A59 Bonn Richtung Köln zwischen Spich und Flughafen Köln-Bonn, 5 Kilometer Stau, hier auch knapp 20 Minuten on top. Gute Fahrt euch!
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5: Hallo zusammen, Claudia Löhr ist hier. Tja, wenn ich das richtig sehe, haben wir da jetzt auch mal eine Maiwoche erwischt ohne Feiertag. Ne? Heißt 5 Tage lang durcharbeiten. Es nützt dir nichts. Wir könnten aber diese lange Woche natürlich mit einem Batzen Geld ein bisschen aufhübschen. 5.000 Euro sind garantiert in dieser Runde. Gerne bewerben. 01379 36 5000. Das ist die Nummer ins landesweite Geldregenstudio. Mitmachen geht ab 18 für 50 Cent aus allen deutschen Netzen. 5.000 Euro garantiert. Schönen Vormittag mit uns. Hallo.

0: einmal, dieser kurze kleine Anruf. Und mit ein bisschen Glück klingelt's dann bei euch in der Kasse.
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2: Ich habe 1.000 Euro im Geldregen gewonnen. 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
0: So, das heißt, die 5.000 Euro, die garantiert waren, die sind jetzt in dieser Runde auf jeden Fall drin. 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Also nicht vergessen.
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0: kam, kommst du auf die Bühne und die Leute flippen aus.
1: Einer meiner Jungs zu schaffen hat bei der Deutschen Bahn. Der fährt mit einem Zug auf Schienen. Der hat's geschafft, sich zu verfahren. Wie geht das? Du willst einfach nur nach Hause. Stell dir mal vor, diese Durchsage am Ende des Tages. Du, du, du. Meine Damen und Herren, ich weiß selber nicht, wie das passieren konnte.
2: Mega super gut. Ich habe schon sehr viel gelacht, weil einfach die Künstler total verschieden sind, aber mega lustig. Hat sich mega gelohnt schon.
3: Ich musste bei allen lachen, es gefällt mir sehr gut und ja, ist einfach super hier.
4: Ich fand Marvin sehr, sehr gut. Ist einfach genau mein Humor.
5: Ist sehr, sehr witzig und frischer Wind in der Comedy.
0: Alle sind gespannt, wer wird's? Marvin!
6: Adrenalin ist ganz weit oben, Hände zittern noch, ich muss ja langsam so runterkommen, aber ganz tolle Stimmung. Ich bin jetzt seit 7 Monaten erst dabei und dass ich jetzt der erste Gewinner bin, ist natürlich super geil.
7: Sehr, sehr cool. Marvin hat's gerockt, ist der erste Teilnehmer bei Atzes Meisterklasse im September. Herzlichen Glückwunsch. Nächste Comedy Camp Slam übrigens am 28. Mai in Lechten im Dorf Münsterland.

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0: Es ist 10:30.
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0: Mit Raphael Gede. Guten Tag. Ob die Grundsteuer bei uns in der Stadt deutlich steigen wird, darüber diskutieren heute im Finanzausschuss erstmals die Leverkusener Politiker. Die Stadt hatte angekündigt, die Hebesätze der Grundsteuer B um 300 Punkte auf 1050 Punkte anzuheben und stößt damit auf Kritik. Kaya von den Wienberg mit den Hintergründen.
2: Die Steuererhöhung ist unumgänglich, die finanzielle Situation der Stadt Leverkusen historisch schlecht. Mit diesen Worten hatte Oberbürgermeister Stefan Hebbel die Pläne begründet. Für die Grünen Leverkusen geht der Schritt zu weit. Sie kritisieren, dass Grundstückseigentümer und Mieter belangt werden, während die Gewerbesteuer in Leverkusen immer noch vergleichsweise niedrig bleiben soll. Die Leverkusener FDP kritisiert außerdem, dass die Grundsteuer rückwirkend zum Jahresanfang erhöht werden soll und damit für Betroffene nicht planbar erfolgt. Die Stadt hofft, dass der Stadtrat die Steuererhöhung am 18. Mai beschließt.
0: Am Lise-Meitner-Gymnasium haben sich im vergangenen Schuljahr Schüler mit dem Nationalsozialismus in Leverkusen beschäftigt. Unter anderem sind sie dabei auf die jüdische Familie Heumann aufmerksam geworden. Die Schüler setzen sich dafür ein, Stolpersteine für die Familie zu verlegen. Dafür bekommen sie jetzt Unterstützung von den Parteien in unserer Stadt. CDU, SPD, Grüne und Linke haben deswegen einen Antrag gestellt, der bis jetzt sehr positiv aufgenommen wird. Der Stadtrat wird noch final darüber entscheiden. Die Leverkusener Einsatzkräfte der Feuerwehr sind wieder zurück, nachdem sie am Freitag in die Niederlande gefahren sind, um dort bei Waldbränden zu helfen. Unsere Feuerwehr bestätigt, dass der Einsatz gut gelaufen ist. Die Leverkusener haben am Wochenende dabei geholfen, die betroffenen Waldstücke in den Niederlanden noch nachzulöschen, also nach dem großen Brand noch den Boden aufzugraben und eventuelle Glutnester zu beseitigen. Die Leverkusener Einsatzkräfte wurden alarmiert, weil sie Teil eines Katastrophenschutzteams des Landes NRW sind. Und jetzt der kurze Blick in die Welt. Der Trend zum Kaiserschnitt hat in Deutschland einen Höchststand erreicht. Im Jahr 2024 kam jedes dritte Kind per Kaiserschnitt zur Welt. Das zeigen Daten des Statistischen Bundesamtes. Am höchsten war der Anteil in Hamburg, am niedrigsten in Sachsen und Brandenburg. 700 bis 800 Millionen Euro sollen in den Frauenfußball der Bundesliga investiert werden. Das hat die Präsidentin der FBL, also der Frauenbundesliga, im Kicker-Interview verkündet. Mit den Investitionen sollen konkrete Pläne und Visionen umgesetzt werden. Wann die Liga aber mit neuen Strukturen starten kann, das sei abhängig vom DFB. Und das waren die Radio Leverkusen Nachrichten, unsere Stadt und die Welt im Blick. 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
0: Das Radio Leverkusen Wetter, 16 Grad messen wir gerade am Silbersee in Küppersteg. Dazu gibt es einen Mix aus Sonne und Wolken. Im Laufe des Mittags steigen die Temperaturen noch auf 20 Grad. Ab Nachmittag ist dann aber auch Regen angesagt. Der Blick auf den Radio Leverkusen Verkehr. Es staut sich innerstädtisch auf dem Willy-Brandt-Ring in Richtung Wiesdorf. Außerdem meldet Gerd einen Blitzer auf der Steinbüchler Straße vor der Tankstelle. Da steht ein Caddy und erlaubt sind 30 Stundenkilometer. Und dann noch der schnelle Blick auf die Autobahn. Da ist nicht so viel los. Wir haben eine Staumeldung von der A1 Dortmund Richtung Köln zwischen Burscheid und Kreuz Leverkusen 3 Kilometer. Da braucht ihr 8 Minuten länger. Und eine Staumeldung von der A3 Oberhausen Richtung Köln zwischen Kreuz Leverkusen und Köln-Mühlheim 2 Kilometer. Stockender Verkehr, da sind es 2 Minuten.
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3: Claudia Löß hier, hallo zusammen. Sehr, sehr schön die neue Single von Miles Smith, spiele ich euch gleich. Drive Safe. Das neue Album von ihm kommt auch bald raus, im Juni, am 19. Darüber haben wir mit ihm unter anderem auch gesprochen. Miles Smith bei uns im Interview. Hört ihr noch in dieser Woche. Jetzt erstmal Sido und Bilder im Kopf. Hallo zusammen, schönen Montag.

0: Night Long. Lionel Richie ist das für euren Montagvormittag. Was war das für ein wahnsinnig schönes Wochenende, oder? Der Kollege kam heute Morgen in die Redaktion und sagt, boah, guck dir mal meine Hände an. 3 Tage lang nur im Garten geschuftet. Wow!
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0: Ja, kostet natürlich auch eine Kleinigkeit, ne? Hier noch ein Topf und da mal noch eine Staude, das läppert sich. Das regelt ihr vielleicht am besten mit Hendrik Frost im landesweiten Geldregenstudio.
2: Bei mir am Telefon ist die Kim und die Kim, die wird bald im weißen Schleier vorm Altar stehen. Hallo.
3: Hi.
2: Jetzt will ich mal fragen, wie war denn der Antrag?
3: Den Antrag habe ich am Silvester bekommen an der Ostsee. Kurz nach 0 Uhr. Wir haben uns erst ein frohes Neues gewünscht.
2: Und dann ging er auf die Knie mit dem Ring?
3: Ja,
2: oh, genau. So, jetzt steht also bald die Hochzeit an. Wann ist es soweit?
3: 16. Oktober.
2: Okay, also ein bisschen Zeit ist noch.
3: Genau.
2: Das ist ja einerseits gut und andererseits ist ja dann in der Regel auch noch so ein bisschen was zu organisieren. Was steht denn noch auf der Liste drauf?
3: Eigentlich braucht mein Verlobter nur noch den Anzug. Ansonsten haben wir soweit alles stehen.
2: Aber nichtsdestotrotz eine teure Angelegenheit, so eine Hochzeit. Kim, ja. Vielleicht können wir dich finanziell so ein bisschen unterstützen. Also euch gemeinsam natürlich. Ja, hier ist dein Geldregen.
3: Perfekt. Danke.
1: 200 Euro.
3: Weiter.
1: 700 Euro.
3: Weiter.
1: 1.900 Euro.
3: Weiter.
1: 3.000 Euro.
3: Weiter.
1: 5.000 Euro.
3: Stopp.
2: War das ein Stopp?
3: Ja, das war ein Stopp.
2: Es war ein sehr deutlicher Stopp, richtig?
3: Ja.
2: Kim, die Hochzeit ist fertig geplant. Oh, und jetzt sind auch die Flitterwochen bezahlt.
3: Super, danke schön. Oh, unglaublich. Ja, das ist super, danke.
2: Das waren sie also, die 5.000 Euro. Kim holte sich und jetzt, wo Jürgen gerade nicht da ist, komm, er erfährt's auch nicht. Ich pack nochmal 5 oben drauf. 10.000 Euro gibt es für euch in dieser oder einer der nächsten beiden Runden. Holt euch 10.000 Euro und bewerbt euch genau hier.
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0: mit Danny Hoppe. Guten Tag. Viele von uns fühlen sich gestresst oder spüren verschiedene Belastungen. Und vor allem Familien mit minderjährigen Kindern sind davon oft betroffen. Das zeigt eine neue Studie der R&V-Versicherung. Demnach leiden 80% der Eltern mit Kindern unter 18 Jahren im Alltag unter mentaler Belastung. Das könne auf Dauer krank machen, warnt die Versicherung. Sie will das Problem noch genauer untersuchen und auch sichtbarer machen. Marc Weiß hat die Infos dazu.
1: Schule, Sportverein der Kinder, Klavierunterricht, Einkaufen für die Kinder, Kochen, der eigene Job, der Partner, das alles erzeugt bei immer mehr Eltern das Gefühl von Dauerstress. 78% geben in der Studie als Grund an, immer an alles gleichzeitig denken zu müssen. Bei über 60% der Mütter und Väter führt das bereits zu akuten Erschöpfungserscheinungen. Hierunter leiden laut Studie besonders Eltern mit kleinen Kindern und kinderreichen Familien. Die Studie hat nicht die möglichen Gründe untersucht oder inwieweit Eltern vielleicht auch überambitioniert handeln, Stichwort Helikoptereltern. Fakt ist laut der Untersuchung nur, dass sich 4 von 5 Familien in Deutschland im Alltag mental belastet fühlen und, so sagt die R&V-Versicherung, dass darüber öffentlich kaum gesprochen wird. Deshalb soll das Thema jetzt öffentlich gemacht werden. Die Studienmacher haben dazu eine Dokumentation produziert, in der Betroffene zu Wort kommen. Die Doku ist ab heute unter anderem bei YouTube zu sehen.
0: Und jetzt weitere Meldungen im Überblick. Die US-Armee will heute damit beginnen, feststeckende Schiffe aus der Straße von Hormuz zu geleiten. Das hat US-Präsident Trump angekündigt. Die iranische Armee hat am Morgen gewarnt, dass sie US-Schiffe angreifen werde, sollten sie in die Meerenge einfahren. In Deutschland gibt es immer mehr Beamte. Bei der letzten Erhebung waren es 1,96 Millionen. Das hat das Statistische Bundesamt mitgeteilt. Das waren knapp 6% mehr als noch vor 10 Jahren. Den größten Anstieg an Beamten gab es in dieser Zeit an Schulen. Hier waren es 52.000. Auf einem Kreuzfahrtschiff im Atlantik sind 3 Menschen nach einer Infektion gestorben, wahrscheinlich durch das Hantavirus. Das hat die Weltgesundheitsorganisation mitgeteilt. 3 weitere Menschen seien infiziert. Die Viren werden durch Urin, Kot oder Speichel infizierter Nagetiere übertragen und können zu schweren Krankheitsverläufen führen. Seit Freitag gilt der 2-monatige Tankrabatt der Bundesregierung. Die Hoffnung war, dass die Spritpreise dadurch wieder unter die 2-Euro-Marke fallen. Bisher scheint der Plan aber nicht aufzugehen. Über das Wochenende sind die Preise wieder deutlich gestiegen und haben sich über der Marke festgesetzt. Das beobachtet der ADAC. Der Liter Super E10 kostete demnach zuletzt im bundesweiten Schnitt 2,01 Euro, der Liter Diesel 2,10 Euro. Die Energiesteuersenkung von knapp 17 Cent werde noch immer nicht voll an die Verbraucher weitergegeben. Kritisiert der ADAC. Die Mineralölkonzerne hätten die Preise erneut angehoben, obwohl Rohöl zuletzt sogar billiger geworden sei. Und das waren die Nachrichten mit Danny Hoppe.
2: Das Wetter.
3: Wir starten ziemlich wechselhaft in diese erste Maiwoche. Heute Vormittag noch trocken. Im Laufe des Tages zieht dann ein Regengebiet rein. Zum Teil kann es auch heftig schauern und gewittern. Bis zu 22 Grad heute nochmal. Morgen dann wechselhaft mit Schauern. Die Temperaturen gehen runter auf 15 Grad. Am Mittwoch liegen wir nur noch bei 8 Grad.
2: NRW Verkehr.
3: Mindestens 10 Minuten länger braucht ihr auf diesen Autobahnen. A1 Köln Richtung Euskirchen zwischen Hürth und Kreuz-Bliesheim. 6 Kilometer Stau, 10 Minuten on top. A2 Dortmund Richtung Oberhausen zwischen Dreieck Bottrop und Kreuz-Oberhausen. 7 Kilometer, 20 Minuten plus. A3 Köln Richtung Arnheim zwischen Kreuz-Oberhausen West und Kreuz-Oberhausen. 4 Kilometer plus 10. A40 Dortmund Richtung Essen zwischen Dortmund-Dorstfeld und Dortmund-Klei. 1 Kilometer, da braucht ihr 13 Minuten länger. Und die A52 Essen Richtung Düsseldorf zwischen Essen-Kettwig und Breitscheid, 2 Kilometer Stau, auch hier plus 10 Minuten. Gute Fahrt euch!
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3: Ah ja, das Gießen heute Abend können wir uns dann, glaube ich, wohl schenken, so wie es aussieht. Hoffentlich wird es nicht zu übel mit Schauern und Gewittern, aber wir können es auch nicht ändern. Wir genießen einfach mal den entspannten Vormittag. Claudia Löß hier. Hallo zusammen.

0: Tantrix und Golden.
1: Einen wunderschönen Montagvormittag euch. Ich finde ja, wenn schon Montag, dann wenigstens mit Geldregen, oder?
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1: Ah ja, das macht doch den Start in die Woche schon um einiges besser. Also für Kim zum Beispiel läuft es im Moment aber auch richtig. Die steht bald im Hochzeitskleid vor dem Altar. Und von uns gab es heute schon mal ein vorzeitiges Hochzeitsgeschenk, nämlich 5.000 Euro.
3: Ich bin gerade happy, also ich kann es nicht beschreiben.
1: Ja, das muss natürlich auch erstmal sacken. Hier geht's jetzt weiter. Für euch gibt es in einer der nächsten drei Runden 10.000 Euro garantiert. Also gerne bewerben. 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

0: maximal entspannt durch diesen Montagvormittag mit Lady Gaga und Bradley Cooper. In ziemlich genau einem Jahr ist es schon soweit. Nordrhein-Westfalen wählt einen neuen Landtag, tatsächlich. Landtagswahl am 25. April 2027. Das klingt erstmal noch weit weg, ist es aber eigentlich nicht, denn die Weichen dafür werden im Grunde genau jetzt gestellt. Wer muss zittern? Welche Themen prägen den Wahlkampf? Da lässt sich einiges schon heute absehen, aber vieles halt eben auch noch nicht. José Nacian, die leitet für uns das Landtagsstudio. José, wir fangen an mit den Wählerinnen und Wählern. Zum ersten Mal dürfen in NRW ja auch 16-Jährige den Landtag mitwählen. 300.000 sind so ungefähr. Was glaubst du, welchen Einfluss wird das auf den Wahlkampf haben?
1: Na, es wird auf jeden Fall einen Einfluss haben, allein schon bei den Wahlkampfthemen. Bei Wählerinnen und Wählern ab 16 stehen so Themen wie Bildung ganz weit oben. Die Situation an den Schulen und Hochschulen, dazu das Thema Wohnen. Gerade in Städten wird es für viele Auszubildende und Studierende ja zunehmend unbezahlbar. Und natürlich die ganz grundsätzliche Frage, wie sieht meine Zukunft aus, also die Jobchancen, das dürfte in den Wahlprogrammen eine größere Rolle spielen.
0: Politisch, was denkst du, wählen die jungen Leute auch anders als der Rest?
1: Ja, das tun sie. Das zeigen viele Studien sehr klar. Junge Wählerinnen und Wähler entscheiden sich häufiger für Parteien außerhalb der klassischen Volksparteien. Also tun sie. Das zeigen viele Studien sehr klar. Junge Wählerinnen und

0: nach nicht besonders viel, aber in einem vermutlich engen Rennen kann genau diese Gruppe am Ende den Unterschied machen, sowohl bei der Frage, welche Regierungskoalition möglich wird, als auch bei der Frage, welche Parteien am Ende überhaupt in den Landtag einziehen.
1: Ein knappes Jahr noch bis zur Landtagswahl in NRW und wir sehen, die Wahl wird allein dadurch besonders, dass erstmals 16-Jährige mitwählen dürfen. José aus dem Landtagsstudio, ich danke dir. Alle Infos zur Landtagswahl haben wir für euch zusammengestellt, findet ihr alles auf der Homepage. Und am Freitag werden wir 4 Stunden lang für euch aus dem Landtag senden. José wird da sein mit vielen Gesprächspartnern, mit Gästen und er wird unter anderem die Frage stellen, ob die Politik uns alle überhaupt noch erreicht. Freitag 10 bis 14 Uhr.
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0: Es ist 11:30.
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0: Mit Raphael Gehde, guten Tag. Sanierung und Erweiterung oder doch ein Neubau? Vor dieser Frage steht aktuell die Politik in unserer Stadt mit Blick auf die Zukunft der KGS Burgweg in Rheindorf. Mehr Infos zu dem Thema hat Marlena Reichle.
2: Bisher war der Plan, dass die Schule saniert und erweitert werden soll. Das sei unter anderem wegen der gestiegenen Schülerzahlen notwendig. Eine weitere Möglichkeit ist jetzt aber, dass die Schule ganz neu gebaut wird. Einen ersten Entwurf eines Architektenbüros gäbe es auch schon. Trotzdem müsse man noch in die genaue Planung gehen. Von Vorteil wären unter anderem die Freiheiten beim Bau, aber auch die Kosten würden vermutlich kaum höher sein als bei der Sanierungs- und Ausbauvariante. Aber auch einen Nachteil hätte der Neubau. Das neue Gebäude wäre vermutlich erst 2031 fertig und damit ein Jahr später als bei der Sanierung.
0: Die Erinnerungskultur in Leverkusen aufrechterhalten. Das ist das Ziel einer Schülergruppe vom Lise-Meitner-Gymnasium. Sie beschäftigt sich mit dem Nationalsozialismus in unserer Stadt. Unter anderem sind sie auf die jüdische Familie Heumann aufmerksam geworden. Die soll jetzt Stolpersteine bekommen. Dafür setzen sich die Schüler ein. Dafür bekommen sie auch Unterstützung aus der Politik. CDU, SPD, Grüne und Linke haben einen Antrag gestellt, der bis jetzt auch sehr positiv aufgenommen wird. Die Grillsaison in Leverkusen ist in vollem Gange und auch die öffentlichen Flächen dazu werden genutzt. Die Stadt teilt auf unsere Anfrage mit, dass es bis jetzt nur vereinzelt zu Ordnungswidrigkeiten kam. Meist wurden die öffentlichen Grillzeiten bis 22 Uhr nicht eingehalten. Die AWR hatte im März noch spezielle Grillmülltonnen aufgestellt. Die werden laut Stadt gut angenommen und genutzt. Und jetzt der kurze Blick in die Welt. Der Trend zum Kaiserschnitt hat in Deutschland einen Höchststand erreicht. Im Jahr 2024 kam jedes dritte Kind per Kaiserschnitt zur Welt. Das zeigen Daten des Statistischen Bundesamtes. Am höchsten war der Anteil in Hamburg, am niedrigsten in Sachsen und Brandenburg. 700 bis 800 Millionen Euro sollen in den Frauenfußball der Bundesliga investiert werden. Das hat die Präsidentin der FBL, also der Frauenbundesliga, im Kicker-Interview verkündet. Mit den Investitionen sollen konkrete Pläne und Visionen umgesetzt werden. Wann die Liga aber mit neuen Strukturen starten kann, das sei abhängig vom DFB. Und das waren die Radio Leverkusen Nachrichten, unsere Stadt und die Welt im Blick, jederzeit online und auch in unserem WhatsApp-Channel.
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0: Bis zu 20 Grad gibt es heute, gerade sind es 18, also wir sind schon nah dran an den Höchsttemperaturen. Aktuell ist es dazu sonnig, ab dem Nachmittag ist die Sonne dann aber verschwunden und es kann ordentlich Regen geben. Der Radio Leverkusen Verkehr mit einer Blitzermeldung von der Steinbüchler Straße. Da sind 30 km/h erlaubt. Außerdem haben wir eine Warnmeldung von der A1 Dortmund Richtung Köln. Zwischen der Rheinbrücke und Köln-Niel besteht Gefahr durch Gegenstände auf der Fahrbahn. Das soll wohl ein Besen sein. Außerdem haben wir Stau auf der A1 Dortmund Richtung Köln zwischen Burscheid und Kreuz Leverkusen. 1 Kilometer, da braucht ihr etwa 3 Minuten länger.
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3: Claudia Löhrs hier, hallo zusammen. Schöne 90er gleich für euch von Roxette, Spending My Time. 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Das Ganze präsentiert von uns, von den NRW Lokalradios. Schönen Montag mit uns, hallo.

0: Stars für euch. I Just Might. Seit Freitag gilt ja der 17 Cent Tankrabatt.
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0: Haben wir ja alle mitgekriegt, klappt auch eher nur so semi-gut, ne? Ich würde sagen, wir kümmern uns dann halt mal um echte Entlastung. Und dafür gibt es den Kollegen Henrik Frost.
2: Ja, und ich habe an dieser Stelle direkt zwei Leute rausgelotst, nämlich Nikolas bei mir am Telefon.
3: Hallo.
2: Und die Hanna. Was hat es denn damit auf sich? Erzähl mal.
3: Ja, ich bin tatsächlich gerade in der Fahrstunde. Sind natürlich rechts rangefahren. Sitz gerade auf dem Motorrad vor mir, beziehungsweise gleich geht es da wieder weiter mit.
2: Ja, ja. Ich meine, du kennst dich dann auch aus mit Befehlen. So links abbiegen, nächste Abbiegung und so und dann rechts, ne?
3: Ja, ja. Befehle hört sich natürlich hart an, ne?
2: Ja, aber ich nenne es hier bei uns zumindest Befehl, weil die bräuchtest du jetzt, also nicht links und rechts, sondern weiter und stopp. Hier ist dein Geldregen, Nikolas.
3: Jo.
1: 250 Euro.
3: Weiter.
1: 600 Euro.
3: Weiter.
1: 1000 Euro.
3: Stopp.
2: Das sind 1000 Euro für Nikolas und ein Eis für Hanna.
3: Ja, genau sieht's aus. Vielen Dank.
2: Sehr gerne. Was machst du mit dem Geld?
3: Ja, es geht in den Garten. Ne? Wir haben neu gebaut und jetzt muss natürlich der Garten ein bisschen hergerichtet werden. Deswegen ist das Geld auf jeden Fall schon ja, fast verplant. Vielen Dank.
2: Und vielleicht braucht euer Garten ja auch noch eine Kur. Oder ihr nehmt das Geld für was völlig anderes. Das ist mir egal. Hauptsache, ihr holt das hier raus. 10.000 Euro haben wir für euch in dieser oder in der nächsten Runde. 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
7: Der Montagmittag, hier ist der Geldregen mit Hendrik Frost. 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

0: Mit Danny Hoppe, guten Tag. Seit Wochen wächst die Wut der Autofahrer auf die Mineralölkonzerne. Und sie könnte noch einmal größer werden. Denn seit Freitag gilt bei uns ja der Tankrabatt. Den wollten die Konzerne eigentlich 1:1 an die Verbraucher weitergeben. Tun sie aber nicht, sagt der ADAC. Aus seiner Sicht sind die Spritpreise weiter zu hoch und sogar noch einmal gestiegen. Marc Weiß aus dem News-Team, wie kann das sein?
1: Also der ADAC sagt, das sei schlicht Abzocke. Die Konzerne verweisen in diesen Fällen ja immer auf die Restmengen, die noch verkauft werden müssten und noch normal versteuert sind. Fakt ist laut ADAC, dass Benzin und Diesel im Moment etwa 12 Cent billiger sind als einen Tag vor dem 1. Mai und eigentlich sollten es 17 Cent sein. Und es kommt noch krasser, im Moment steigen die Preise sogar wieder, obwohl der Rohölpreis gesunken ist. Das ärgert den ADAC, der kann aber nicht viel mehr tun, als an die Konzerne zu appellieren. Vom Kartellamt kommt ehrlich gesagt aktuell auch nur das Bekannte, wir haben das im Blick. Etwas engagierter ist der SPD-Fraktionschef Mirsch, der ist richtig sauer und hat heute bei RTL gesagt, man dürfe sich das so nicht gefallen lassen. Möglicherweise müsse man dem Kartellamt noch mehr Möglichkeiten an die Hand geben. Es wäre wahrscheinlich auch gut gewesen, sich den Tag vor dem 1. Mai noch mal genauer anzugucken, denn unmittelbar vor Inkrafttreten der Steuersenkung sind die Spritpreise an den meisten Tankstellen ohne erkennbaren Grund sicherheitshalber noch mal kräftig gestiegen. Das hat unter anderem auch die wirtschaftspolitische Sprecherin der linken Fraktion im Bundestag Wissler festgestellt. Wissler sagt ganz klar, das ist Abzocke, das kann man auch nicht schönreden.
0: Danke, Marc. Und jetzt weitere Meldungen im Überblick. Trotz Warnungen der EU werden auf Online-Marktplätzen noch immer gefährliche Produkte verkauft. Das hat der Bundesverband der Verbraucherzentralen beobachtet. Er fordert die EU-Kommission deshalb zum Handeln auf. Allein im November 2025 hätten Amazon, eBay, Temu, Otto und AliExpress EU-weit fast 70 Millionen Angebote entfernt. Der Klimawandel beschäftigt die Jugendlichen in Deutschland offenbar nicht mehr so stark wie noch vor einigen Jahren. Das zeigt die Sinus-Jugendstudie der Krankenkasse Barmer. Demnach haben 31% der 14- bis 17-Jährigen große Angst vor dem Klimawandel. 2021 waren es noch 39%. Am Landgericht Siegen fällt am Nachmittag das Urteil im Prozess um ein jahrelang weggesperrtes Kind. Angeklagt sind die Mutter und die Großeltern. Im September 2022 war das damals 8-jährige Mädchen aus dem Haus der Großeltern im Kreis Olpe befreit worden. Die Mutter soll es dort mehr als 7 Jahre lang versteckt und komplett isoliert haben. Es weht ein rauer Wind in Deutschland. So empfinden es zumindest immer mehr Menschen. Das zeigt eine neue Forsa-Umfrage für die Krankenkasse DAK Gesundheit. Mehr als 2/3 der Befragten sagen, das gesellschaftliche Klima bei uns sei schlecht oder sehr schlecht. Sie stören sich vor allem an Respektlosigkeit, Aggressivität, Egoismus, Intoleranz und Ausgrenzung. Besonders im öffentlichen Raum spüren viele der Befragten eine Veränderung im Vergleich zu früher, zum Beispiel beim Einkaufen oder im Straßenverkehr. Mehr als 80% kritisieren außerdem den Umgang miteinander in sozialen Netzwerken oder auch in Kommentarspalten. Und das waren die Nachrichten mit Danny Hoppe.
2: Das Wetter.
3: Ja, da ist ein bisschen mehr Action drin in dieser Woche. Noch ist es ganz entspannt. Am Nachmittag zieht dann ein Regengebiet durch, zum Teil mit Starkregen und Gewitter. Aber wir kommen heute nochmal auf 20 Grad. Morgen dann deutlich kühler. Mehr als 15 bis 16 Grad kriegen wir nicht. Dazu wechselhaft mit vielen Wolken und Schauern.
2: NRW Verkehr.
3: Auf diesen Strecken braucht er mindestens 10 Minuten länger. Wir starten mit der A2 Dortmund Richtung Oberhausen zwischen dem Dreieck Bottrop und Kreuz Oberhausen 6 Kilometer. Da braucht er gute 20 Minuten länger. A40 Dortmund Richtung Essen zwischen Dortmund-Dorstfeld und Dortmund-Klei 1 Kilometer Viertelstunde. A46 Wuppertal Richtung Düsseldorf zwischen Wuppertal-Elberfeld und Wuppertal-Fachsbeck 3 Kilometer, auch hier eine knappe Viertelstunde. A52 Essen Richtung Düsseldorf zwischen Essen-Kettwig und Breitscheid 2 Kilometer plus 12 und die A59 Bonn Richtung Köln zwischen Spich und dem Flughafen 6 Kilometer Stau. Hier braucht er eine knappe Viertelstunde länger.
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3: Claudia Löß hier, hallo zusammen. Ja, diese Maiwochenenden, ne? Die haben es ja auch immer in sich. Hier so ein Maifest und da noch ein Tanz in den Mai und noch eine Maibowle und weiß ich nicht was alles. Zack, ist die Kohle weg. Aber die können wir jetzt ja hier und jetzt wieder aufladen. Wir haben 10.000 Euro vorbereitet im Geldregen, in dieser oder in der nächsten Runde garantiert. 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

0: Es kann ja immer passieren, ne? Wenn ihr euch hier bei uns beworben habt, dann kann es jederzeit passieren.
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0: Nikolas zum Beispiel, den haben wir im Auto erwischt.
2: Gerade mitten in der Fahrstunde wurde ich erreicht und habe tatsächlich 1000 Euro gewonnen. Also, auf geht's, mitmachen.
0: Oh, auch nicht schlecht, wenn man den Führerschein gerade macht. Ich glaube, da sind 1000 Euro gar nicht so verkehrt. Also, wir haben jetzt für euch in den Geldregen 10.000 Euro gepackt. In dieser oder in der nächsten Runde garantiert. 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

0: Taylor Swift ist das für euch? Fade of Ophelia, einen wunderschönen Montag euch. Bei unserer Aktion Lichtblicke, das kennt ihr schon, da könnt ihr jedes Jahr wirklich tolle und einzigartige Erlebnisse ersteigern bei unseren Auktionen. Das Ganze für den guten Zweck, für Kinder und Familien in NRW, denen es sich gut geht. Martina zum Beispiel, die hatte ein Meet and Greet mit Michael Schulte ersteigert. Das war natürlich eines der absoluten Top-Highlights. Und jetzt am Wochenende war es soweit. Kollege Robert Janz war für uns dabei.
1: Ich stehe hier gerade mit Martina und Tochter Marie neben dem fetten Tourbus von Michael Schulte. Marie, wie sehr freust du dich?
2: Schon viel Lust. Also sowas ist ja immer interessant und ich mache sowas gerne. Vor allem mit meiner Mama.
1: Und das hier alles ist ja für den guten Zweck. Das ganze Paket habt ihr ja bei unserer Aktion Lichtblicke ersteigert.
3: Geht anderen Leuten schlechter als mir und ich möchte gerne was von meinem Glück abgeben.
1: Und ab geht's jetzt auch schon zum Soundcheck in die Konzerthalle. Wie ist das so für dich?
3: Also ich finde es interessant, macht mir auch Spaß zuzugucken und so ganz alleine hier im Saal zu sein und eigentlich spielt er nur für uns drei.
1: Und nach einer kurzen Bühnenführung ging es dann auch nochmal zum Tourbus.
4: Es gibt so, es nennt sich Star Room, also es ist dann für den Musiker. Es ist halt dann noch so ein Raum, der ist dann ein bisschen größer. Und ich bin halt immer, ich liebe halt Platz, deswegen finde ich das hier richtig geil. Es gibt aber auch Räume für Künstler, die sind dann natürlich auch kleiner, da hast du keine Toilette drin. Aber der, also hier ist mein Lieblingsbus.
1: Ja, kurzes Nightline. Fazit?
3: Ja, so kann man es aushalten. Da kann man auch mal drin Urlaub machen.
1: Zum Abschluss gab es dann noch mal eine ausführliche Backstage-Führung. Martina und Marie konnten Fragen stellen und sogar mit der Band zusammen zum Abendessen.
3: Also ich kann sagen, Michael Schulte war der Junge von nebenan, so wie man ihn quasi auch aus dem Fernsehen kennengelernt hat damals. Er hat uns ja die Backstage-Führung selber gegeben. Da haben wir natürlich auch nicht mit gerechnet. Wir dachten, wir kriegen eine Backstage-Führung und irgendwann kommt Michael mal hinzu und sagt, guten Abend. Aber er hat es ja selber gemacht und das fand ich auch sehr aufmerksam.
1: Also Martina und ihre Tochter Marie fanden es super nach dem Konzert dann das glückliche Fazit.
3: War eine rundum gelungene Veranstaltung, kann man nicht anders sagen.

0: halb eins.
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0: Mit Raphael Gede, guten Tag. Obwohl für die KGS Burgweg in Rheindorf eigentlich eine Sanierung und eine Erweiterung geplant waren, ist aktuell nochmal Bewegung im Thema. Denn die Überlegung ist, ob nicht ein Neubau sinnvoller wäre. Marlena Reichle mit den Einzelheiten.
2: Der Bauausschuss, der Bildungsausschuss und die Bezirksvertretung 1 haben bereits dafür gestimmt, dass ein Neubau geprüft werden soll. In 2 Wochen muss dann auch der Stadtrat darüber entscheiden. Ein Neubau habe den Vorteil, dass es mehr Freiheiten beim Bau gebe. Das neue Gebäude könnte dann auch zeitgemäße Ansprüche erfüllen. Sollte der Neubau kommen, würden die Schüler während der Bauarbeiten im 2. Gebäude der Schule und in Containern unterkommen. Das bisherige Schulgebäude wurde in den 60ern erbaut und muss deshalb saniert werden. Und außerdem ist eine Erweiterung wegen der steigenden Schülerzahlen notwendig, so heißt es im Antrag.
0: Am Lise-Meitner-Gymnasium haben sich im vergangenen Schuljahr Schüler mit dem Nationalsozialismus in Leverkusen beschäftigt. Unter anderem sind sie dabei auf die jüdische Familie Heumann aufmerksam geworden. Die Schüler setzen sich dafür ein, Stolpersteine für die Familie zu verlegen. Dafür bekommen sie jetzt Unterstützung von den Parteien in unserer Stadt. CDU, SPD, Grüne und Linke haben deswegen einen Antrag gestellt, der bis jetzt sehr positiv aufgenommen wird. Der Stadtrat wird noch final darüber entscheiden. Die Leverkusener Einsatzkräfte der Feuerwehr sind wieder zurück, nachdem sie am Freitag in die Niederlande gefahren sind, um dort bei Waldbränden zu helfen. Unsere Feuerwehr bestätigt, dass der Einsatz gut gelaufen ist. Die Leverkusener haben am Wochenende dabei geholfen, die betroffenen Waldstücke in den Niederlanden noch nachzulöschen, also nach dem großen Brand noch den Boden aufzugraben und eventuelle Glutnester zu beseitigen. Die Leverkusener Einsatzkräfte wurden alarmiert, weil sie Teil eines Katastrophenschutzteams des Landes NRW sind. Und jetzt der kurze Blick in die Welt. Zwischen Bahngleisen hatten sich in Hennef gestern eine Entenmutter und ihre 12 Küken verirrt. Weil die Tiere den Bereich nicht alleine verlassen konnten, musste die Bundespolizei helfen. Die Beamten haben die Küken in einem Karton eingesammelt. Nach einer 15-minütigen Sperrung konnte die Bahn wieder normal fahren. Und das waren die Radio Leverkusen Nachrichten, unsere Stadt und die Welt im Blick, jederzeit online und auch auf Facebook und Instagram.
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0: 20 Grad messen wir aktuell am Silbersee in Küppersteg. Dazu ist es jetzt eher bewölkt. Die Sonne ist noch hinter den Wolken zu erahnen, aber nicht so richtig zu sehen. Ansonsten gibt's heute Nachmittag Regen und der soll sich auch bis in den Abend halten. Die Temperaturen sinken in der Nacht aber nur auf 13 Grad. Der Radio Leverkusen Verkehr mit einer Warnmeldung von der A1 Dortmund Richtung Köln. Zwischen der Rheinbrücke und Köln-Niel besteht Gefahr durch einen Besen auf der Fahrbahn. Da bitte besonders vorsichtig fahren. Euch allen eine gute und sichere Fahrt.
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3: Hallo zusammen, Claudia Löhs hier. Die Ärzte und Westerland gleich für euch. Die gehen ja nächstes Jahr auf Tour. Eine Gänsehaut nach dem anderen, so heißt die Tournee. Seit 2,5 Wochen könnt ihr Tickets dafür kaufen. Und ihr ahnt es, dann müsst ihr schon sehr viel Glück haben, da noch was zu kriegen. Ab von 12. bis 14. April sind sie in Dortmund und Ende April am 29. und am 30. in Köln. Jetzt erstmal Mark Amber. Hallo, schönen Montag mit uns.

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0: Red Eyes und Loi. Euch eine wunderschöne Mittagspause.
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0: Was auch immer ansteht bei euch, keine Ahnung, vielleicht geht ihr in die Kantine oder ihr kocht euch was zu Hause beim Homeoffice. Das gewisse Etwas, das gibt's auf jeden Fall hier nur bei uns. Rüber ins landesweite Geldregenstudio zu Henrik Frost.
2: Und ich begrüße Sarah am Telefon. Hello.
3: Hallo.
2: Könntest du für so 2 Euro einfach mal eine gemischte Tüte machen?
3: Kann ich gerne machen, ja.
2: Du arbeitest gerade in einem Kiosk.
3: Genau.
2: Was geht denn am meisten über die Ladentheke?
3: Zigaretten und gemischte Tüten auf jeden Fall.
2: Ja, guck mal, da bin ich ja. Du hast mir gerade verraten, wenn du hier im Geldregen Geld gewinnen würdest gleich, dann geht das auf jeden Fall in deinen Führerschein. Und du hattest schon mal Geld für deinen Führerschein, aber hast jetzt noch keinen Lappen. Was ist da passiert?
3: Andere Aktivitäten waren irgendwie wichtiger, ich weiß auch nicht.
2: Das heißt, du hast damals ein bisschen Geld von deinen Eltern bekommen mit der Aufgabe, hier, mach mal Führerschein. Und Sarah war ein bisschen, ja, jung und naiv, würde ich behaupten, ganz frech.
3: Genau, ja, das stimmt.
2: Was haben denn deine Eltern dazu gesagt?
3: Die wissen das gar nicht.
2: Oh Gott, wir sind ja hier unter uns, wir sagen das auch nur ganz, ganz leise. Sarah, dann drücke ich dir jetzt die Daumen für den Geldregen. Vielleicht kriegen wir den Führerschein wieder reingespielt.
3: Ja, ich hoffe es. Dankeschön.
2: Viel Glück.
1: 280 Euro.
3: Weiter.
1: 450 Euro.
3: Weiter.
1: 500 Euro.
3: Stopp.
2: Das sind 500 Euro.
3: Ja.
2: Ey Sarah, du musst mir jetzt aber echt versprechen, dass du davon in die Fahrschule gehst und nicht wieder irgendwie andere Aktivitäten unternimmst.
3: Auf jeden Fall. Ich freue mich so, ich bin so am Zittern.
2: So happy können 500 Euro machen, wenn es zum Beispiel in den Führerschein geht. Ihr seid auch happy mit 10.000 Euro. Die sind jetzt garantiert hier in dieser Runde. Ich sag's gerne nochmal. 10.000 Euro ohne Blitz jetzt hier abholen.
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1: Mit Thorsten Adolfs. Guten Tag. Bei vielen Menschen in Deutschland wird die Zündschnur offenbar immer kürzer. Der Zusammenhalt in unserer Gesellschaft nimmt weiter ab. Das zeigt eine neue Forsa-Umfrage im Auftrag der Krankenkasse DRK Gesundheit. 2/3 der Befragten sagen mittlerweile, das soziale Miteinander sei schlecht oder sogar sehr schlecht. Das sind deutlich mehr als noch im Vorjahr. Malte Albrecht mit den Einzelheiten.
2: Mehr als 3/4 der Befragten sagen, dass sich das Miteinander in den letzten 3 Jahren spürbar verschlechtert hat. Viele erleben im Alltag vor allem mehr Beleidigungen, mehr Respektlosigkeit und mehr Aggressivität. Auch blanker Egoismus, Intoleranz und Ausgrenzung nehmen laut der Umfrage zu. Besonders oft knallt es im öffentlichen Raum, also da, wo viele Menschen aufeinandertreffen, beispielsweise beim Einkaufen oder im Straßenverkehr. Aber auch online, sprich in sozialen Netzwerken und Kommentarspalten, wird der Ton rauer. Gut die Hälfte der Befragten meint, dass von dieser Entwicklung besonders Kinder, Jugendliche und junge Erwachsene unter 40 Jahren betroffen sind. Aber es gibt auch einen Lichtblick. Viele Menschen wollen das nicht einfach hinnehmen. Jeder 2. gibt an, sich schon aktiv für ein besseres Miteinander einzusetzen. Andere engagieren sich zwar noch nicht für die Gesellschaft, können sich das aber grundsätzlich vorstellen.
1: Und jetzt weitere Nachrichten in der Zusammenfassung. Das Tanken war im April so teuer wie noch nie. Der Liter E10 lag laut ADAC bei 2,11 Euro und Diesel kostete im Schnitt 2,27 Euro. Der Tankrabatt soll jetzt eigentlich für Entlastung sorgen. Er wird nach Ansicht von SPD-Fraktionschef Mirsch aber nicht komplett an die Verbraucher weitergegeben. Mirsch sagte bei NTV, das könne man sich nicht gefallen lassen. Der Iran soll eine US-Fregatte, die in die Straße von Hormuz fahren wollte, mit Raketen angegriffen haben. Das melden iranische Medien. Details sind noch nicht bekannt. Hintergrund ist eine neue Initiative der USA. Die US-Armee will demnach Schiffen helfen, die wegen der Blockade der Straße von Hormuz feststecken. Aus Teheran heißt es, man verbiete sich jede amerikanische Einmischung in der Meerenge. In Deutschland gibt es heute knapp 6% mehr Beamtinnen und Beamte als noch vor 10 Jahren, sagt das Statistische Bundesamt. Insgesamt sind es knapp 2 Millionen. Den größten Anstieg gab es in den Bereichen Schule und Sicherheit. Im Sozialbereich und im Bereich Verkehr gab es dagegen einen leichten Rückgang, so die Statistiker. Auch Produkte, vor denen offiziell gewarnt wird, landen immer wieder zum Verkauf in Online-Shops. Das zeigt eine aktuelle Untersuchung des Bundesverbandes der Verbraucherzentralen. Die Experten haben herausgefunden, dass Plattformen wie Amazon, eBay, Temu, Otto oder AliExpress zwar Millionen angebotene Artikel löschen, weil sie unsicher oder verboten sind, trotzdem gelangen gefährliche Waren wie etwa ein mit Blei belastetes Kuscheltier oft erst online, bevor sie geprüft werden, sagen die Verbraucherschützer. Der Bundesverband fordert deshalb von der EU strengere Regeln. Plattformen sollen Angebote künftig schon vor der Veröffentlichung mit den offiziellen Sicherheitswarnungen abgleichen, heißt es. Soweit die Meldungen mit Thorsten Adolfs.
3: Das Wetter.
4: Noch ist es ganz angenehm da draußen. Das wird sich aber im Laufe des Nachmittags ändern. Von Süden her zieht ein Regengebiet rein. Das bringt ordentlich Schauer mit. Zum Teil kann es auch gewittern. Heute kommen wir nochmal auf 20 Grad, morgen dann nur noch 15. Dazu wird es wechselhaft mit Schauern. Am Mittwoch schmieren die Temperaturen dann ab auf 8 Grad.
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4: Mindestens eine Viertelstunde länger braucht ihr auf diesen Strecken. Wir starten mit der A2 Dortmund Richtung Oberhausen zwischen Bottrop und Kreuz Oberhausen. 6 Kilometer, das sind 25 Minuten on top. Die A4 Aachen Richtung Köln zwischen Kreuz Köln West und Köln Klettenberg. 2 Kilometer, 20 Minuten on top. A40 Dortmund Richtung Essen zwischen Dortmund Dorstfeld und Dortmund Klei. 1 Kilometer, für den braucht ihr eine gute Viertelstunde länger. Die A46 Wuppertal Richtung Düsseldorf zwischen Wuppertal Wichlinghausen und Wuppertal Katernberg. 5 Kilometer, eine Viertelstunde. Und die A59 Bonn Richtung Köln zwischen Spich und dem Flughafen. 5 Kilometer Stau, da braucht ihr fast 20 Minuten länger. Kommt gut an.
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4: Das Thema Spritpreise oder Tankrabatt treibt einem sofort den Puls hoch, ne? Geht euch mit Sicherheit auch so. Dieser Tankrabatt von 17 Cent, wo auch immer er ankommt. Beim Kunden jedenfalls nicht. Kollege Thorsten Ortmann hat recherchiert, woran das liegen könnte. Das hört ihr gleich bei uns. Ansonsten könnte ich auch noch 10.000 Euro anbieten. In dieser Stunde garantiert. Ja, könntet ihr ein paar Mal den Tank voll machen. Bewerben geht ganz einfach. 01379 36 5000. Das ist die Nummer ins landesweite Geldregenstudio. Mitmachen könnt ihr, wenn ihr 18 seid. Kostet 50 Cent aus allen deutschen Netzen. Claudia Löß hier. Hallo, schön.

0: Paddy Swims ist das für euren Montagmittag. Es ist ja wirklich ein kurzer Anruf von euch und ein Rückruf von uns und schon sind 500 Euro mehr auf dem Konto.
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0: Also auf jeden Fall von dem Konto von Sarah. Da haben wir sozusagen eine kleine gemischte Tüte fertig gemacht mit 500 Euro drin. Sie hat den passenden Job dazu.
2: Ich bin gerade auf der Arbeit im Kiosk. Also meinem Onkel gehört den Kiosk und ich arbeite hier einfach.
0: Also, das Geld wird bei ihr dann auch direkt gut investiert, hat sie erzählt.
2: Mein Führerschein bezahlen. Ich habe noch nicht angefangen, dann haben meine Eltern Geld für mich gespart. Aber ich habe das mit 17 schon bekommen und dann war es schon wieder weg.
0: Dann könnten wir jetzt 10.000 Euro anbieten. Die gibt es garantiert. In der nächsten Runde, ohne Blitz. Also, gerne bewerben 01379365000. Mitmachen könnt ihr, wenn ihr 18 seid. Das kostet 50 Cent aus allen deutschen Netzen. Also, 10.000 Euro garantiert ohne Blitz jetzt für euch.
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0: Olivia Rodrigo ist das.
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0: Dieser Tankrabatt, diese 17 Cent, also das Ganze ist ja, bevor es kam, schon heftig diskutiert worden. Und am Freitag war es dann soweit, 1. Mai, ja. Die Preise an den Tankstellen sind wohl erstmal ein bisschen runtergegangen, aber ja doch nicht 17 Cent. Thorsten Ortmann aus dem News-Team, du hast dir mal einen Überblick verschafft. Wie viel ist denn letztlich angekommen von diesen 17 Cent?
2: Also das Bundeskartellamt hat nachgerechnet und danach haben die Mineralölkonzerne zum 1. Mai im bundesweiten Schnitt nur knapp 13 der versprochenen 17 Cent weitergegeben. Dazu sind am 2. Mai die Spritpreise weiter nach oben gegangen, um rund 4%, und auch gestern Morgen um 8 Uhr lagen die Durchschnittspreise höher als zur selben Zeit am Vortag, sagt der ADAC. Gleichzeitig sind aber die Rohölpreise gesunken. Die Spritpreise sind also eindeutig zu hoch, so das Fazit des ADACs.
0: Das nervt und ärgert ja nicht nur die Autofahrer, sondern natürlich auch die Bundesregierung. Die haben ja den Tankrabatt als Entlastung beschlossen. Ne?
2: Ja, die Politik ist auf Zinne. Janine Wissler von den Linken warf den Mineralölkonzernen sogar vor, sie hätten ihre Preise kurz vor Inkrafttreten des Rabatts absichtlich noch einmal deutlich angehoben, um mehr Kasse zu machen. Und auch die Bundesregierung hatte die klare Erwartung, dass der Tankrabatt von den Konzernen komplett an die Autofahrer sichtlich noch einmal deutlich angehoben, um

0: kann man sich nicht gefallen lassen.
1: Die Mineralölbranche verteidigt sich. Sie sagt, dass man die 17 Cent noch nicht am 1. Mai weitergeben konnte, weil bei vielen Tankstellen noch Kraftstoff verkauft wurde, der noch nach den alten Steuersätzen abgerechnet worden sei.
2: Ah ja. Von den 17 Cent des Tankrabatts zum 1. Mai sind wohl nur knapp 13 Cent bisher angekommen. Das hat das Bundeskartellamt untersucht. Thorsten Ortmann hatte die Infos. Danke dir.

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0: Es ist 13:30.
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0: Mit Raphael Gede, guten Tag. Sanierung und Erweiterung oder doch ein Neubau? Vor dieser Frage steht aktuell die Politik in unserer Stadt mit Blick auf die Zukunft der KGS Burgweg in Rheindorf. Mehr Infos zu dem Thema hat Marlena Reichle.
2: Bisher war der Plan, dass die Schule saniert und erweitert werden soll. Das sei unter anderem wegen der gestiegenen Schülerzahlen notwendig. Eine weitere Möglichkeit ist jetzt aber, dass die Schule ganz neu gebaut wird. Einen ersten Entwurf eines Architektenbüros gäbe es auch schon. Trotzdem müsse man noch in die genaue Planung gehen. Von Vorteil wären unter anderem die Freiheiten beim Bau, aber auch die Kosten würden vermutlich kaum höher sein als bei der Sanierungs- und Ausbauvariante. Aber auch einen Nachteil hätte der Neubau. Das neue Gebäude wäre vermutlich erst 2031 fertig und damit ein Jahr später als bei der Sanierung.
0: Die Erinnerungskultur in Leverkusen aufrechterhalten. Das ist das Ziel einer Schülergruppe vom Lise-Meitner-Gymnasium. Sie beschäftigt sich mit dem Nationalsozialismus in unserer Stadt. Unter anderem sind sie auf die jüdische Familie Heumann aufmerksam geworden. Die soll jetzt Stolpersteine bekommen. Dafür setzen sich die Schüler ein. Dafür bekommen sie auch Unterstützung aus der Politik. CDU, SPD, Grüne und Linke haben einen Antrag gestellt, der bis jetzt auch sehr positiv aufgenommen wird. Die Grillsaison in Leverkusen ist in vollem Gange und auch die öffentlichen Flächen dazu werden genutzt. Die Stadt teilt auf unsere Anfrage mit, dass es bis jetzt nur vereinzelt zu Ordnungswidrigkeiten kam. Meist wurden die öffentlichen Grillzeiten bis 22 Uhr nicht eingehalten. Die AWR hatte im März noch spezielle Grillmülltonnen aufgestellt. Die werden laut Stadt gut angenommen und genutzt. Und jetzt der kurze Blick in die Welt. Die Polizei sucht seit heute Morgen ein Grundstück in Mecklenburg-Vorpommern ab. Es gebe neue Hinweise, dass sich dort zumindest ein Teil eines Golddiebstahls befinden könnte. Bei dem Diebesgut geht es um Gegenstände aus einem Kelten- und Römermuseum, die 2022 gestohlen wurden. Vier Täter wurden zu jahrelangen Haftstrafen verurteilt. Da die Beute tief verbuddelt sein könnte, sind die Ermittler auch mit Röntgen- und Radartechnik im Einsatz. Sie hoffen dort unter anderem die 411 verschwundenen Goldmünzen zu finden. Und jetzt der Sprung rüber von der Polizei zur Bundespolizei. Die war gestern in Hennef im Einsatz, als sich zwischen Bahngleisen eine Entenmutter und ihre 12 Küken verirrten. Weil die Tiere den Bereich nicht alleine verlassen konnten, musste die Bundespolizei helfen. Die Beamten haben die Küken in einem Karton eingesammelt. Nach einer 15-minütigen Sperrung konnte die Bahn wieder normal fahren. Und das waren die Radio Leverkusen Nachrichten, unsere Stadt und die Welt im Blick. 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
0: 20 Grad messen wir aktuell an der Gizelin-Kapelle in Alkenrath. Die Sonne ist aber inzwischen weg. Die Wolkendecke hat sich ordentlich zugezogen. Bleibt auch den Rest des Tages so. Im Laufe des Nachmittags kann es eher mal regnen. Und in der Nacht kühlen die Temperaturen dann runter auf 14 Grad. Für morgen ist dann ähnliches Wetter angesagt wie ab jetzt. Es ist dann bewölkt und kann regnen bei maximal 17 Grad. Der Radio Leverkusen Verkehr staut sich ein bisschen auf der Borsigstraße in Quettingen und der Bonner Straße in Opladen. Ansonsten haben wir aber keine Staumeldungen, auch von den Autobahnen. Ihr müsstet also gut durchkommen.
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3: Heieiei, der neue Kinofilm über Michael Jackson ist sehr, sehr erfolgreich an den Start gegangen. Weltweit 217 Millionen Dollar eingespielt am ersten Wochenende. Für so ein Biopic, also so eine filmische Biografie, ist das Rekord. The Way You Make Me Feel. Jetzt gleich von ihm zuerst mal Miley Cyrus. Claudia Löß hier, hallo, schönen Montag mit uns.

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0: an diesem Montag, die Mittagspause habt ihr hoffentlich unfallfrei hinter euch gebracht. Dann geht's jetzt in den Nachmittag, vielleicht ja mit einer Überraschung.
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0: Wir gehen mal rüber ins landesweite Geldregenstudio zu Henrik Frost.
2: Ja, und ich gebe das Geldregen-Zepter weiter an Anja. Hallo Anja.
3: Hallo.
2: Und du hast ganz viele gespannte Augen um dich herum stehen.
3: Ganz genau.
2: Du bist gerade im Büro, ne? Deine Kollegen hören mit.
3: Ja, richtig.
2: Guck doch mal, was die mit ihren Händen machen.
3: Was macht ihr mit euren Händen?
2: Sehr gut. Jetzt wird noch geklatscht. Gleich werden hoffentlich Daumen gedrückt.
3: Ja, hoffentlich.
2: Du brauchst
3: auch
2: nämlich Geld für einen Wohnwagen. Den hättest du ganz gerne.
3: Ganz
2: und es soll an die Ostsee gehen.
3: Genau. Gerne nach Scharbeutz, das ist mein Lieblingsort.
2: Wie viel müsstest du für so einen Wohnwagen investieren, weißt du das?
3: Ja, wenn ich einen neuen haben wollen würde, bestimmt so 20.000. Einen gebrauchten würde man bestimmt schon günstiger bekommen.
2: Okay, dann gucken wir mal, was du hier rausholst. Vielleicht ein kleines Zubrot oder so, ne?
3: Genau.
2: Hier ist dein Geldregen, viel Glück.
3: Danke.
1: 220 Euro.
3: Weiter.
1: 1.000 Euro.
3: Weiter.
1: 6.000 Euro.
3: Weiter.
1: 10.000 Euro.
3: Stopp, stopp, stopp.
2: Da ist der Jubel aber groß. Anja, du machst bald Wohnwagenurlaub?
3: Ja, ich glaube auch. Dankeschön, danke, danke. Geil.
2: So, ich glaube, da ist heute Büroparty angesagt. Das kann euch auch noch treffen. Wir versüßen euren Nachmittag auch noch mit garantiert 2.000 Euro hier im Geldregen. Die sind jetzt schon drin in dieser Runde. Holt sie euch genau hier.
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0: Nachrichten. Mit Thorsten Adolfs. Guten Tag. Der Iran soll zwei Raketen auf ein US-Militärschiff in der Straße von Hormuz abgefeuert haben. Das berichtet die Nachrichtenagentur Fars, die den Revolutionsgarden nahesteht. Es heißt, die US-Fregatte habe vorher eine Warnung der iranischen Marine ignoriert. Unabhängig überprüfen lässt sich das nicht. Das US-Militär bestreitet so einen Angriff. Malte Albrecht aus dem News-Team. US-Präsident Trump hatte kurz vorher die neue Initiative Projekt Frieden angekündigt.
1: Genau, in der vom Iran blockierten wichtigen Handelsroute stecken ja weiterhin viele Schiffe fest. Die USA wollen jetzt helfen und sie sicher aus der Meeresenge begleiten. Sie sollen, so Trump wörtlich auf seiner Online-Plattform, frei und ungehindert ihren Geschäften nachgehen können. Länder aus aller Welt hätten die USA darum gebeten. Das US-Zentralkommando in der Region CENTCOM will für die Operation 15.000 Soldaten, 100 Flugzeuge und etliche Kriegsschiffe bereithalten. Was ihre konkrete Aufgabe sein soll, ist aber unklar.
0: Die Lage in der Straße von Hormuz ist ja schon seit Wochen extrem angespannt. Jetzt wächst die Sorge vor einer weiteren Eskalation.
1: Ja, Trump hatte vor Gewalt gewarnt, falls US-Truppen oder die von ihnen eskortierten Schiffe behindert werden. Daraufhin drohte auch die iranische Militärführung mit Angriffen auf US-Kriegsschiffe, falls sie sich der Meeresenge nähern oder in sie einfahren. Frachter müssten ihre Durchfahrt vorher mit den iranischen Streitkräften abstimmen, hieß es. Die Feuerpause war ja Anfang April in Kraft getreten. Seitdem kommen die Versuche, den Krieg auf diplomatischem Weg zu beenden, aber nicht wirklich voran.
0: Danke Malte und jetzt weitere Themen im Überblick. Der Klimawandel scheint Jugendlichen in Deutschland nicht mehr so starke Angst zu bereiten wie noch vor einigen Jahren. Laut einer Umfrage der Barmer Krankenkasse haben aktuell 31% der 14- bis 17-Jährigen große Angst vor dem Klimawandel. Vor 5 Jahren lag der Wert noch bei 39%. Es sei gut möglich, dass das Thema durch die anderen weltweiten Krisen emotional ein Stück weit in den Hintergrund geraten sei, sagte Kassenchef Straub. Nach einem Hunter-Virus-Ausbruch auf einem Kreuzfahrtschiff auf dem Weg von Argentinien zu den Kapverden hat es 3 Tote gegeben. Nach Angaben der Weltgesundheitsorganisation sind mindestens 3 weitere Passagiere erkrankt. 2 von ihnen sollen ausgeflogen werden. Das kleine Schiff eines niederländischen Betreibers hat Platz für 170 Passagiere und rund 70 Besatzungsmitglieder. Vor dem Oberlandesgericht Düsseldorf hat der Prozess gegen einen mutmaßlichen Reichsbürger begonnen. Die Bundesanwaltschaft wirft dem Mann vor, im Darknet zu Anschlägen auf Politiker und andere Personen des öffentlichen Lebens aufgerufen zu haben. Der Angeklagte soll dort Todeslisten veröffentlicht und Anleitungen zum Bau von Sprengsätzen verbreitet haben. In Duisburg fällt gleich der Startschuss für den Neubau der maroden A59-Brücke. Um 16:30 ist der symbolische Spatenstich geplant, zu dem auch Bundesverkehrsminister Schnieder erwartet wird. Die Autobahn soll auf einer Länge von fast 7 Kilometern auf 6 Spuren ausgebaut werden. Das Vorhaben ist aber umstritten. Die Stadt und viele Bürger lehnen die Pläne ab, weil die Autobahn teilweise als Hochstraße gebaut werden soll. Sie fordern stattdessen einen Tunnel, um die Anwohner besser zu schützen. Ein Bürgerverein hat deshalb für heute Proteste angekündigt. Und das waren die Nachrichten mit Thorsten Adolfs.
2: Das Wetter.
3: Ja, jetzt am Nachmittag zieht es sich zu und es breiten sich Schauer und Gewitter aus. Lokal kann auch Starkregen dabei sein. Gegen Abend ziehen die Gewitter dann wieder ab. Die Temperaturen, die liegen so zwischen 19 und 22 Grad. Auch morgen wird es leider sehr regnerisch und deutlich kälter bei maximal 13 bis 18 Grad.
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3: Hallo Autofahrer, das hier sind gerade die längsten Staus. A2 Dortmund Richtung Oberhausen, zwischen Dreieck Bottrop und Kreuz Oberhausen 6 Kilometer Stau, 22 Minuten plus. A40 Dortmund Richtung Essen, zwischen Dortmund Dorstfeld und Dortmund Klei, 1 Kilometer Stau, Viertelstunde Wartezeit. A52 Essen Richtung Düsseldorf, zwischen Essen-Kettwig und Essen-Breitscheid, 2 Kilometer Stau, 12 Minuten kommen hier on top. Und A59 Bonn Richtung Köln, zwischen Spich und Köln-Bahn, 3 Kilometer stockender Verkehr, 12 Minuten plus. Gute Fahrt euch.
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3: Guten Tag zusammen. Johanna Tänzer ist hier für euch. Aber ich kann das immer noch gar nicht glauben, dass das Wetter jetzt irgendwie so mies werden soll. Ich verdränge das noch, gekonnt. Und wünsche euch trotzdem einen ganz wunderbaren Montagnachmittag. Los geht's hier mit dunkeligen Udo und Apache. Das ist Komet.

0: Anja geht's bald auf große Reisen.
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0: Sie hat sich gerade im Geldregen nämlich die 10.000 Euro gesichert und hat direkt eine gute Verwendung dafür.
2: Ich würde das eventuell in einen Wohnwagen investieren. Ja, wenn ich einen neuen haben wollen würde, bestimmt so 20.000. Einen gebrauchten würde man bestimmt schon günstiger bekommen.
0: Ja gut, den Traum vom Wohnwagen haben wir damit erfüllt und das macht echt happy.
3: Ja, oh Gott. Danke.
0: Also, für Anja geht's demnächst mit dem Wohnwagen in den Urlaub. Und für euch geht's in die nächste Runde Geldregen. 2.000 Euro sind garantiert drin. Was ihr tun müsst, einfach nur anrufen unter der 01379 36 5000. Mitmachen geht ab 18. Das Ganze kostet 50 Cent aus allen deutschen Netzen.
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0: Ich drück euch die Däumchen.
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0: Rexa mit New Religion. Hi zusammen am Montag. In weniger als einem Jahr wird in Nordrhein-Westfalen ein neuer Landtag gewählt. Und wir wollen vorher von euch wissen, fühlt ihr euch eigentlich noch verstanden von der Politik? Wir gehen dafür raus aus dem Studio und rein in den Landtag in Düsseldorf. Da wird mein Kollege José Nasjandi nämlich an diesem Freitag stehen, wenn wir aus dem Landtag senden. José, ihr plant eine ganz besondere Sendung. Was habt ihr vor?
1: Ja, wir werden mehrere Stunden lang an diesem Vormittag aus der Bürgerhalle des Landtags senden. Dort treffen Politik und Alltag direkt aufeinander. Abgeordnete, Besuchergruppen, es gibt spontane Gespräche, aber auch Ministerinnen und Minister. Ich werde am Freitag mit zentralen politischen Akteuren sprechen, aber uns interessiert vor allem auch eure Meinung. Uns interessiert, was kommt bei euch eigentlich von dem, was die Politik so treibt, an und was erwartet ihr von der Landespolitik?
0: Okay, das heißt, es können sich wirklich alle beteiligen an unserer Sendung an diesem Freitag aus dem Landtag. Wie genau funktioniert das?
1: Wir haben auf unserer Homepage eine Umfrage eingerichtet. Das dauert vielleicht 3-4 Minuten, alles einzutragen. Und dort stellen wir 3 zentrale Fragen. Fühlt ihr euch von der Landespolitik verstanden? Welche Themen sollte die Landespolitik stärker aufgreifen? Und glaubt ihr, dass die Politik euer Leben konkret verbessern kann? Und das, was ihr dort reinschreibt, das fließt dann direkt in unsere Sendung mit ein. Und ich muss sagen, ich freue mich schon darauf, die Politiker, die mir vors Mikrofon kommen, damit zu konfrontieren.
0: Ja, das glaube ich. Und was wollt ihr am Ende herausfinden?
1: Naja, wir wollen wissen, ob Politik, so wie sie jetzt gemacht wird, überhaupt ankommt und was man auch besser machen kann. Also habt ihr den Eindruck, dass Politik eure Realität, euer Leben kennt und ernst nimmt? Und wir wollen sehen, ob das, was im Landtag diskutiert wird, wirklich zu dem passt, was euch gerade beschäftigt.
0: Spannend. Die große Politikbestandsaufnahme ein Jahr vor der Wahl an diesem Freitagvormittag senden wir aus dem NRW-Landtag in Düsseldorf. Mehr Infos dazu und das Formular, über das ihr euch auch beteiligen könnt, das findet ihr jetzt auf unserer Homepage.

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1: Es ist 3:30.
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1: Mit Franziska Pietsch, guten Nachmittag. Leverkusens Sportvereine können sich über frisches Geld freuen. Das Land NRW stellt insgesamt 200 Millionen Euro für Sportstätten bereit. Ein Teil davon geht auch zu uns in die Stadt. Für Leverkusen sind rund 1,76 Millionen Euro vorgesehen. Mit dem Geld können Vereine zum Beispiel Anlagen sanieren, modernisieren oder neu bauen. Das Programm knüpft an frühere Förderungen an, die schon viele Projekte möglich gemacht haben. Die Verteilung übernimmt der Stadtsportbund. Der entscheidet, welche Vereine profitieren. Ziel ist es, die Bedingungen für Training und Sport vor Ort zu verbessern und das Vereinsleben langfristig zu stärken. Obwohl für die KGS Burgweg in Rheindorf eigentlich eine Sanierung und eine Erweiterung geplant waren, ist aktuell nochmal Bewegung im Thema. Denn die Überlegung ist, ob nicht ein Neubau sinnvoller wäre. Marlena Reichle mit den Einzelheiten.
3: Der Bauausschuss, der Bildungsausschuss und die Bezirksvertretung 1 haben bereits dafür gestimmt, dass ein Neubau geprüft werden soll. In 2 Wochen muss dann auch der Stadtrat darüber entscheiden. Ein Neubau habe den Vorteil, dass es mehr Freiheiten beim Bau gebe. Das neue Gebäude könnte dann auch zeitgemäße Ansprüche erfüllen. Sollte der Neubau kommen, würden die Schüler während der Bauarbeiten im 2. Gebäude der Schule und in Containern unterkommen. Das bisherige Schulgebäude wurde in den 60ern erbaut und muss deshalb saniert werden. Und außerdem ist eine Erweiterung wegen der steigenden Schülerzahlen notwendig, so heißt es im Antrag.
1: Die Grillsaison in Leverkusen hat vor einigen Wochen begonnen und auch die öffentlichen Flächen dazu werden genutzt. Die Stadt teilt auf unsere Anfrage mit, dass es bis jetzt nur vereinzelt zu Ordnungswidrigkeiten kam. Der Ordnungsdienst kontrolliert die öffentlichen Grillflächen immer mal wieder. Demnach wurde sich hauptsächlich nicht an die offiziellen Grillzeiten bis maximal 22 Uhr gehalten. Die AWEA hatte im März noch spezielle Grillmülltonnen aufgestellt. Die werden demnach gut angenommen und genutzt. Und jetzt der kurze Blick in die Welt. Ermittler haben am Sonntag einen Tanker in Südschweden gestoppt, der zur russischen Schattenflotte gehören soll. Der Kapitän ist wegen Verdachts auf Urkundenfälschung festgenommen worden. Das Schiff werde verdächtigt, unter falscher Flagge zu fahren. Das hat der schwedische Zivilschutzminister mitgeteilt. Schweden war zuletzt verstärkt gegen mutmaßliche Schiffe der russischen Schattenflotte vorgegangen. Mit diesen versucht Russland, die Sanktionen aufgrund des Ukraine-Kriegs zu umgehen. Und das waren die Radio Leverkusen Nachrichten, unsere Stadt und die Welt im Blick, auch jederzeit online und in unserer kostenlosen App.
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1: Es ist heute alles so ein bisschen mit dabei. Sonne, einige Wolken und auch Regen ist möglich. Dazu gibt es maximal 21 Grad und die messen wir auch jetzt am Funkenturm in Opladen. Und wir schauen noch auf den Radio Leverkusen Verkehr. Da ist in der Stadt gerade etwas mehr los auf der Borsigstraße in beiden Richtungen und auf den Autobahnen auf der A3 Richtung Oberhausen zwischen Leverkusen Zentrum und Kreuz Leverkusen dichter Verkehr. Da braucht ihr so ein Minütchen länger. Eine gute und sichere Fahrt wünsche ich euch.
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4: Guten Tag zusammen. Johanna Tänzer ist hier für euch. Ich hoffe, ihr seid bisher ganz gut durch den Montag gekommen. Freue mich sehr, dass ihr dabei seid. Und ich belohne euch dafür mit diesem wunderschönen Song hier von Phil Collins. Das ist You'll Be In My Heart. Und weil ihr es ja nicht seht wegen Radio und so, ich zeige euch hier gerade so ein Herz mit den Händen. Liebe!

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0: Der Rag & Bone Man mit Human. Hallo am Montag.
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0: Die Anja hat sich eben 10.000 Euro gesichert. Richtig, richtig guter Tag für sie. Und mit viel Freude wollen wir auch weitermachen, in der Hoffnung, dass der Blitz natürlich ganz, ganz weit weg ist. Nee, den wollen wir gar nicht sehen. Oder eher gesagt hören. Rüber zu Henrik Frost ins landesweite Geldregenstudio.
2: Bei mir am Telefon ist Jacqueline. Hallo.
3: Hallo.
2: Und du bist gerade nicht alleine. Du hast ein kleines, süßes Wesen bei dir.
3: Ja, genau.
2: Wer ist es?
3: Das ist mein kleines Kaninchen Kiwi.
2: Kiwi?
3: Ich bin gerade in mein neues Zuhause.
2: Wie schön. Du hast mir nämlich gerade erklärt, du bist ehrenamtliche Kaninchenretterin. Wie kann ich mir das vorstellen?
3: Also ich sehe Kaninchen, die aus schlechter Haltung kommen. Dann hole ich die zu mir und ich peppel die. Und wenn alles passt, dürfen die dann in ein neues Zuhause ziehen.
2: Das heißt, was für Situationen sind das, aus denen du die Tiere rettest?
3: Meistens sind es wirklich ganz kleine Käfige, wo die leben, wo die dann alleine sind. Schlechtes Futter, schlechte Haltung und ich kriege das dann irgendwie mit und dann hole ich die zu mir.
2: Oh, das ist wirklich, also wirklich sehr, sehr schön. Du hast ein großes Herz, ich höre schon raus. Und wahrscheinlich kostet das auch ein bisschen was, ne?
3: Auf jeden Fall, da kommt einiges an Geld zusammen.
2: Ja, das wollen wir ein bisschen ausgleichen. Hier kommt dein Geldregen für dich.
3: Jo.
1: 200 Euro.
3: Weiter.
1: 500 Euro.
3: Weiter.
1: 1.400 Euro.
3: Weiter.
1: 2.000 Euro.
3: Stopp.
2: Jacqueline!
3: Ja!
2: Das sind ganz viele Karotten für ganz viele Kaninchen.
3: Ja, sehr cool.
2: 2.000
3: danke.
2: Euro für dich und damit ja auch für den guten Zweck.
3: Ja, danke schön, das freut mich.
2: Ach, ist das eine schöne Geschichte, oder? 2.000 Euro haben wir aber auch noch für euch, egal wofür ihr es braucht. Bewerbt euch jetzt und holt euch die 2.000 garantiert hier aus dem Geldregen ab. 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
16: Hallo, einen schönen Nachmittag von Hendrik Frost im landesweiten Geldregenstudio. Jacqueline sichert sich gerade 2000 Euro hier.
6: Hi, ich bin Jacqueline. Ich habe gerade beim Geldregen gewonnen. Dieses Geld kommt meinen Tieren zugute. Ich baue jetzt gerade ein ganz neues Kaninchengehege. Ja, ich freue mich, danke.
16: Und die habe ich auch nochmal für euch da. 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
8: 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Und jetzt zurück zu den Hits.
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1: Mit Thorsten Adolfs. Guten Tag. Die Sorge um den Klimawandel ist bei jungen Menschen weiterhin da. Aber das Thema hat zuletzt etwas an Bedeutung verloren. Das sagt eine neue Jugendstudie der Krankenkasse Barmer, die heute veröffentlicht wurde. Malte Albrecht aus den Nachrichten. Die Zahlen sind ziemlich eindeutig.
2: Ja, nur noch 31% der 14- bis 17-Jährigen geben an, große Angst vor dem Klimawandel zu haben. Zum Vergleich 2021 waren es noch 39%. Ein möglicher Grund: andere weltweite Krisen könnten den Klimawandel ein Stück weit in den Hintergrund gedrängt haben, sagt Barmer-Chef Straub. Ganz verschwunden ist das Thema aber nicht. Mehr als die Hälfte der Jugendlichen sieht weiterhin gesundheitliche Risiken durch den Klimawandel, auch wenn ihn insgesamt etwas weniger für sehr wichtig halten als noch vor ein paar Jahren.
1: Trotzdem heißt das nicht, dass auch das Engagement der Jugendlichen für den Klimaschutz nachlässt.
2: Nee, ganz und gar nicht. Die Bereitschaft zu konkreten Maßnahmen ist noch immer erstaunlich hoch. 84% der Befragten könnten sich vorstellen, öfter Bus und Bahn zu nutzen oder Verpackungen zu vermeiden. Fast genauso viele würden lieber zu regionalen und Bioprodukten greifen. Auch seltener ein neues Smartphone kaufen oder kürzer duschen findet Zustimmung. Auf Flugreisen würde rund jeder Zweite verzichten. Schwieriger wird es dagegen bei einem anderen Thema: eine Ernährung ganz ohne Fleisch und Milchprodukte, also rein vegan, käme nur für gut jeden Dritten in Frage.
1: Danke dir, Malte. Und jetzt weitere Themen im Überblick. Die Regierung fordert von den Mineralölkonzernen, den Tankrabatt im vollen Umfang an die Autofahrer weiterzugeben. Aus dem Wirtschaftsministerium heißt es, das Bundeskartellamt analysiere ab der Stunde Null, welche Preise wie entstehen und wirken. Mittlerweile haben auch die Monopolkommission und das IFO-Institut Untersuchungen zum Thema angekündigt. Die USA bestreiten, dass ein eigenes Marineschiff in der Straße von Hormuz von zwei iranischen Raketen getroffen worden sein soll. Die Nachrichtenagentur Fars hatte gemeldet. Das Marineschnellboot habe versucht, die Meerenge ohne Genehmigung zu passieren. Stunden vor dem angeblichen Beschuss hatten die USA eine Initiative gestartet, mit der die Straße von Hormuz für die Schifffahrt freigemacht werden soll. Im Erpressungsfall um vergiftete Babykost der Firma Hipp bestreitet der Verdächtige aus Österreich alle Vorwürfe. Sein Mandant habe mit der Sache nichts zu tun, sagte der Anwalt des 39-Jährigen. Er habe weder eine Erpressermail an Hipp geschrieben, noch habe er Gläschen mit Rattengift versetzt, so der Anwalt. Der Verdächtige war am Wochenende festgenommen worden. Nach dem mutmaßlichen Hunter-Virus-Ausbruch auf einem Kreuzfahrtschiff stuft die Weltgesundheitsorganisation die Gefahr für die Allgemeinheit als gering ein. Laut WHO gibt es keinen Grund zur Panik oder für Reisebeschränkungen. Infektionen mit solchen Viren sind selten und werden meistens durch Kontakt mit Nagetieren übertragen. Auf dem Schiff eines niederländischen Unternehmens, das vor den Kapverden liegt, waren 3 Menschen gestorben, weitere Passagiere sind schwer erkrankt. Die Behörden arbeiten zurzeit an einer medizinischen Evakuierung. Soweit die Meldungen mit Thorsten Adolfs.
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4: Ja, die Sonne sehen wir jetzt am Nachmittag leider nur noch selten. Schauer und Gewitter breiten sich aus und es kann auch heftigen Starkregen geben. Gegen Abend soll sich dann alles wieder beruhigen. Die Werte, die liegen so bei 19 bis 22 Grad. Morgen wird es dann leider aber auch nicht so schön. Es bleibt regnerisch und ja, stark bewölkt bei maximal 18 Grad.
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4: So, und hier gibt es wie immer nur die längsten Staus. Los geht's mit der A2 Dortmund Richtung Oberhausen. Zwischen Dreieck Bottrop und Kreuz Oberhausen 6 Kilometer Stau. Hier braucht ihr 20 Minuten mehr. A42 Kamp-Lindfort Richtung Dortmund. Zwischen Gelsenkirchen Zentrum und Herne-Wanne 4 Kilometer stockender Verkehr. Hier mal so 22 Minuten mehr einrechnen. A59 Bonn Richtung Köln. Zwischen Spich und Flughafen Köln-Bonn 5 Kilometer stockender Verkehr. Hier mal so, ja, um die 20 Minuten mehr einrechnen. Und A61 Venlo Richtung Mönchengladbach, zwischen Breyel und Süchteln, 4 Kilometer und 31 Minuten plus. Gute Fahrt euch!
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4: Tag zusammen, Johanna Tänzer ist hier an diesem Montag. Hey, wenn die Kollegen heute irgendwie einen dummen Spruch auf der Arbeit gebracht haben und ihr nicht sofort schlagfertig antworten konntet, dann macht doch nächstes Mal einfach den Kamerad. Ja, dann sagt ihr sowas wie, ah, weißt du was? Go and hug yourself! Das ist offiziell keine Beleidigung, aber echte Fans, die wissen, was

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0: Die Jacqueline rettet ehrenamtlich nämlich Kaninchen und sie hat sich im Geldregen gerade 2000 Euro erspielt und damit hilft sie ganz vielen Hasen, die es vorher eben nicht so gut hatten.
2: Meistens sind es wirklich ganz kleine Käfige, wo die leben, wo die dann alleine sind. Schlechtes Futter, schlechte Haltung und ich kriege das dann irgendwie mit und dann hole ich die zu mir.
0: Oh, richtig tolle Sache. Danke, Jacqueline. Da kommen 2000 Euro natürlich genau richtig und ihr könnt sie auch jetzt nochmal euch sichern. 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

0: Feels Like I'm Falling in Love. Leute, Madonna und Sabrina Carpenter. Mit Dekolabo haben wir, glaube ich, alle nicht gerechnet, oder? Jo, Madonna hat einen neuen Song rausgebracht, der heißt Bring Your Love, eben zusammen mit Sabrina. Und die kennt ihr ja vor allen Dingen von diesem Track hier. So, und die beiden haben ja schon letzten Monat beim Coachella Festival für großes Aufsehen gesorgt. Das ist ja so eins der größten Festivals der Welt. Und Sabrina ist da aufgetreten und Madonna war dann da plötzlich als Stargast mit auf der Bühne. Und da haben sie den neuen Song eben auch schon zusammen performt. Das kam da schon mega gut an. Also, wir brauchen das Ding als Single. Jo, und das kriegen wir jetzt. Madonna knüpft gerade so ein bisschen an ihren Dance-Sound von 2005 an. Das war eine der erfolgreichsten musikalischen Phasen von ihr. Und ein komplettes Album von Madonna wird es auch noch geben. Confessions Nummer 2, Part 2, kommt am 3.7. Und da wird natürlich auch Bring Your Love mit Sabrina Carpenter drauf sein. Und den Song hören wir jetzt.
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0: Wir haben 3:30.
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0: Ich bin Franziska Piet, schönen Nachmittag. Gute Nachrichten für den Sport bei uns in der Region. Vereine können sich auf finanzielle Unterstützung vom Land NRW freuen. Marlena Reichler hat die Einzelheiten.
2: Insgesamt stellt das Land 200 Millionen Euro für Sportstätten bereit und ein Teil davon fließt auch nach Leverkusen. Rund 1,7 Millionen Euro sind eingeplant. Mit dem Geld können Sportanlagen saniert, modernisiert oder neu gebaut werden. Ähnliche Förderprogramme haben in der Vergangenheit schon viele Projekte möglich gemacht. Welche Vereine jetzt konkret profitieren, das entscheidet der Sportbund. Ziel ist es, bessere Trainingsbedingungen zu schaffen und das Vereinsleben zu stärken. Davon sollen am Ende sowohl Breitensport als auch Nachwuchsarbeit profitieren.
0: Nur mal schnell im Rhein die Füße abkühlen. Das klingt an warmen Tagen verlockend, ist aber sehr gefährlich. Deshalb erinnert die Stadt jetzt noch mal deutlich ans Badeverbot. Entlang des Rheinufers werden aktuell neue Schilder aufgestellt, die auch in mehreren Sprachen warnen. Hintergrund sind mehrere schwere und teils tödliche Unfälle im vergangenen Jahr. Die Strömung im Rhein wird oft unterschätzt. Selbst im flachen Wasser kann es schnell kritisch werden. Das Badeverbot gilt schon seit Dezember. Bei Verstößen drohen bis zu 1.000 Euro Strafe. Wichtig im Ernstfall, sofort die 112 rufen und nicht selbst ins Wasser gehen. In Leverkusen gibt es eine neue internationale Schulpatenschaft. Das Werner-Heisenberg-Gymnasium arbeitet künftig mit einer Highschool in der chinesischen Partnerstadt Wuxi zusammen. Auch Oberbürgermeister Hebel war online bei der Unterzeichnung der Schulpatenschaft mit dabei. Ziel ist mehr Austausch zwischen den Schülern und ein besseres Verständnis für andere Kulturen. Ein erstes Highlight steht auch schon fest. Im Oktober reist eine Schülergruppe aus Leverkusen nach China. Und jetzt der kurze Blick in die Welt. Die Polizei sucht seit heute Morgen ein Grundstück in Mecklenburg-Vorpommern ab. Es gäbe neue Hinweise, dass sich dort zumindest ein Teil eines Golddiebstahls befinden könnte. Bei dem Diebesgut geht es um Gegenstände aus einem Kelten- und Römermuseum, die 2022 gestohlen wurden. Vier Täter wurden zu jahrelangen Haftstrafen verurteilt. Da die Beute tief verbuddelt sein könnte, sind die Ermittler auch mit Röntgen- und Radartechnik im Einsatz. Sie hoffen dort unter anderem, die 411 Goldmünzen zu finden. Und das waren die Radio Leverkusen Nachrichten, unsere Stadt und die Welt im Blick, jederzeit online und auch auf Facebook und Instagram.
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0: 19 Grad messen wir aktuell an der Gizelin-Kapelle in Alkenrath. Es sind einige Wolken unterwegs am Leverkusener Himmel und es kann auch etwas Regen runterkommen. Und der Radio Leverkusen Verkehr, es ist ein bisschen was los bei uns in der Stadt, zum Beispiel am Willy-Brandt-Ring kurz vor der Auffahrt zur A3 oder auch auf der Borsigstraße in beiden Richtungen und auch auf der Bonner Straße, wenn ihr weiter in Richtung Opladen fahrt. Und wir blicken auf die Autobahnen auf der A1 Richtung Dortmund zwischen Köln-Niel und Kreuz-Leverkusen-West, gerade dichter Verkehr, da braucht ihr eine Minute länger. Und auf der A3 nach Oberhausen zwischen Köln-Mühlheim und Kreuz-Leverkusen 1 Kilometer stocken, das macht 2 Minuten obendrauf. Eine gute Fahrt euch.
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3: Hallo, guten Tag zusammen. Johanna Tänzer hier für euch. Gleich stellen wir wieder jemanden von euch in den Geldregen. Für heute, dann zum letzten Mal. 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Da gewinnt ihr komplett ohne Blitzgefahr einfach so Kohle bei uns. Also meldet euch auch dafür an. Geht alles über unsere Webseite, da steht alles. Wir machen jetzt hier aber erstmal einen kleinen Dead Dance. Zusammen mit Lady Gaga. Schönen Montag zusammen.

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0: Lift mit Opalight.
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0: Also 10.000 Euro sind heute ja schon mal rausgegangen. Mal gucken, was jetzt so geht. Wir schalten rüber ins landesweite Geldregenstudio zu Henrik Frost.
2: Und ich schicke Grüße an den Recyclinghof. Habe ich doch so richtig verstanden, oder Dustin?
3: Ja.
2: Hallo, schön, dass du dran bist. Was habt ihr denn geladen? Was wollt ihr da loswerden?
3: Bisschen Sperrmüll, bisschen Hausmüll. Bauen dann Pferdehof und bisschen Frühjahrsputz gemacht.
2: Ah, okay. Also auch so viel, viel Holz irgendwie, was da im Kofferraum bei euch da rumliegt?
3: Ja, ein bisschen Abfälle vom Grillen.
2: Dustin, da guck mal, dass du gleich den Kofferraum leer bekommst, damit du ihn jetzt mit Geld vollladen kannst. Alles klar?
3: Ja.
1: 220 Euro.
3: Weiter.
1: 800 Euro.
3: Weiter.
1: 1500 Euro.
3: Weiter.
1: 2000 Euro.
3: Stopp.
2: Stopp. Und das sind 2000 Euro für Dustin und den Pferdehof.
3: Wunderbar, sehr gut. Freue ich mich.
2: Dustin, ganz viel Spaß mit 2000 Euro.
3: Danke.
2: Aber wie schön, die Schwiegermama im Auto freut sich auch mit. Und wir freuen uns jetzt auf den Feierabend. 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
1: Mit Thorsten Adolfs. Guten Tag. Der April hat Autofahrer richtig viel Geld gekostet. Es war der bislang teuerste Tankmonat überhaupt. Das zeigen Zahlen des ADAC. Malte Albrecht aus dem News-Team. Eigentlich sollte der neue Tankrabatt ja für eine deutliche Entlastung im Portemonnaie sorgen. Aber auch an Tag 4 merken Autofahrer davon kaum was, oder?
2: Nicht wirklich. Die Preise sind zwar am ersten Tag deutlich gesunken, seitdem ziehen sie aber wieder an. Laut ADAC lag der Preis für Super E10 gestern im bundesweiten Schnitt bei 2,01 Euro, Diesel bei etwa 2,10 Euro. Das sind gerade mal rund 11 Cent weniger als vor dem Tankrabatt. Eigentlich müssten es aber fast 17 Cent sein. Zu ähnlichen Ergebnissen kommt auch das Bundeskartellamt. Das Bundeswirtschaftsministerium forderte die Mineralölkonzerne deshalb erneut auf, die Steuersenkung komplett an die Verbraucher weiterzugeben.
1: Jetzt sagt die Branche aber, seit letzter Woche seien die Produktpreise für Benzin und Diesel am Weltmarkt und damit auch die Einkaufspreise stark gestiegen. Was können wir denn als Kunden tun, um nicht zu viel drauf zu zahlen?
2: Wie so oft Preise vergleichen. Das Bundeskartellamt beobachtet den Markt zwar genau, rät aber ganz klar zur Nutzung von Spritpreis-Apps. Die Preise schwanken im Moment extrem. Seit Einführung der 12-Uhr-Regel sind sie mittags oft deutlich höher. Günstiger wird es meist am Vormittag oder am späten Nachmittag. Wer zur richtigen Zeit tankt, kann mehr als 10 Cent pro Liter sparen. Und das bringt aktuell ja oft mehr als der Tankrabatt allein.
1: Danke dir, Malte. Und jetzt weitere Themen kurz und kompakt. Zwei Handelsschiffe, die unter US-Flagge fahren, haben nach Angaben des amerikanischen Militärs die Straße von Hormuz passiert. Das US-Regionalkommando CENTCOM spricht von einem ersten Schritt einer neuen Initiative, die für den weltweiten Ölhandel wichtige Meerenge für die Schifffahrt wieder freizumachen. Davor hatten mehrere Medien berichtet, der Iran habe dort eine US-Fregatte mit Raketen angegriffen. Grünen-Chefin Brandner sieht die schwarz-rote Koalition nach nur einem Jahr kurz vor der Selbstaufgabe. Brandner sagte, Union und SPD würden vor dem Abgrund stehen und darüber streiten, wer daran schuld sei. Bis jetzt seien Union und SPD keine Reformen gelungen, die den derzeitigen Herausforderungen gewachsen wären, so Brandner. Die SPD poche auf alte Sozialstaatsmodelle und die Union auf neoliberale Rezepte aus der Mottenkiste. Der Videospielehändler GameStop will die viel größere Online-Handelsplattform eBay übernehmen. Umgerechnet fast 48 Milliarden Euro will GameStop bieten in Form von Bargeld und Aktien. Es sei das Ziel, eBay zu einem starken Konkurrenten für Amazon aufzubauen, heißt es. Zurzeit hält GameStop einen Anteil von rund 5% an eBay. Die Feuerwehrleute haben die Waldbrände vom vergangenen Wochenende in NRW erfolgreich unter Kontrolle gebracht. Nach den Einsätzen in der Delbrücker Heide bei Attendorn und Werdohl fordern die Grünen jetzt aber eine bessere Ausrüstung für den Katastrophenschutz. Landesparteichef Achtermeier sagte, dass Einsatzkräfte für solche Lagen besser ausgestattet sein müssten. Er möchte außerdem, dass der Wald umgebaut wird hin zu robusteren Mischwäldern, die das Wasser besser speichern können. Achtermeier mahnt außerdem zur Vorsicht, oft reiche schon eine achtlos weggeworfene Zigarette aus, um bei Trockenheit einen Brand auszulösen. Und das waren die Nachrichten mit Thorsten Adolfs.
3: Das Wetter.
4: Ja, jetzt am Nachmittag zieht es sich zu und es breiten sich Schauer und Gewitter aus. Lokal kann auch Starkregen dabei sein. Gegen Abend ziehen die Gewitter dann wieder ab. Die Temperaturen, die liegen so zwischen 19 und 22 Grad. Auch morgen wird es leider sehr regnerisch und deutlich kälter bei maximal 13 bis 18 Grad.
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4: Wir schauen auf die Straßen. Das hier sind gerade die längsten Staus. A2 Dortmund Richtung Oberhausen. Zwischen Dreieck Bottrop und Kreuz Oberhausen ist 6 Kilometer Stau. Hier steht ihr 25 Minuten. A4 Köln Richtung Aachen. Zwischen Kreuz Köln-Gremberg und Köln-Klettenberg. 8 Kilometer stockender Verkehr. Halbe Stunde plus. Weiter auf der A43 Wuppertal Richtung Recklinghausen. Zwischen Kreuz Bochum und Kreuz Herne. 5 Kilometer stockender Verkehr. Hier mal so 25 Minuten mehr einplanen. Und A59 Bonn Richtung Köln. Zwischen Spich und Flughafen Köln-Bonn. 5 Kilometer Stau, 25 Minuten kommt da on top. Gute Fahrt euch!
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4: Tag zusammen, einen schönen Montag. Johanna Tänzer ist mein Name. Habt ihr eigentlich manchmal Futterneid? Also kennt ihr Futterneid? Vor allen Dingen Geschwisterkinder müssten wissen, was das bedeutet, wenn der Bruder mal wieder die ganzen Süßigkeiten auffrisst. Eric Carmen hat sogar mal einen Song darüber gemacht. Und zwar darüber, wie man guckt, wenn man Futterneid hat. Das ist Hungry Eyes für euch.

0: Nach dem langen Wochenende haben wir den ersten Tag ja jetzt fast geschafft, ne? Eine Rechnung haben wir aber noch offen.
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0: 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Und Leute, versprochen ist versprochen, ne?
2: Hallo, habe ich André am Telefon?
3: Ja, richtig.
2: Perfekt, mein Name ist Hendrik Frost und ich rufe an aus dem landesweiten Geldregenstudio. Kannst du dir vorstellen, warum?
3: Ja, weil ich gezogen worden bin.
2: Der Sache kommst du auf jeden Fall auf die Schliche. Du hast dich nämlich am Wochenende, am langen Wochenende, auf unseren Wochenenddeal beworben, lieber
3: genau.
2: André. Hast also das Wochenende unter anderem auch am Telefon verbracht. Was stand sonst an?
3: Ja, den Garten fertig machen.
2: Ist schön geworden, ja? Bist du fertig oder ist noch was offen?
3: Ja, ein bisschen was muss noch gemacht werden.
2: Was denn?
3: Ja, ein paar Blümchen pflanzen noch.
2: Es geht also nochmal ins Gartencenter, wie ich das richtig raushöre, ja?
3: Ich glaube, da möchte meine Frau dann, glaube ich, nochmal hin, ja?
2: Ja, dann sag deiner Frau doch mal, sie kann an der Kasse durchmarschieren.
1: 2000 Euro.
2: Die gewinnst du in diesem Moment hier.
3: Ja, super. Ja, super, sehr gut. Freut mich, echt. Ja, geil.
2: Kein Weiter, kein Stopp, keine Gefahr vor dem Blitz. Einfach so 2000 Euro gesichert übers lange Wochenende. André, herzlichen Glückwunsch.
3: Ja, super, ich bedanke mich.
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0: Es ist 16:30.
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0: Mit Franziska Pietsch, guten Nachmittag. Leverkusens Sportvereine können sich über frisches Geld freuen. Das Land NRW stellt insgesamt 200 Millionen Euro für Sportstätten bereit. Ein Teil davon geht auch zu uns in die Stadt. Für Leverkusen sind rund 1,76 Millionen Euro vorgesehen. Mit dem Geld können Vereine zum Beispiel Anlagen sanieren, modernisieren oder neu bauen. Das Programm knüpft an frühere Förderungen an, die schon viele Projekte möglich gemacht haben. Die Verteilung übernimmt der Stadtsportbund. Der entscheidet, welche Vereine profitieren. Ziel ist es, die Bedingungen für Training und Sport vor Ort zu verbessern und das Vereinsleben langfristig zu stärken. Wer bei uns in Leverkusen am Rhein unterwegs ist, wird jetzt öfter auf neue Schilder stoßen. Die Stadt weist damit nochmal dringend auf das geltende Badeverbot im Rhein hin. Marlena Reichle mit den Infos.
2: Insgesamt 25 Hinweisschilder werden aktuell entlang des Ufers aufgestellt, mehrsprachig und mit klaren Symbolen. Hintergrund sind mehrere teils tödliche Unfälle im vergangenen Jahr und die gefährlichen Strömungen im Rhein. Selbst knöcheltiefes Wasser kann schon riskant werden, warnt die Stadt. Das Badeverbot gilt seit Dezember und Verstöße können bis zu 1.000 Euro kosten. Wenn man Menschen in Notsituationen im Rhein sieht, soll man sofort die 112 wählen und auf keinen Fall selbst ins Wasser gehen.
0: Die Grillsaison in Leverkusen hat vor einigen Wochen begonnen und auch die öffentlichen Flächen dazu werden genutzt. Die Stadt teilt auf unsere Anfrage mit, dass es bis jetzt nur vereinzelt zu Ordnungswidrigkeiten kam. Der Ordnungsdienst kontrolliert die öffentlichen Grillflächen immer mal wieder. Demnach wurde sich hauptsächlich nicht an die offiziellen Grillzeiten bis maximal 22 Uhr gehalten. Die AWEA hatte im März noch spezielle Grillmülltonnen aufgestellt. Die werden demnach gut angenommen und genutzt. Und jetzt der kurze Blick in die Welt. Ermittler haben am Sonntag einen Tanker in Südschweden gestoppt, der zur russischen Schattenflotte gehören soll. Der Kapitän ist wegen Verdachts auf Urkundenfälschung festgenommen worden. Das Schiff werde verdächtigt, unter falscher Flagge zu fahren. Das hat der schwedische Zivilschutzminister mitgeteilt. Schweden war zuletzt verstärkt gegen mutmaßliche Schiffe der russischen Schattenflotte vorgegangen. Mit diesen versucht Russland, die Sanktionen aufgrund des Ukraine-Kriegs zu umgehen. Und das waren die Radio Leverkusen Nachrichten. 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Das Radio Leverkusen Wetter ist heute etwas ungemütlicher. Leichte Regenschauer sind den ganzen Nachmittag und den Abend über möglich. Und es sind viele Wolken unterwegs. Die Sonne kommt da gar nicht mehr so richtig durch. 17 Grad messen wir gerade am Busbahnhof in Opladen. Und wir schauen auf die Straßen. Hier ist der Radio Leverkusen Verkehr und da ist gerade einiges los. Der Feierabendverkehr rollt an den üblichen Stellen durch unsere Stadt und auch auf den Autobahnen viel los. Wir starten mit zwei Warnmeldungen. Auf der A1 Richtung Dortmund zwischen Burscheid und Wermelskirchen besteht Gefahr durch Gegenstände auf der Fahrbahn. Und auf der A3 in Richtung Köln in Höhe Leverkusen-Opladen besteht Gefahr durch ein liegen gebliebenes Fahrzeug auf dem rechten Fahrstreifen und dem Standstreifen. Fahrt da besonders vorsichtig. Dann auf der A3 nach Köln zwischen Kreuz Leverkusen und Leverkusen Zentrum. 1 Kilometer stockender Verkehr macht 2 Minuten mehr. Auf der A3 nach Oberhausen zwischen Köln-Mülheim und Kreuz Leverkusen 1 Kilometer stockend macht 2 Minuten plus. Und auf der A1 nach Dortmund zwischen Kreuz Köln-Nord und Kreuz Leverkusen 4 Kilometer Stau. Da braucht ihr knapp eine halbe Stunde länger. Eine gute und sichere Fahrt euch.
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3: Hallo zusammen, Johanna Tänzer hier, wünsche euch einen schönen Montagnachmittag und ich versorge euch jetzt hier mit Musik von Zara Larsson. Die hat am Wochenende ihr neues Album Midnight Sun Girls Trip rausgebracht und wie der Name schon hier so voraussagt, Girls Trip, yo, ist eine Mädels Party, nur Girls und da sind so viele tolle Features drauf, unter anderem Shakira, Tyler oder auch Robin. Ganz große Hörempfehlung. Hier ist sie für euch. Jetzt nochmal solo mit Lush Life.

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0: Sinead O'Connor, Nothing Compares to You. Einen schönen 4. Mai euch, beziehungsweise schönen Star Wars Tag, ne? Hier, es ist ja im Englischen May the 4th, was ja auch gleichzeitig so klingt wie May the Force, möge die Macht. Wisst ihr? Muss man das eigentlich noch erklären? Unser Hannes weiß, ja, man muss.
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2: Jedes Jahr versuche ich meiner Freundin die Faszination Star Wars zu erklären. Und in all den Jahren sind wir nicht weitergekommen als die Frage, warum fliegt dieser Hund dieses Flugzeug? Es ist kein Hund, sondern ein Wookie und der heißt Chewbacca. Freunde nennen ihn auch Chewie. Und es ist kein Flugzeug, es ist der Millennium Falcon, ein hyperraumfähiges Raumschiff, eins der schnellsten Schiffe der Galaxis. Han Solo hat mit ihm den Kessel Run in weniger als 12 Parsec geschafft. Okay, wie kann man das nicht wissen? Dreimal dürft ihr raten, wer an diesem Abend keinen Sex hatte. Ja, da wurde kein Laserschwert benutzt, kein Jedi zum Ritter, die Macht war einfach nicht mit mir. Wusstet ihr, dass als der erste Star Wars Film 1977 rauskam, in Frankreich noch Hinrichtungen mit der Guillotine durchgeführt wurden? Ja, genau. Fand meine Freundin auch nicht interessant. Und immer dran denken, bei all dem Stress bloß nicht den Kopf verlieren.
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1: Mit Thorsten Adolfs. Guten Tag. Es sind gute Nachrichten in schwierigen Zeiten. Die Demokratie hat in Deutschland weiterhin einen starken Rückhalt. Das zeigt eine aktuelle Untersuchung der Bertelsmann Stiftung. Demnach stehen 82% der Befragten klar hinter den Werten der liberalen Demokratie. Malte Albrecht aus den Nachrichten. Besonders groß ist die Unterstützung bei Wahlen.
2: Ja, genau. Hier sagen sogar 9 von 10 Befragten, freie Wahlen sind wichtig. Auch andere zentrale Bestandteile einer Demokratie wie Parlament, Regierung und Bürgerrechte bekommen viel Zustimmung. Das Fundament ist also sehr stabil. Wenn es aber darum geht, wie die Demokratie im Alltag funktioniert, sehen viele das kritischer. Nur 29% sind mit der Umsetzung wirklich zufrieden. Vor allem Parteien schneiden schlecht ab. Hier sind es gerade einmal 17%.
1: Besteht da nicht die Gefahr, dass diese Unzufriedenheit irgendwann die Demokratie insgesamt schwächt?
2: Die Studienautoren geben da Entwarnung. Das Überraschende ist nämlich, trotz Krisen wie Corona oder dem Ukraine-Krieg ist die Zustimmung zur Demokratie seit 2019 sogar leicht gestiegen. Geringe Zufriedenheitswerte mit ihrem Funktionieren allein seien noch keine Krise der Demokratie, heißt es. Trotzdem sagen die Experten ganz klar, die Politik dürfe sich darauf nicht ausruhen. Es bleibe wichtig, die Demokratie im Alltag weiter zu verbessern.
1: Dankeschön, Malte. Und jetzt weitere Themen in der Zusammenfassung. Nach Angaben der US-Armee haben mehrere amerikanische Kriegsschiffe die bislang vom Iran blockierte Straße von Hormuz durchfahren. Sie seien jetzt im Persischen Golf. Die Kriegsschiffe sind Teil einer neuen Mission, die festsitzende Schiffe aus der Straße von Hormuz hinausgeleiten soll. Im Prozess um sogenannte Todeslisten, auf denen die Namen von Politikern und anderer bekannter Persönlichkeiten stehen, hat der Angeklagte vor dem Düsseldorfer Oberlandesgericht ein Geständnis abgelegt. Der 50-Jährige aus der rechten Szene sagte zum Prozessauftakt, die Seiten im Darknet seien eine reine Provokation gewesen. Er soll dort unter anderem Kryptospenden als Kopfgeld gesammelt haben, um Dritte zu Mordanschlägen zu bewegen. Unter den 3 Todesopfern nach dem mutmaßlichen Hunter-Virus-Ausbruch an Bord eines Kreuzfahrtschiffs ist nach Angaben des Kreuzfahrtunternehmens auch ein deutscher Passagier. Auch ein Paar aus den Niederlanden war an Bord erkrankt und dann gestorben. Die Behörden der Kapverden verweigern dem Schiff die Einfahrt in den Hafen. Geprüft wird jetzt, ob es zu den Kanaren fahren kann, um die Passagiere dort von Bord zu lassen. Im Fall des jahrelang eingesperrten Mädchens aus Attendorn hat das Landgericht Siegen die Mutter zu 5 Jahren Haft verurteilt. Das Gericht sieht es als erwiesen an, dass die Frau ihre Tochter über 7 Jahre lang im Haus der Großeltern versteckt und von der Außenwelt isoliert hat, um sie ganz für sich allein zu haben. Das Kind war im September 2022 im Alter von 8 Jahren befreit worden und leidet unter massiven gesundheitlichen Folgen. Die Großmutter erhielt eine 2-jährige Freiheitsstrafe auf Bewährung. Der Großvater wurde zu 15 Monaten auf Bewährung verurteilt. Das Urteil ist noch nicht rechtskräftig. Und das waren die Nachrichten mit Thorsten Adolfs.
3: Das Wetter.
4: Ja, die Sonne sehen wir jetzt am Nachmittag leider nur noch selten. Schauer und Gewitter breiten sich aus und es kann auch heftigen Starkregen geben. Gegen Abend soll sich dann alles wieder beruhigen. Die Werte, die liegen so bei 19 bis 22 Grad. Morgen wird es dann leider aber auch nicht so schön. Es bleibt regnerisch und ja, stark bewölkt bei maximal 18 Grad.
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4: Montagnachmittag, das hier sind gerade die längsten Staus. Alles ab 30 Minuten habe ich für euch. A2 Oberhausen-Dortmund zwischen Kreuz Oberhausen und Bottrop. 3 Kilometer Stau, 33 Minuten plus. A3 Köln Richtung Arnheim zwischen Duisburg-Wedau und Kreuz Oberhausen. 6 Kilometer stockender Verkehr. Hier mal so 40 Minuten mehr einplanen. Weiter auf der A4 Aachen Richtung Köln zwischen Kreuz Köln-West und Köln-Eifeltor. 6 Kilometer Stau, 32 Minuten kommen da on top. Und A4 Köln Richtung Aachen zwischen Dreiköln-Heumer und Köln-Klettenberg. 10 Kilometer Stau, 3/4 Stunde plus. Gute Fahrt.
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4: Tag zusammen, Johanna Tänzer mein Name und wir bewegen uns zusammen in Richtung wohlverdienten Feierabend. Und bewegen, Leute, meine ich wörtlich. Das geht nämlich beim nächsten Song von Kato featuring Jon ganz besonders gut. Turn the lights off, jetzt für euch.

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0: Niall Horan, Drive Safe. Hi zusammen. Leute, wir haben eine Premiere gefeiert. Wir haben nämlich eine neue Comedy-Show und da geht es um den besten Comedy-Nachwuchs. Das ist der Comedy Camp Slam. Letzte Woche ging es los mit der ersten von vielen Shows. Da sind 6 neue Talente in Hamm gegeneinander angetreten. Und zu gewinnen gab es einen Platz bei Atzes Meisterklasse. Also ein Auftritt mit der Legende, the one and only Atze Schröder. Ist ein ganz neues Konzept und ja, euch hat es ziemlich gut gefallen.
1: Mega super gut. Ich habe schon sehr viel gelacht, weil einfach die Künstler total verschieden sind, aber mega lustig. Hat sich mega gelohnt schon.
2: Ist sehr, sehr witzig und frischer Wind in der Comedy.
0: Jo, und Comedian Hannes Höfer, der war Host von dem Ganzen und hat sich den ganzen Spaß ausgedacht. Ja. Hannes, besser hättest du nicht laufen können, oder?
3: Du siehst mich ja immer noch total, ja, ich strahle ja immer noch wie so ein Honigkuchen-Pferdchen hier. Und es war wirklich eine Premiere wie Freibad-Pommes. Konnte ich gar nicht genug von kriegen. War wirklich richtig, richtig herrlich. Und ich glaube auch, man hat es ja gerade gehört, die Leute haben es gefeiert, die Comedians haben gesagt, Mensch, das war ja toller als die Oscar-Verleihung hier.
0: Natürlich.
3: Also es war wirklich voller Erfolg.
0: Ihr wart aber nicht nur zum Spaß da, auch wenn es sich so angehört hat.
3: Ah.
0: Das Publikum hat gewählt und am Ende gab es einen Gewinner.
3: Ja, man mag das ja nicht so, Comedy immer zu bewerten, aber das muss eben auch sein. Und Marvin Gansko hat gewonnen. Es hätte jede und jeder gewinnen müssen an dem Abend, aber er hat eben gewonnen. Und dafür ist mit Atze Schröder auf der Bühne. Der Junge macht seit 7 Monaten Comedy.
0: What?
3: Das ist schon
0: richtig
3: crazy.
0: Krass.
3: Ja, nur gute Leute da.
0: Wahnsinn.
3: Und du hast aber gefehlt. Du warst nicht da.
0: nächstes Mal. Meldest du mich an.
3: So.
0: Aber unsere neue Comedy-Show, die hatte Premiere. Unser Comedy Camp Slam und treten richtig gute Nachwuchstalente gegeneinander an. Ich nicht. Und es kommen noch ganz viele Shows. Also bitte, sichert euch die Tickets. Das wird ziemlich gut.

0: Wir haben 5:30.
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0: Ich bin Franziska Pietsch, guten Tag. Gute Nachrichten für den Sport bei uns in der Region. Vereine können sich auf finanzielle Unterstützung vom Land NRW freuen. Marlena Reichle hat die Einzelheiten.
2: Insgesamt stellt das Land 200 Millionen Euro für Sportstätten bereit und ein Teil davon fließt auch nach Leverkusen. Rund 1,7 Millionen Euro sind eingeplant. Mit dem Geld können Sportanlagen saniert, modernisiert oder neu gebaut werden. Ähnliche Förderprogramme haben in der Vergangenheit schon viele Projekte möglich gemacht. Welche Vereine jetzt konkret profitieren, das entscheidet der Sportbund. Ziel ist es, bessere Trainingsbedingungen zu schaffen und das Vereinsleben zu stärken. Davon sollen am Ende sowohl Breitensport als auch Nachwuchsarbeit profitieren.
0: Nur mal schnell im Rhein die Füße abkühlen. Das klingt an warmen Tagen verlockend, ist aber sehr gefährlich. Deshalb erinnert die Stadt jetzt noch mal deutlich ans Badeverbot. Entlang des Rheinufers werden aktuell neue Schilder aufgestellt, die auch in mehreren Sprachen warnen. Hintergrund sind mehrere schwere und teils tödliche Unfälle im vergangenen Jahr. Die Strömung im Rhein wird oft unterschätzt. Selbst im flachen Wasser kann es schnell kritisch werden. Das Badeverbot gilt schon seit Dezember. Bei Verstößen drohen bis zu 1.000 Euro Strafe. Wichtig im Ernstfall, sofort die 112 rufen und nicht selbst ins Wasser gehen. In Leverkusen gibt es eine neue internationale Schulpatenschaft. Das Werner-Heisenberg-Gymnasium arbeitet künftig mit einer Highschool in der chinesischen Partnerstadt Wuxi zusammen. Auch Oberbürgermeister Hebel war online bei der Unterzeichnung der Schulpatenschaft mit dabei. Ziel ist mehr Austausch zwischen den Schülern und ein besseres Verständnis für andere Kulturen. Ein erstes Highlight steht auch schon fest. Im Oktober reist eine Schülergruppe aus Leverkusen nach China. Und jetzt der kurze Blick in die Welt. Der Süßwarenkonzern Haribo hat nach eigenen Angaben im vergangenen Jahr so viele Süßigkeiten wie noch nie zuvor verkauft. Insbesondere bei den 20- bis 39-Jährigen konnten neue Käufer gewonnen werden, heißt es vom Unternehmen. Dazu habe unter anderem die neue Sorte Haribo Picoballa Sauer beigetragen. Haribo-Produkte werden in fast 200 Ländern weltweit verkauft. Und das waren die Radio Leverkusen Nachrichten, unsere Stadt und die Welt im Blick, auch jederzeit online und in unserer kostenlosen App. Und wir schauen aufs Radio Leverkusen Wetter, das ist ganz schön bewölkt und regnerisch an diesem Montag und so wird es auch den Rest des Tages noch bleiben, bei aktuell 17 Grad, die wir am Naturgut Obhofen messen. Und der Radio Leverkusen Verkehr, es ist gerade einiges los bei uns in der Stadt. Zum Beispiel hat uns Stefan aus Schlebusch gemeldet, dass auf der Gustav-Heinemann-Straße komplett durch Alkenrad bis hin zur Bonner Straße sehr viel los ist. Da braucht ihr was länger. Und auch auf den Autobahnen auf der A1 Richtung Dortmund zwischen Köln-Bocklemünd und Kreuz Leverkusen West 4 Kilometer stockender Verkehr. Da braucht ihr 7 Minuten länger. Auf der A3 nach Oberhausen zwischen Kreuz Köln Ost und Kreuz Leverkusen 9 Kilometer stockend. Macht gut 10 Minuten mehr und auf der A3 nach Köln zwischen Leverkusen-Opladen und Leverkusen-Zentrum 1 Kilometer stockend, da kommen nochmal 2 Minuten obendrauf. Eine gute und sichere Fahrt euch.
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3: Hallo zusammen, Johanna Tänzer ist hier für euch. Leute, der April war der teuerste Tankmonat aller Zeiten. Wahnsinn, oder? So, und jetzt sollten die Preise am 1. Mai ja eigentlich dank des Tankrabatts der Bundesregierung ein bisschen erschwinglicher werden. Wie gut das so geklappt hat, da sprechen wir gleich mal drüber.

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0: Also eigentlich sollte seit dem 1. Mai tanken ja wieder ein bisschen erträglicher werden. 17 Cent weniger an der Zapfsäule waren angekündigt, dank des Tankrabatts der Bundesregierung. Wir gucken heute mal darauf, hat das eigentlich geklappt mit dem günstiger werden? Und wir können verkünden, nicht so wirklich. Der Tankrabatt der Bundesregierung ist nicht komplett an den Zapfsäulen angekommen. Das sagen Bundeskartellamt und auch ADAC. Thorsten Ortmann aus dem News-Team. Wie viel ist denn letztlich von den knappe 17 Cent bei uns angekommen?
1: Also laut Bundeskartellamt sind nur knapp 13 Cent der versprochenen 17 angekommen. Und auch der ADAC hat nachgerechnet und kommt zu einem ähnlichen Ergebnis. Dazu Thomas Müther vom ADAC.
2: Im Vergleich zum Tagesdurchschnittspreis vom 30. April waren die Spritpreise gestern nur etwa 11 Cent günstiger und nicht die knapp 17 Cent. Und weil der Rohölpreis aktuell niedriger ist als noch Ende April, müssten die Preise sogar noch stärker sinken als um den Betrag der Energiesteuersenkung.
1: Der ADAC vermutet außerdem, dass die Mineralölkonzerne hier einen saftigen Risikoaufschlag mit einpreisen, weil eben keiner weiß, wie es in der blockierten Straße von Hormuz und im Nahostkrieg weitergeht. Trotzdem seien die Spritpreise eindeutig zu hoch, so das Fazit des ADACs.
0: Ja, und das dürfte ja nicht nur die Autofahrenden aufregen, sondern auch die Bundesregierung, die den Tankrabatt ja als Entlastung beschlossen hatte.
1: Die Bundesregierung hatte ja die klare Erwartung, dass der Tankrabatt von den Mineralölfirmen komplett an die Autofahrer weitergereicht wird. Das hatte der Branchenverband Fuels und Energy zum Start des Tankrabatts auch zugesichert. Darum ist SPD-Fraktionschef Matthias Miersch auch mächtig sauer.
3: Und deswegen bin ich überhaupt nicht zufrieden mit dem, was wir da jetzt erleben. Wir haben das Bundeskartellamt ja auch in die Lage versetzt, einzugreifen. Wir haben leider auch erste Gerichtsentscheidungen, die bestimmte Dinge verwehrt haben. Insofern müssen wir das jetzt mit dem Bundeswirtschaftsministerium zusammen auswerten, gegebenenfalls nachschärfen, denn das kann man sich nicht gefallen lassen.
1: Die Mineralölkonzerne sagen dagegen, sie hätten den Tankrabatt komplett weitergereicht. Sonst wäre Sprit jetzt noch teurer. Darum bleibt uns Autofahrenden eigentlich nichts anderes übrig, als auf jeden Fall die Preise zu vergleichen, zum Beispiel mit einer Tank-App, um dann vormittags zwischen 11 und 12 möglichst günstig zu tanken.
0: Ja, also von den knapp 17 Cent des Tankrabatts zum 1. Mai sind laut ADAC nur knapp 11 Cent bisher angekommen. Thorsten Ortmann war das mit

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1: Mit Thorsten Adolfs. Guten Abend. Der Iran blockiert weiter die Straße von Hormus. Zwei unter US-Flagge fahrende Handelsschiffe haben jetzt aber die Meerenge erfolgreich durchquert. Das teilte das US-Regionalkommando für den Nahen Osten CENTCOM mit. Beide Schiffe setzen ihre Fahrt demnach sicher fort. Malte Albrecht hat mehr dazu.
2: Auch Lenkwaffenzerstörer der US-Marine seien derzeit im Persischen Golf im Einsatz, hieß es. Sie hätten die Straße von Hormus ebenfalls passiert. Man unterstütze damit die Bemühungen, den Schiffsverkehr in der Region wiederherzustellen. Das US-Militär bestritt außerdem Meldungen, wonach eines der Kriegsschiffe von iranischen Streitkräften angegriffen und von Raketen getroffen wurde. Über so einen Angriff hatten mehrere iranische Nachrichtenagenturen berichtet. US-Präsident Trump hatte gestern die Initiative Projekt Frieden angekündigt. Damit soll Handelsschiffen geholfen werden, die wegen der Blockade festsitzen. Der Iran drohte daraufhin mit Angriffen auf ausländische Streitkräfte, sollten sie die Meerenge passieren. Unterdessen ist das deutsche Minenjagdboot Fulda von Kiel aus in Richtung Mittelmeer aufgebrochen. An Bord sind bis zu 45 Soldaten. Die Fahrt dauert etwa 2 Wochen. Direkt in den Konflikt eingreifen darf das Schiff nicht. Dafür wäre ein Mandat des Bundestags nötig. Sollten die Abgeordneten aber grünes Licht geben, wäre die Fulda schon näher am Einsatzgebiet.
1: Weitere Nachrichten jetzt kurz und kompakt. Falls die USA keine Marschflugkörper in Deutschland stationieren sollten, will die Bundesregierung schnell eigene Systeme entwickeln. Das müsse mit Nachdruck umgesetzt werden, sagte ein Regierungssprecher. Die Iskander-Raketen in der zu Russland gehörenden Exklave Kaliningrad würden eine Bedrohung für Europa darstellen. Deshalb werde schon an einem umfassenden Abschreckungspaket gearbeitet. Solaranlagen und andere neue Projekte im Energiesektor sollen nur noch eine Förderung erhalten, wenn sie ohne bestimmte elektrische Bauteile aus Ländern wie China auskommen. Nach Angaben der EU stellen smarte Wechselrichter, die Gleichstrom in Wechselstrom umwandeln, eine potenzielle Bedrohung für die Stromnetze der EU dar. SPD, Grüne und Linke verlassen die Internetplattform X. In Erklärungen der drei Parteien heißt es, die Plattform fördere zunehmend Desinformationen. Politische Debatten würden aber vom Austausch leben. Der Kurznachrichtendienst X, der unter dem Namen Twitter bekannt wurde, steht seit der Übernahme durch Elon Musk vor 4 Jahren zunehmend in der Kritik. In Duisburg hat der Ausbau der A59 offiziell begonnen, begleitet von lautstarkem Protest. Beim Spatenstich für die neue Berliner Brücke demonstrierten rund 200 Anwohner mit Trillerpfeifen und Trommeln gegen die Pläne. Die Stadt Duisburg fordert, wie viele Anwohner, für den 6-spurigen Ausbau eine Tunnellösung, um Lärm- und Umweltbelastungen zu begrenzen. Die Autobahn GmbH lehnt das aber ab. Einen Tunnel zu bauen würde doppelt so lange dauern, heißt es, und diese Zeit habe man nicht. Die Stadtspitze prüft jetzt rechtliche Schritte gegen das Projekt. Das könnte den Bau um Jahre verzögern. Geplant ist, den ersten Teil der neuen Brücke bis 2029 fertigzustellen. Und das waren die Nachrichten mit Thorsten Adolfs.
3: Das Wetter. Mit aktuellen Temperaturen zwischen 15 und 19 Grad. Dazu gibt's viele Wolken, viel Regen über NRW. In der Nacht bleibt der Himmel zugezogen und auch morgen am Dienstag geht's so weiter. Da gibt's auch den ganzen Tag über verteilt immer wieder Schauer. Maximal dazu morgen 18 Grad.
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3: Und hier kommt alles ab 20 Minuten Zeitverlust. Die A2 Oberhausen Richtung Dortmund zwischen Kreuz Oberhausen und Bottrop. 3 Kilometer dauert eine gute halbe Stunde länger. A3 Köln Richtung Arnheim zwischen Kreuz Oberhausen West und Kreuz Oberhausen. 5 Kilometer, 45 Minuten on top. Dann A3 Oberhausen Richtung Köln zwischen Kreuz Ratingen Ost und Dreieck Langenfeld. 7 Kilometer Stau, da braucht ihr aktuell eine halbe Stunde länger. A30 Osnabrück Richtung Rheine zwischen Ibbenbüren West und Rheine Kanalhafen. 4 Kilometer, 20 Minuten. A40 Duisburg Richtung Essen zwischen Mülheim Winkhausen und Mülheim Heimaterde. 3 Kilometer, 20 Minuten. Und A52 noch Essen Richtung Düsseldorf zwischen Essen-Herzopf und Breitscheid. 5 Kilometer, 25 Minuten obendrauf. Auf euch allen unterwegs eine gute und sichere Fahrt.
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3: Schönen Montagabend euch, hier ist Leo Arrigi. Ja, ich weiß nicht, vielleicht habt ihr es mitbekommen, vor so ein paar Wochen, Madonna ist aufgetreten auf dem Coachella. Die Clips danach überall auf Social Media, ihr könntet sie sehen, als quasi Überraschungsgast auf der Bühne neben Sabrina Carpenter. Ja, und ich sag mal so, also das Publikum, das ist völlig eskaliert, als die Queen of Pop da plötzlich aufgetaucht ist. Und ich kann so viel verraten, Madonna und Sabrina Carpenter haben auch eine Single zusammen rausgebracht. Die hören wir gleich im besten Mix. Jetzt gibt's erstmal hier so was Altbewährtes von Madonna.

0: BTS, ganz neu. Mit Swim.
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0: 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Oder was war vielleicht irgendwie auch eher traurig? Ja, muss ja nicht immer hier so die glatt gebügelte, personifizierte gute Laune sein. Also ich bin dann ganz offen, ganz gespannt, was ihr so heute erlebt habt und auch wirklich daran interessiert, einfach mit euch zu sprechen und von euch zu hören. 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Ich freue mich auf euch.

0: Es ist 6:30.
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2: Ich bin Franziska Pietsch. Guten Abend. Leverkusens Sportvereine können sich über frisches Geld freuen. Das Land NRW stellt insgesamt 200 Millionen Euro für Sportstätten bereit. Ein Teil davon geht auch zu uns in die Stadt. Für Leverkusen sind rund 1,76 Millionen Euro vorgesehen. Mit dem Geld können Vereine zum Beispiel Anlagen sanieren, modernisieren oder neu bauen. Das Programm knüpft an frühere Förderungen an, die schon viele Projekte möglich gemacht haben. Die Verteilung übernimmt der Stadtsportbund. Der entscheidet, welche Vereine profitieren. Ziel ist es, die Bedingungen für Training und Sport vor Ort zu verbessern und das Vereinsleben langfristig zu stärken. Wer bei uns in Leverkusen am Rhein unterwegs ist, wird jetzt öfter auf neue Schilder stoßen. Die Stadt weist damit nochmal dringend auf das geltende Badeverbot im Rhein hin. Marlene Reichle mit den Infos.
3: Insgesamt 25 Hinweisschilder werden aktuell entlang des Ufers aufgestellt, mehrsprachig und mit klaren Symbolen. Hintergrund sind mehrere teils tödliche Unfälle im vergangenen Jahr und die gefährlichen Strömungen im Rhein. Selbst knöcheltiefes Wasser kann schon riskant werden, warnt die Stadt. Das Badeverbot gilt seit Dezember und Verstöße können bis zu 1.000 Euro kosten. Wenn man Menschen in Notsituationen im Rhein sieht, soll man sofort die 112 wählen und auf keinen Fall selbst ins Wasser gehen.
2: Die Grillsaison in Leverkusen hat vor einigen Wochen begonnen und auch die öffentlichen Flächen dazu werden genutzt. Die Stadt teilt auf unsere Anfrage mit, dass es bis jetzt nur vereinzelt zu Ordnungswidrigkeiten kam. Der Ordnungsdienst kontrolliert die öffentlichen Grillflächen immer mal wieder. Demnach wurde sich hauptsächlich nicht an die offiziellen Grillzeiten bis maximal 22 Uhr gehalten. Die AWEA hatte im März noch spezielle Grillmülltonnen aufgestellt. Die werden demnach gut angenommen und genutzt. Und jetzt der kurze Blick in die Welt. Zu viel Desinformation, zu viel Hate Speech. In einer gemeinsamen Aktion wollen sich SPD, Grüne und Linke von der Plattform X verabschieden. Über Parteigrenzen hinweg sei beschlossen worden, die Accounts dort nicht mehr zu bespielen, heißt es unter dem Hashtag Wir verlassen X. Man bleibe aber auf anderen Plattformen präsent. Der Süßwarenkonzern Haribo hat nach eigenen Angaben im vergangenen Jahr so viele Süßigkeiten wie noch nie zuvor verkauft. Insbesondere bei den 20- bis 39-Jährigen konnten neue Käufer gewonnen werden, heißt es vom Unternehmen. Dazu habe unter anderem die neue Sorte Haribo Picoballa Sauer beigetragen. Haribo-Produkte werden in fast 200 Ländern weltweit verkauft. Und das waren die Radio Leverkusen Nachrichten. 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Und das Radio Leverkusen Wetter, immer noch einige Wolken bei uns am Himmel und es kann auch noch der ein oder andere Regentropfen runterkommen. Dazu messen wir gerade 16 Grad am Forum in Wiesdorf. Morgen geht's dann ähnlich bewölkt weiter bei bis zu 19 Grad in der Spitze. Und der Radio Leverkusen Verkehrs hat sich beruhigt bei uns auf den Straßen und auch auf der Autobahn gibt's nur noch eine Meldung. Auf der A3 Richtung Oberhausen zwischen Köln-Mühlheim und Dreieck Langenfeld 8 Kilometer stockender Verkehr. Da braucht ihr gut 10 Minuten mehr. Eine gute Fahrt euch.
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4: Hi, hier ist Leo Arrigi. Es gibt Gerüchte, ich habe gerade im Internet nachgelesen, Taylor Swift würde eventuell den Titelsong zu Toy Story 5 beisteuern. Meine Güte. Ja, also dann quasi Taylor Swift wahrscheinlich. Ich hoffe, das würde dann auch so in den Credits stehen. Hier kommt jetzt erstmal Fade of Ophelia.

Und ich habe noch ein Wortspiel. So. Wir haben ja es alle mitbekommen, als Taylor Swift in Gelsenkirchen aufgetreten ist, wurde aus Gelsenkirchen Swiftkirchen. Und die Backstreet Boys, die haben ja dieses Jahr auch noch eine Residency in Düsseldorf. Und da darf man sich doch fragen, heißt es dann Backdorf oder Düssel Street? Ja. Düssel Street finde ich gar nicht so schlecht, oder? Jetzt hier für euch. Die Backstreet Boys.

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0: Daft Punk. Get Lucky hier für euren Montagabend.
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0: 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Für den guten Zweck, das sei dazu gesagt, Martina zum Beispiel, die hat letztes Jahr bei uns ein Meet and Greet und einen Blick hinter die Kulissen ersteigert bei Michael Schulte. So, am Wochenende, jetzt ist es soweit gewesen. Und Kollege Robert Janz war mit dabei.
2: Ich stehe hier gerade mit Martina und Tochter Marie neben dem fetten Tourbus von Michael Schulte. Marie, wie sehr freust du dich?
3: Schon viel Lust. Also sowas ist ja immer interessant und ich mache sowas gerne. Vor allem mit meiner Mama.
2: Und das hier alles ist ja für den guten Zweck. Das ganze Paket habt ihr ja bei unserer Aktion Lichtblicke ersteigert.
4: Geht anderen Leuten schlechter als mir und ich möchte gerne was von meinem Glück abgeben.
2: Und ab geht's jetzt auch schon zum Soundcheck in die Konzerthalle. Wie ist das so für dich?
4: Also ich finde es interessant. Macht doch Spaß zuzugucken und so ganz alleine hier im Saal zu sein. Und eigentlich spielt er nur für uns drei.
2: Und nach einer kurzen Bühnenführung ging es dann auch nochmal zum Tourbus.
5: Es gibt so, es nennt sich Star Room, also dann für den Musiker. Es ist halt dann noch so ein Raum, der ist dann ein bisschen größer. Und ich bin halt immer, ich liebe halt Platz. Deswegen finde ich das hier richtig geil. Es gibt aber auch Räume für Künstler, die sind dann natürlich auch kleiner. Da hast du keine Toilette drin. Aber der, also hier, das ist mein Lieblingsbus.
2: Ja, kurzes Nightline. Fazit?
4: Ja, so kann man es aushalten. Da kann man auch mal drin Urlaub machen.
2: Zum Abschluss gab es dann noch mal eine ausführliche Backstage-Führung. Martina und Marie konnten Fragen stellen und sogar mit der Band zusammen zum Abendessen.
4: Also ich kann sagen, Michael Schulte war der Junge von nebenan, so wie man ihn quasi auch aus dem Fernsehen kennengelernt hat damals. Er hat uns ja die Backstage-Führung selber gegeben. Da haben wir natürlich auch nicht mit gerechnet. Wir dachten, wir kriegen eine Backstage-Führung und irgendwann kommt Michael mal hinzu und sagt, guten Abend, aber er hat es ja selber gemacht und das fand ich auch sehr aufmerksam.
2: Also Martina und ihre Tochter Marie fanden es super nach dem Konzert dann das glückliche Fazit.
4: War eine rundum gelungene Veranstaltung, kann man nicht anders sagen.
0: Also ersteigert ihr euch auch gerne mal ein Meet and Greet mit eurem Lieblingsstar bei unserer Aktion Lichtblicke. Wirklich ein einmaliges Erlebnis und dann auch noch für den guten Zweck. Michael Schulte spiele ich uns jetzt auch im besten Mix mit 5 a.m. Schönen Montagabend euch.

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0: mit Thorsten Adolfs. Guten Abend. In der Leipziger Innenstadt ist ein Auto gegen mehrere Menschen gefahren. Nach Angaben der Polizei gibt es mindestens 2 Tote und mehrere Verletzte. Die Rettungskräfte haben einen Massenanfall von Verletzten ausgerufen. Die Polizei ist mit vielen Kräften im Einsatz. Der Fahrer des Wagens wurde festgenommen. Von ihm gehe keine Gefahr mehr aus, heißt es. Der Vorfall ereignete sich in der Grimmerschen Straße. Sie führt in die Leipziger Fußgängerzone. In der Nähe sind auch die Uni und die Nikolaikirche. Der genaue Hergang ist noch unklar. Die Polizei hat dazu noch keine Angaben gemacht. Es ist auch noch nicht klar, ob es sich um eine vorsätzliche Amokfahrt, einen Unfall oder ein anderes Geschehen handelt. Und jetzt weitere Nachrichten im Überblick. Der Iran hat die Vereinigten Arabischen Emirate mit Drohnen und Marschflugkörpern angegriffen. 3 davon seien abgefangen worden und ein Marschflugkörper sei ins Meer gestürzt, heißt es aus dem Verteidigungsministerium. Eins der Ziele war die Hafenstadt Fujaida. Dort befindet sich einer der wichtigsten Häfen der Emirate. Frachtschiffe können dort anlegen, ohne die seit März vom Iran blockierte Straße von Hormuz passieren zu müssen. Die Regierung fordert von den Mineralölkonzernen, den Tankrabatt in vollem Umfang an die Autofahrer weiterzugeben. Aus dem Wirtschaftsministerium heißt es, das Bundeskartellamt analysiere ab der Stunde Null, welche Preise wie entstehen und wie sie wirken. Mittlerweile haben auch die Monopolkommission und das IFO-Institut Untersuchungen zum Thema angekündigt. Grünen-Chefin Brandner sieht die schwarz-rote Koalition nach nur einem Jahr kurz vor der Selbstaufgabe. Brandner sagte, Union und SPD würden vor dem Abgrund stehen und darüber streiten, wer daran schuld sei. Bis jetzt seien Union und SPD keine Reformen gelungen, die den derzeitigen Herausforderungen gewachsen wären, so Brandner. Viele von uns fühlen sich gestresst oder spüren verschiedene Belastungen. Und vor allem Familien mit minderjährigen Kindern sind davon oft betroffen. Das zeigt eine neue Studie der R&V-Versicherung. Demnach leiden 80% der Eltern mit Kindern unter 18 Jahren im Alltag unter mentaler Belastung. Das könne auf Dauer krank machen, warnt die Versicherung. Sie will das Problem noch genauer untersuchen und sichtbarer machen. Marc Weiß hat die weiteren Infos.
1: Schule, Sportverein der Kinder, Klavierunterricht, Einkaufen für die Kinder, Kochen, der eigene Job, der Partner, das alles erzeugt bei immer mehr Eltern das Gefühl von Dauerstress. 78% geben in der Studie als Grund an, immer an alles gleichzeitig denken zu müssen. Bei über 60% der Mütter und Väter führt das bereits zu akuten Erschöpfungserscheinungen. Hierunter leiden laut Studie besonders Eltern mit kleinen Kindern und kinderreichen Familien. Die Studie hat nicht die möglichen Gründe untersucht oder inwieweit Eltern vielleicht auch überambitioniert handeln, Stichwort Helikoptereltern. Fakt ist laut der Untersuchung nur, dass sich 4 von 5 Familien in Deutschland im Alltag mental belastet fühlen und, so sagt die R&V-Versicherung, dass darüber öffentlich kaum gesprochen wird. Deshalb soll das Thema jetzt öffentlich gemacht werden. Die Studienmacher haben dazu eine Dokumentation produziert, in der Betroffene zu Wort kommen. Die Doku ist ab heute unter anderem bei YouTube zu sehen.
0: Soweit die Meldungen mit Thorsten Adolfs.
2: Das Wetter. Regen, Wolken, wenig Sonne, so zieht sich das durch die nächsten Stunden. Momentan sind wir temperaturtechnisch so zwischen 15 und 19 Grad unterwegs. In der Nacht bleibt der Himmel zugezogen und auch der Dienstag wird so ähnlich wie heute immer wieder Schauer bei Höchstwerten um die 18 Grad.
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2: Hier kommt alles ab 10 Minuten Zeitverlust. Die A1 Euskirchen Richtung Köln zwischen Kreuz Köln West und Kreuz Köln Nord. 5 Kilometer, halbe Stunde on top. A30 Osnabrück Richtung Rheine zwischen Ippenbüren West und Rheine-Kanalhafen 3 Kilometer 17 Minuten. Dann die A52 Essen Richtung Düsseldorf zwischen Essen-Kettwig und Breitscheid 3 Kilometer 12 Minuten. Und die A57 noch Krefeld Richtung Köln zwischen Dreieck Neuss Süd und Köln-Korweiler 5 Kilometer 13 Minuten. Euch allen unterwegs eine gute und sichere Fahrt.
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2: So, hallo, hier ist Leo Algi. Einen schönen Abend euch. Bisschen grau das Wetter heute, ich weiß nicht. Findet ihr das auch? Wir machen es uns jetzt kuschelig. Ferienlager Atmo, finde ich, hat hier die Nummer von Lola Young. Ja? Stelle ich mir irgendwie so vor, das schüchterne Mädchen am Lagerfeuer, was danach 4 Bier und abermals Bestärkungen ihrer Freundinnen doch lossingt und allen zeigt, was sie eigentlich für eine krasse Stimme hat, oder? Das ist doch wirklich krass. Messi, Lola Young.
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0: Gott, Holly Humberstone, ganz neu bei uns. To Love Somebody für diesen Montag. Den 4. Mai 2026 ist Leo Arigi. Hi, und ich mache das immer gerne in meinen Sendungen. Ich öffne den Glückskeks des Tages. Ja, ich habe bei mir zu Hause einfach zu viel rumliegen und nehme die gerne mit hier einfach und breche die auf, hol die Botschaft raus. Und ich finde das immer irgendwie eine schöne Vorstellung. Vielleicht fahrt ihr ja gerade im Auto und steht irgendwie vor so einer wegweisenden Entscheidung. Soll ich ihn heiraten oder nicht? Soll ich dahin ziehen oder nicht? Aber es können ja auch einfachere Dinge sein, wie heute Abend irgendwie Pizza bestellen oder selbst Nudeln kochen. Keine Ahnung. Und dann könnt ihr euch ja eventuell hier dieser Spruch einfach nochmal so ein bisschen was mit auf den Weg geben. Heute steht drin in meinem Glückskeks des Tages: Du kannst jeden Tag neu starten, so wie die Sonne jeden Morgen neu aufgeht. Oh, den finde ich aber sehr schön. Also ich lese ihn nochmal vor. Du kannst jeden Tag neu starten, so wie die Sonne jeden Morgen neu aufgeht. Also es tut mir leid, dass ich den eventuell jetzt gerade nochmal irgendwie anders vorgelesen habe, weil tatsächlich habe ich ihn hier auf Englisch draufstehen und ich habe das jetzt hier simultan für euch mal ins Deutsche übersetzt. Aber ich glaube, die Message kommt trotzdem rüber.
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0: Ach komm, ich sage ihn nochmal auf Englisch. You can start again like the sun does every morning. Klingt irgendwie einfacher, oder? Jetzt auch was Englisches von Talk Talk. 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

0: Das Wetter.
1: Aktuell liegen die Temperaturen so zwischen 15 und 19 Grad. Dazu ist es in ganz NRW ziemlich grau und immer wieder regnerisch. In der Nacht bleibt der Himmel zugezogen, Auflockerungen eher nicht in Sicht. Und morgen am Dienstag, da geht es dann ähnlich weiter. Viele Wolken, immer wieder Schauer, dazu maximal 18 Grad.
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1: Mit der A1 Dortmund Richtung Münster zwischen Kamener Kreuz und Hamberg kam 2 Kilometer 10 Minuten. Dann die A3 Köln Richtung Arnheim zwischen Kreuz Oberhausen West und Kreuz Oberhausen 2 Kilometer 5 Minuten. A30 Rheine Richtung Osnabrück zwischen Rheine und Rheine-Kanalhafen 3 Kilometer 10 Minuten. A33 Bielefeld Richtung Brilon zwischen Kreuz Bielefeld und Schloss Holte-Stukenbrock 2 Kilometer 12 Minuten. Dann die A52 Essen Richtung Düsseldorf zwischen Essen-Kettwig und Breitscheid 1 Kilometer 6 Minuten. Und die A516 noch Oberhausen-Eisenheim Richtung Oberhausen zwischen Eisenheim und Sterk. Gerade dichter Verkehr braucht ihr 6 Minuten länger. Euch allen unterwegs eine gute und sichere Fahrt.
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1: Ass des Basses. Ass vom Bass. Klingt doch geil irgendwie, oder? Aber so, also man muss ehrlicherweise sich eingestehen, das ist schon ein vorsintflutlicher Gag. Einfach sich so einen englischen Namen zu nehmen und den 1:1 ins Deutsche zu übersetzen, das weiß ich natürlich von mir. Ace of Base. Aber ich finde Ass vom Bass oder Ass des Basses klingt auch irgendwie lustig. Und ich finde grundsätzlich, einmal pro Sendestrecke darf man in der Gagkiste aus den 90ern rumkramen. Spaß wird man ja noch haben dürfen, oder? Hier, jetzt. Also Ace of Base, Ass vom Bass, wie ich es getauft habe. All That She Wants. Ich bin Leo Ari.

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0: So, der Montag nach dem langen Wochenende ist jetzt fast geschafft. Und wir haben trotzdem noch eine Rechnung offen. Das kann doch nicht sein.
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0: Wir haben euch versprochen, am langen Wochenende habt ihr die Chance auf 2000 Euro. Und versprochen ist versprochen und wird nicht gebrochen.
2: Hallo, habe ich André am Telefon?
3: Ja, richtig.
2: Perfekt, mein Name ist Hendrik Frost und ich rufe an aus dem landesweiten Geldregenstudio. Kannst du dir vorstellen, warum?
3: Ja, weil ich gezogen worden bin.
2: Der Sache kommst du auf jeden Fall auf die Schliche. Du hast nämlich am Wochenende, am langen Wochenende, auf unseren Wochenenddeal beworben, lieber
3: genau.
2: André. Hast also das Wochenende unter anderem auch am Telefon verbracht. Was stand sonst an?
3: Ja, den Garten fertig machen.
2: Ist schön geworden, ja? Bist du fertig oder ist noch was offen?
3: Ja, ein bisschen was muss noch gemacht werden.
2: Was denn?
3: Ja, ein paar Blümchen pflanzen noch.
2: Es geht also noch mal ins Gartencenter, wie ich das richtig raushöre, ja?
3: Ich glaube, da möchte meine Frau dann, glaube ich, noch mal hin, ja?
2: Ja, dann sag deiner Frau doch mal, sie kann an der Kasse durchmarschieren.
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2: Die gewinnst du in diesem Moment hier.
3: Ja, super. Ja, super, sehr gut. Freut mich, echt. Ja, geil.
2: Kein Weiter, kein Stopp, keine Gefahr vor dem Blitz. Einfach so 2000 Euro gesichert übers lange Wochenende. André, herzlichen Glückwunsch.
3: Ja, super, ich bedanke mich.
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0: bin Thomas Brockt. Schock in Leipzig. In der Innenstadt ist dort am späten Nachmittag ein Auto in mehrere Menschen gefahren. Zwei Menschen starben, viele weitere wurden verletzt. Der Fahrer wurde inzwischen festgenommen. Oberbürgermeister Jung gab deshalb erste Entwarnung.
1: Die wichtige Botschaft ist, dass alle Menschen davon ausgehen können, die Lage ist jetzt geklärt, es gibt keine weitere Gefährdung, alle können nach Hause gehen, in Ruhe sich auf den Weg nach Hause machen, es gibt keine Gefährdungslage mehr, es ist im Griff, die Polizei hat den Täter gefasst.
0: Leipzigs Oberbürgermeister Jung. Nähere Informationen zum genauen Hergang und Hintergrund sind noch nicht bekannt. Der Vorfall ereignete sich in der Grimmaischen Straße, die vom zentralen Augustusplatz in die Leipziger Fußgängerzone führt. Erstmals seit Beginn der Waffenruhe haben sich die Spannungen am Persischen Golf wieder deutlich zugespitzt. In den Vereinigten Arabischen Emiraten ist nach einem iranischen Drohnenangriff ein Großbrand in einem Industriegebiet ausgebrochen. Betroffen sei die Hafenstadt Fujairah, hieß es. Zuvor hatten Irans Revolutionsgarden nach eigenen Angaben mehrere Raketen als Warnung in Richtung von US-Kriegsschiffen abgefeuert, die sich im Meer vor der Südküste befunden haben sollen. Hintergrund ist der Streit um die vom Iran kontrollierte und von den USA blockierte Straße von Hormuz. Trotz des Tankrabatts, die Spritpreise sind über das Wochenende deutlich gestiegen. Ein Liter Super E10 oder Diesel kosteten im Schnitt gestern um 2,5 Cent mehr als einen Tag davor. SPD-Fraktionschef Miersch kritisiert deshalb die Mineralölkonzerne.
2: Viele Experten hatten damit schon gerechnet, die Bundesregierung offenbar nicht. Mineralölkonzerne geben den Tankrabatt nicht 1:1 an die Autofahrer weiter. Das könne man sich nicht gefallen lassen, sagte SPD-Fraktionschef Miersch bei NTV. Er könne sich vorstellen, dass die Bundesregierung noch mal nachschärfen wird. Das Kartellamt könnte etwa noch mehr Rechte bekommen. Schon beim ersten Tankrabatt vor 4 Jahren gab es die Kritik, dass der Steuervorteil nicht komplett ankommt beim Kunden. Thomas Bremser, Redaktion.
0: Nach einem möglichen Ausbruch des Hunter-Virus auf einem Kreuzfahrtschiff ist auch ein deutscher Passagier gestorben. Das teilte der niederländische Reiseveranstalter mit. Weitere Einzelheiten wie Geschlecht oder Alter sind noch nicht bekannt. Zuvor war bereits bekannt geworden, dass ein älteres Ehepaar aus den Niederlanden gestorben war. In allen Todesfällen ist noch nicht bestätigt, dass es einen Zusammenhang mit einem möglichen Ausbruch des Hunter-Virus gibt. Bei einem erkrankten Passagier war das Virus aber nachgewiesen worden.
3: Das Wetter. Ziemlich grau an diesem Montagabend. Dichter Himmel, immer wieder Schauer über uns. In der Nacht wird der Regen weniger. Dafür wird's aber spürbar kühler. Ja, so Temperaturen zwischen 11 und 9 Grad. Der Dienstag dann kaum mit Veränderungen. Weiterhin viele Wolken, viele Schauer und maximal 18 Grad.
4: NRW Verkehr.
3: A1 Dortmund Richtung Münster zwischen Kamener Kreuz und Hamberg Kamm 2 Kilometer 12 Minuten. Dann die A2 Dortmund Richtung Hannover zwischen Hamm und Hamm-Üntrop 2 Kilometer 15 Minuten on top. A3 Frankfurt Richtung Köln zwischen Lohmer und Rösrath dichter Verkehr 10 Minuten kommen oben drauf. A33 Bielefeld Richtung Brilon zwischen Kreuz Bielefeld und Schloss Holte-Stukenbrock 2 Kilometer 20 Minuten dauert's länger. A44 Kassel Richtung Dortmund zwischen Diemelstadt und Lichtenau Westfalen 1 Kilometer 11 Minuten und die A52 noch Essen Richtung Düsseldorf zwischen Essen-Kettwig und Breitscheid 1 Kilometer 5 Minuten. Euch allen unterwegs eine gute und sichere Fahrt.
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3: Schönen Abend euch, hier ist Leo Arigi im besten Mix. Ich habe jetzt Musik von alle Farben dabei. Baby Goodbye. Eine Message an alle Ex-Partner und Ex-Liebhaber. Also ihr müsst nicht mit denen zusammen gewesen sein, zwangsläufig. Und die Botschaft lautet, wir sind nicht mehr sauer. Es ist alles in Ordnung. Aber wir sagen eben auch...
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0: Spargelsaison ist ja schon vor ein paar Wochen wieder losgegangen. Aber das Ganze gibt's ja auch in Rot, ja? Und damit meine ich jetzt nicht, wenn ihr euch beim Spargelschälen in den Finger schneidet. Nee, Leute, Erdbeersaison, jetzt auch offiziell losgegangen. Und da wollten wir mal von euch wissen, was ist denn so euer Go-To-Setup zum Erdbeerenessen?
1: Erdbeer, Marmelade, da war schon was Feines.
2: Also ich finde Erdbeerquark sehr lecker, Erdbeerkuchen.
3: Alles mit Erdbeeren schmeckt.
4: Mit Waffeln kenne ich, Erdbeeren mit Eis, mit Pfannkuchen, ne?
5: Auf jeden Fall Eis. Quark habe ich gestern Abend noch mit Erdbeeren gegessen. Geht auch mit Vanillepudding.
6: Erdbeeren mit Joghurt, Erdbeeren mit Rhabarber.
7: Sei es jetzt Salat oder eine Acai-Bowl, sind dir Erdbeeren immer gewünscht und schmeckt ja auch gut.
8: Halt alles Süße, ne? Vanilleeis mit Erdbeeren geht sehr gut.
1: Ich bin eher so für frisch kaufen und essen. Einfach so.
9: Erdbeeren gehen überall.
0: Ja, das stimmt. Erdbeeren gehen wirklich überall. Also muss man auch einfach sagen, ich hätte jetzt auch Bock auf ein paar. So, aber auf das habe ich jetzt auch Bock hier bei unserem besten Mix Atomic Kitten. 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

0: Das Wetter.
1: Draußen gerade eher trist, der Himmel komplett zugezogen und immer wieder regend am ganzen Abend. In der Nacht klingen die Schauer dann langsam ab. Gleichzeitig geht es temperaturtechnisch auch ein bisschen runter, so minimal 9 Grad. Der Dienstag knüpft dann an heute an. Viele Wolken, vereinzelte Schauer und Höchstwerte um die 18 Grad.
0: NRW Verkehr.
1: A1 Dortmund Richtung Münster zwischen Kamener Kreuz und Hamberg kam 2 Kilometer 12 Minuten. A2 Dortmund Richtung Hannover zwischen Hamm und Hamm-Untrop 2 Kilometer Viertelstunde on top. Dann A3 Frankfurt Richtung Köln zwischen Lohmar und Lohmar Nord 1 Kilometer, dauert eine Stunde länger. A33 Bielefeld Richtung Brilon zwischen Kreuz Bielefeld und Schloss Holte-Stukenbrock 2 Kilometer 12 Minuten. Und A59 noch Duisburg Richtung Dinslaken zwischen Kreuz Duisburg und Duisburg Ruhrort 2 Kilometer 7 Minuten. Euch allen unterwegs eine gute und sichere Fahrt.
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1: Ja, ein bisschen hin ist es noch, oder? Also, dann bringt Bebe Rexha ihr neues Album Dirty Blonde raus. Mitte Juni soll es soweit sein, obwohl, also ich finde Dirty Blonde, sie hat ja tatsächlich die Haare blondiert, aber also das sieht alles andere als dirty, als dreckig aus. Finde ich zumindest. Kleiner Vorgeschmack, den hat sie schon mal vorgeliefert in Form dieser Single New Religion. So heißt die Nummer. Mein Name ist Leo Aregi.

0: von New Religion.
1: Ja, das, ich weiß nicht, ob ihr es gehört habt, hat ja Insomnia gesampelt. Also die Nummer von Faithless. Und jetzt hier ein geiles Original. Ich drehe die Studio und Boxen lauter und ich empfehle euch, macht's euch auch. Unfassbar geil, Prince Purple Rain. I never meant

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0: Schon auch irgendwie eine geile Kollabo, sagt man ja. Madonna und Sabrina Carpenter.
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0: Die haben jetzt zusammen einfach mal einen Song rausgebracht, Bring Your Love. Und hier ist Sabrina, nochmal ganz kurz, an alle, die nicht wissen, wer ist das nochmal? Die ist die hier. So, und Sabrina Carpenter, die war beim Coachella natürlich auch dabei dieses Jahr und hat dann für Aufsehen gesorgt, als sie Madonna auf die Bühne geholt hat. Und da haben sie dann auch schon den neuen Song zusammen performt. Ist ja auch sehr gut angekommen, muss man sagen. Madonna hat ja auch jetzt so einen neuen Sound drauf, knüpft so ein bisschen an den Dance-Tracks an, die sie so 2005 rausgebracht hat. Übrigens eine ihrer erfolgreichsten musikalischen Phasen, muss man sagen. Und es kommt auch noch ein komplettes neues Album von Madonna dieses Jahr am 3.7. Also es gibt auch sogar schon ein Datum, Confessions 2 heißt das. Und da wird natürlich auch jetzt hier die neue Nummer drauf sein, Bring Your Love, also mit Sabrina Carpenter und Madonna. Haben wir jetzt ganz neu im besten Mix. Ask yourself.

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1: Ich bin Thomas Brockt. Schreckliche Szenen in der Leipziger Innenstadt. Bei einer mutmaßlichen Amokfahrt sind am frühen Abend 2 Menschen getötet worden. 3 wurden schwer verletzt. Es gebe viele weitere Verletzte, sagte Leipzigs Oberbürgermeister Jung. Sachsens Innenminister Schuster sagte über den festgenommenen Fahrer:
2: Wir haben es mit hoher Wahrscheinlichkeit zum Stand jetzt mit einem Einzeltäter zu tun. Und es ist ein Amoktäter. Wir gehen also davon aus, dass Leipzig absolut sicher ist, man sich auch sicher in der Fußgängerzone wieder bewegen kann. Der Täter ist 33-jähriger deutscher Staatsangehöriger.
1: Sachsens Innenminister Schuster. Über ein mögliches Motiv ist noch nichts bekannt. Der Vorfall ereignete sich in der Grimmaischen Straße, die vom zentralen Augustusplatz in die Leipziger Fußgängerzone führt. Russland hat im Krieg gegen die Ukraine eine 2-tägige Waffenruhe um den Tag des Sieges im Zweiten Weltkrieg am 9. Mai angeordnet. Diese gelte auf Anordnung von Präsident Putin am 8. und 9. Mai, teilte das russische Verteidigungsministerium mit. Moskau zähle darauf, dass die ukrainische Seite dem Beispiel folge. Der ukrainische Präsident Selenskyj hatte zuvor mitgeteilt, dass Kiew keine offiziellen Angebote zu einer möglichen Feuerpause erhalten habe. Kurz vor ihrem ersten Jahr im Amt steckt Schwarz-Rot im Umfragetief. Kanzler Merz forderte den Koalitionspartner SPD zu mehr Kompromissbereitschaft auf. Fraglich ist, ob das reicht, die Kurve zu kriegen.
3: Wir können Kompromiss, das habe man bewiesen, sagt die SPD und ist wenig angetan von Merz' Forderungen. Es brodelt also weiter, man streitet, wer wen blockiert und damit auch die schwierigen Reformprojekte der Regierung. Aber aus allen Ecken hört man, wir müssen uns zusammenraufen. Die Mehrheit der Wähler glaubt allerdings nicht daran, dass die Koalition noch lange hält. Luft verschaffen würde Schwarz-Rot Wirtschaftswachstum. Aber das ist auch nicht in Sicht. Claudia Wächter, Nachrichtenredaktion.
1: Nach einem möglichen Ausbruch des Hunter-Virus auf einem Kreuzfahrtschiff ist auch ein deutscher Passagier gestorben. Das teilte der niederländische Reiseveranstalter mit. Weitere Einzelheiten wie Geschlecht oder Alter sind noch nicht bekannt. Zuvor war bereits bekannt geworden, dass ein älteres Ehepaar aus den Niederlanden gestorben war. In allen Todesfällen ist noch nicht bestätigt, dass es einen Zusammenhang mit einem möglichen Ausbruch des Hunter-Virus gibt. Bei einem erkrankten Passagier war das Virus aber nachgewiesen worden.
4: Das Wetter. Ein ziemlich grauer Abend aktuell, der Himmel dicht und immer wieder ziehen Schauer durch. In der Nacht wird es ein bisschen ruhiger, der Regen lässt nach, dafür wird es frischer bei 11 bis 9 Grad. Und morgen am Dienstag bleibt das Bild dann ähnlich, viele Wolken, immer wieder Regen, maximal 18 Grad dazu.
0: NRW Verkehr.
4: A2 Dortmund Richtung Hannover, zwischen Hamm und Hamm-Untrop 2 Kilometer, Viertelstunde on top. Und A59 Duisburg Richtung Dienstlaken, zwischen Kreuz Duisburg und Duisburg Ruheort 2 Kilometer, 8 Minuten. Euch unterwegs eine gute und sichere Fahrt.
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4: Schönen Montag euch, hier ist Leo Arigi im besten Mix. Und hier die Story finde ich persönlich ja auch ziemlich geil. In Kanada, da hat ein Fußballspieler seinen Torjubel zu einem Werbespot gemacht. Hat einfach so ein ultra krasses Tor geschossen und danach in die Fernsehkameras seine Visitenkarte als Makler gehalten. Ne? Also in Kanada musst du das halt noch machen, weil da kannst du vom Fußball nicht leben. Da muss man dann noch irgendwie was Vernünftiges nebenbei machen. Zum Beispiel Makler sein. Aber irgendwie geiler Werbespot. Ich glaube, bei dem Typ würde ich richtig gerne mal ein Haus kaufen. Geil!

0: Elton John, Candle in the Wind. So, und wir haben Premiere gefeiert.
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0: Ja, wir haben nämlich eine neue Comedy-Show am Start. Es geht dabei um den Comedy-Nachwuchs. Das Ganze nennt sich Comedy Camp Slam. So, letzte Woche hatten wir eine von vielen Shows, die noch folgen werden. 6 neue Talente hatten wir in Hamm, die gegeneinander angetreten sind. 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Ja, ganz neues Konzept. Und euch hat es offenbar auch gut gefallen.
2: Mega super gut. Ich habe schon sehr viel gelacht. Weil einfach die Künstler total verschieden sind, aber mega lustig. 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
3: Ist sehr, sehr witzig und frischer Wind in der Comedy.
0: Comedian Hannes Höfer war Host und hat sich den ganzen Spaß mit uns ausgedacht. Hannes, ja, sag mal an, also eigentlich besser hätte es sich laufen können, oder?
4: Ja, das war eine Premiere wie Freibad-Pommes. Ja, kriegst du nur da und willst sofort die nächste Portion haben. Wir haben völlig vergessen, dass das eigentlich ein Wettbewerb war. Ne? Also es geht natürlich darum, auch an dem Abend zu gewinnen, aber irgendwie hatten wir alle zusammen so viel Spaß, auch mit dem Publikum. Die sind ja ausgeflippt, wenn du da auf die Bühne kamst. Was war da los? Ich weiß nicht, ob die da vorher Lachgas in den Raum gepumpt haben oder so, oder es war wirklich einfach witzig. So muss ein Abend, also wirklich ein Abend sein. Unglaublich.
0: Ja, aber ihr wart ja nicht nur zum Spaß da, das Publikum hat gewählt und am Ende gab es auch einen Gewinner.
4: Das ist so. Am Ende des Abends kann eben nur einer oder einer gewinnen, auch wenn es alle verdient gehabt hätten. Wirklich, alle haben abgerissen den Laden. Marvin, ganz cool ist es geworden, der Junge macht seit 7 Monaten Comedy, darf im Herbst jetzt einfach mit Atze Schröder auf die Bühne gehen. Das ist schon richtig, richtig geil. Aber wir sind ja noch nicht durch. 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

0: Das Wetter.
1: Ein recht grauer Abend, der Himmel zugezogen. Es kommen auch immer wieder Schauer runter. So geht's dann auch in die Nacht. Da lassen die Schauer allerdings nach. Ist ja ganz schön. Es wird frischer bei Temperaturen zwischen 11 und 9 Grad. Morgen am Dienstag dann ganz ähnlich wie heute. Wolkenschauer, dazu maximal 18 Grad.
0: NRW Verkehr.
1: Mit der A2 Dortmund Richtung Hannover zwischen Hamm und Hamm-Untrop 1 Kilometer 5 Minuten. Euch unterwegs eine gute und sichere Fahrt.
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1: Hi, hier ist Leo Arigi. Es ist der Montagabend, 21.30 Uhr durch. Ja, jetzt genießen wir den Abend mal gemeinsam mit so ein bisschen schön spanischer Musik, oder? Nicky Jam und Enrique Iglesias.

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1: Harry Styles, American Girls.
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0: She's So High, Tall Backman für den Montagabend.
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0: Ich weiß nicht, wie das bei euch ist, aber also Konzerttickets sind ja wirklich sehr teuer geworden. Und obendrauf musst du dann auch noch unfassbar Glück haben, überhaupt welche zu bekommen. Also ich wollte jetzt letztens schön auf so ein Konzert und bin dann das erste Mal in meinem Leben über so eine, ich würde sagen, nicht ganz so seriöse Seite gegangen. Also da kannst du halt so Tickets weiterverkaufen und auch wieder erwerben. Und dann hieß es auch irgendwie so, ja, das Ticket wird dir kurz vorher erst zugeschickt, weil, ja, warum auch nicht? Also warum kriege ich es nicht einfach 2 Tage vorher oder am besten in dem Moment, in dem ich es kaufe? Nein! Erst ein paar Stunden vorher. Und ich hatte irgendwie auch schon voll Panik, weil ich habe gedacht, das klappt hinten und vorne nicht. War schon schön beim Vordringen. Dann habe ich in meinem Mailpostfach eine E-Mail bekommen von einem wildfremden Australier. Der hat mir das Ticket einfach so per Mail rübergeschickt, sogar noch in meinem Namen dazu. Hier, Leo, viel Spaß beim Konzert. Ja, mach dir einen schönen Abend. Freue mich, wenn es dir gefällt. Keine Ahnung, das kann doch irgendwie nicht so richtig sein, oder? Also ich meine, ich will mich nicht beschweren, hat geklappt und war auch ein total schönes Konzert, aber also es war schon irgendwie merkwürdig. Ich weiß ja nicht, was sind eure Erfahrungen mit so zweitverkaufsweiter Plattform? Also ich glaube, man sagt das ganz bestimmt nicht so. Aber keine Ahnung, vielleicht habt ihr da ja auch mal eine Erfahrung gemacht, ob jetzt positiv oder negativ. Ruft doch gerne mal bei mir an, 0800 50 80 550 im Studio und erzählt mir davon. Ja, und wir hören in der Zwischenzeit noch ein bisschen was von Kamrad, Hack Yourself.

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1: Ich bin Ursula Winkler. In Leipzig ist ein Auto in eine Menschenmenge gefahren. Es gibt 2 Tote und 2 Schwerverletzte. Der Fahrer wurde laut Polizei festgenommen. Sachsens Ministerpräsident Kretschmer geht von einer mutmaßlichen Amokfahrt aus.
2: Er werde alles daran setzen, die Tat schnell und vollständig aufzuklären. Sachsen halte zusammen, betonte der Landeschef. Ein Auto war vom zentralen Augustusplatz in der Leipziger Innenstadt in eine Fußgängerzone gerast. Dabei kollidierte das Fahrzeug mit mehreren Menschen. Die Hintergründe der Tat sind aktuell unklar. Der mutmaßliche Täter befindet sich in Polizeigewahrsam. Bei ihm soll es sich um einen 33-jährigen Deutschen handeln. Er ließ sich widerstandslos festnehmen. Tanja Wagner, Nachrichtenredaktion.
1: Russland hat im Krieg gegen die Ukraine eine 2-tägige Waffenruhe um den Tag des Sieges im Zweiten Weltkrieg angeordnet. Diese gelte auf Anordnung von Präsident Putin am Freitag und Samstag, teilte das russische Verteidigungsministerium mit. Moskau zähle darauf, dass die ukrainische Seite dem Beispiel folge. Kurz darauf kündigte die Ukraine ebenfalls eine Waffenruhe an. Diese soll bereits ab Mittwoch gelten. Der April ist der bisher teuerste Tankmonat aller Zeiten und trotz Steuersenkung steigen die Spritpreise weiter. Die Bundesregierung hat die Mineralölwirtschaft deshalb ermahnt, den Tankrabatt auch an die Verbraucher weiterzugeben. Die Branche ist sich aber keiner Schuld bewusst.
3: Der Tankrabatt wirkt voll und ganz, rechnet die Branche vor. Denn auch am Weltmarkt seien die Preise für Diesel und Benzin zuletzt gestiegen. Tenor, freut euch an der Zapfsäule. Ihr müsstet sonst nämlich noch mehr zahlen. Allerdings nicht nur Autofahrer sind gefrustet, auch Verbraucherschützer sind sich sicher. Die Steuersenkung wird nicht komplett von den Konzernen weitergegeben. Und für SPD-Fraktionschef Mirr steht fest, das können wir uns nicht gefallen lassen. Claudia Wächter, Nachrichtenredaktion.
1: Nach einem möglichen Ausbruch des Hunter-Virus auf einem kleinen Kreuzfahrtschiff im Atlantik sind 3 Menschen gestorben. Darunter ist auch ein deutscher Passagier, wie das Auswärtige Amt bestätigte. Außerdem starb ein älteres Ehepaar aus den Niederlanden. Nach Angaben des Veranstalters gibt es mehrere Hunter-Virus-Verdachtsfälle an Bord. Bei den 3 Todesfällen ist aber noch unbestätigt, ob sie tatsächlich mit dem Virus zusammenhängen.
4: Das Wetter. Ziemlich grau an diesem Montagabend. Dichter Himmel, immer wieder Schauer über uns. In der Nacht wird der Regen weniger. Dafür wird es aber spürbar kühler. Ja, so Temperaturen zwischen 11 und 9 Grad. Der Dienstag dann kaum mit Veränderung. Weiterhin viele Wolken, viele Schauer und maximal 18 Grad.
0: NRW Verkehr.
4: Alles frei auf den Straßen. Euch unterwegs eine gute und sichere Fahrt.
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4: Und das heute mit Leo Arigi. 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

0: So, ich weiß nicht, die Leute von euch, die schon ein bisschen länger dabei sind, vielleicht habt ihr es noch auf dem Schirm. Wir haben vorhin ja darüber gesprochen, die Elbphilharmonie ist jetzt wieder gestartet. Und da war unsere Reporterin mal draußen unterwegs und hat euch so ein bisschen was gefragt. Eben haben wir schon mal festgestellt, wie esst ihr denn eure Erdbeeren eigentlich am liebsten? Aber alles dabei, irgendwie in Marmeladenform oder im Joghurt oder mit so einer coolen Waffel oder im Sekt, je nachdem. Und wir haben auch noch mehr gefragt zum Thema Erdbeeren, weil wir wollen jetzt ja die Erdbeere richtig abfeiern. Wir wollten nämlich von euch mal wissen, was verbindet ihr mit Erdbeeren? Fast schon so ein bisschen esoterisch.
1: Erdbeeren ist Sommer. Sonnenschein, süße, rote, dicke, knallige Früchte.
2: Erdbeerplunder habe ich heute Morgen noch gegessen.
3: Sommergefühl.
4: Ich verbinde die Erdbeeren immer nur mit der Spargelzeit. Dann gibt es immer Erdbeeren zum Nachtisch, Spargel vorher zum Essen. Und das ist immer das Schöne daran.
3: Erdbeerrolle.
5: Pestizide.
6: Erdbeeren pflücken gehen mit den Kindern.
7: Sommer, selber pflücken. Nachtisch mit Eis, mit Waffeln. Das verbinde ich mit Erdbeeren.
8: Viel Fruchtigkeit und einfach lecker.
0: Ja, viel Fruchtigkeit und einfach lecker. Geil, auch der Typ. Pestizide, mal kurz reingeworfen. Hier, Leute, ist auch was da, ne? Aber gut, wir freuen uns natürlich erstmal auch darüber, dass die Erdbeeren jetzt da sind, dass wir sie wieder essen können und dass sie auch noch so gut schmecken.
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0: Ach Mensch, und dann ist hier Robbie Williams in der Playlist Angel.

0: Das Wetter.
1: Draußen gerade eher trist, der Himmel komplett zugezogen und immer wieder regend am ganzen Abend. In der Nacht klingen die Schauer dann langsam ab. Gleichzeitig geht es temperaturtechnisch auch ein bisschen runter, so minimal 9 Grad. Der Dienstag knüpft dann an heute an. Viele Wolken, vereinzelte Schauer und Höchstwerte um die 18 Grad.
0: NRW Verkehr.
1: A4 Köln Richtung Aachen zwischen Elsdorf und Merzenich. 3 Kilometer, dauert 40 Minuten länger. Ansonsten nichts los. Euch allen unterwegs eine gute und sichere Fahrt.
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1: Halb elf durch. Mein Name ist Leo Argi. Schönen späten Montagabend euch. Jetzt mit Musik von Alex Warren. Der ist ja dieses Jahr auch bei den Grammys aufgetreten. Und da gab es eine kleine Panne. Er hat sich nämlich selbst nicht mehr richtig gehört. Es ist dann ja meistens so, dass man dann plötzlich ganz schief singt oder den Rhythmus nicht mehr so ganz trifft. War einem im Nachhinein total unangenehm. Trittst du bei den Grammys live auf und dann passiert sowas. Aber die Kolleginnen und Kollegen haben ihn total bestärkt und gesagt, nein, komm, das war super und du hast alles bestens gemacht und das passiert halt mal. Und im Nachhinein ist er an der Situation sogar noch gewachsen. Kann man ja vielleicht so auch aufs Leben eigentlich anwenden. Ein bisschen Motivation jetzt hier. Also Ordinary von besagtem Alex Warren.

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0: Ich hoffe, ihr habt euch vernünftig in den Mai getanzt oder auf der Couch richtig schön gechillt. Herzlich willkommen im Mai. Der hier freut sich auch schon.
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1: Ja, nee, ist klar. Der Mai ist gekommen. Was ein Wetter in Deutschland. Morgens noch ein bisschen was frisch, aber dann Sonne. Die Terrassen sind morgens schon voll mit Menschen. Ja, der frühe Vogel hat auch schon Durst. Die Aperol-Saison ist jetzt offiziell eröffnet. Das erkennt man auch an dem ein oder anderen roten Auge. Ja, das ist nicht überall Heuschnupfen, das ist der Strohhalm im Aperol. Ja, ja. Saufen an der frischen Luft ist ja wie Motorradfahren. Ne? Erstmal langsam in die Kurve, wenn man wieder anfängt. Ja, es wurde auch höchste Zeit. Ist doch toll. Alle sind gut drauf. Die kurzen Tops werden wieder aus dem Schrank geholt. Und die Jungs tragen auch wieder kurze Hosen. Aber Vorsicht, Männer. Bevor man so ein Muscle-Shirt anzieht, Reihenfolge beachten. Erst die Muskeln, dann das Shirt. Ne? Auch bei kurzen Hosen. Stellt sicher, dass ihr auch der Typ dafür seid. Ja, alles andere sieht aus wie Oliver Pocher im Salat. Ich sag mal so, so schön das jetzt auch ist mit dem Mai. Leute, nicht gleich durchdrehen.
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1: Ich bin Ursula Winkler. Bei einer mutmaßlichen Amokfahrt in Leipzig sind 2 Menschen getötet worden. 3 Menschen wurden schwer verletzt. Es gebe viele weitere Verletzte, sagte Leipzigs Oberbürgermeister Jung. Sachsens Innenminister Armin Schuster dazu.
2: Wir haben es mit hoher Wahrscheinlichkeit zum Stand jetzt mit einem Einzeltäter zu tun. Und es ist ein Amoktäter. Wir gehen also davon aus, dass Leipzig absolut sicher ist. Man sich auch sicher in der Fußgängerzone wieder bewegen kann. Der Täter ist 33-jähriger deutscher Staatsangehöriger.
1: Landesinnenminister Schuster in Leipzig. Der Verdächtige hatte am frühen Abend mit einem Auto mehrere Menschen angefahren. Er ließ sich widerstandslos festnehmen. Auf eine russische 2-tägige Waffenruhe hat die Ukraine mit einer eigenen Ankündigung reagiert. Der ukrainische Präsident Zelensky kündigte eine Waffenruhe bereits ab Mittwoch an. Bis dahin sei noch genügend Zeit, die Einstellung des Feuers zu gewährleisten. Sie würden ab diesem Zeitpunkt spiegelbildlich handeln, fügte Zelensky hinzu. Zuvor hatte auch das russische Verteidigungsministerium eine Waffenruhe angekündigt, allerdings erst für Freitag und Samstag. Kurz vor ihrem ersten Jahrestag steckt die schwarz-rote Koalition im Umfragetief. Kanzler Merz und die SPD ringen darum, wer wen blockiert. Merz löste mit einem Aufruf an die SPD zu mehr Kompromissbereitschaft Unmut beim Koalitionspartner aus.
3: Wir können Kompromiss, das habe man bewiesen, sagt die SPD und ist wenig angetan von Merz' Forderungen. Es brodelt also weiter, man streitet, wer wen blockiert und damit auch die schwierigen Reformprojekte der Regierung. Aber aus allen Ecken hört man, wir müssen uns zusammenraufen. Die Mehrheit der Wähler glaubt allerdings nicht daran, dass die Koalition noch lange hält. Luft verschaffen würde Schwarz-Rot Wirtschaftswachstum, aber das ist auch nicht in Sicht. Claudia Wächter, Nachrichtenredaktion.
1: US-Sängerin Britney Spears hat ihre Schuld eingeräumt, unter Alkoholeinfluss Auto gefahren zu sein. Über ihren Anwalt gab sie das vor einem Gericht in Kalifornien zu. Spears kommt mit dem Vergleich um eine härtere Bestrafung herum. Sie bekam eine einjährige Bewährungsstrafe und muss sich an mehrere Auflagen halten. Dazu gehören die Teilnahme an einem Schulungsprogramm und Therapiestunden.
4: Das Wetter. Ein ziemlich grauer Abend aktuell. Der Himmel dicht und immer wieder ziehen Schauer durch. In der Nacht wird es ein bisschen ruhiger. Der Regen lässt nach. Dafür wird es frischer bei 11 bis 9 Grad. Und morgen am Dienstag bleibt das Bild dann ähnlich. Viele Wolken, immer wieder Regen, maximal 18 Grad dazu.
0: NRW Verkehr.
4: Alles frei um kurz nach 11. Euch unterwegs eine gute und sichere Fahrt.
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4: Dieses Michael Jackson Biopic, also das bricht ja wirklich irgendwie alle Rekorde, die vorher mal so aufgestellt wurden. Ich habe mal nachgeguckt, weltweit hat der Film schon fast eine halbe Milliarde Dollar eingespielt und Michael Jackson übrigens seit kurzem wieder an der Chartspitze, zumindest im Streaming-Bereich. Also seine Musik wird aktuell mit Abstand am meisten gestreamt und Leute, ich würde sagen, da wollen wir doch mithalten, oder? Jetzt für euch. MJ, ich bin Leo Arigi, hi.

0: Das ist gar nicht mehr so lange hin, wenn man mal auf den Kalender guckt. Nämlich in weniger als einem Jahr. Da wird in NRW ein neuer Landtag gewählt. Und wir wollen natürlich vorher mal so ein bisschen alles Mögliche abchecken. Fühlt ihr euch eigentlich noch verstanden von der Politik? Zum Beispiel, wir gehen dafür raus aus dem Studio rein in den Landtag in Düsseldorf. Da ist mein Kollege José Nasiandi an diesem Freitag vor Ort, wenn wir dann aus dem Landtag senden. José, so, jetzt bin ich gespannt. Ihr plant wirklich eine besondere Sendung. Was habt ihr denn genau vor?
1: Ja, wir werden mehrere Stunden lang an diesem Vormittag aus der Bürgerhalle des Landtags senden. Dort treffen Politik und Alltag direkt aufeinander. Abgeordnete, Besuchergruppen, es gibt spontane Gespräche, aber auch Ministerinnen und Minister. Ich werde am Freitag mit zentralen politischen Akteuren sprechen, aber uns interessiert vor allem auch eure Meinung. Uns interessiert, was kommt bei euch eigentlich von dem, was die Politik so treibt, an und was erwartet ihr von der Landespolitik?
0: So, das heißt, es können praktisch alle an unserer Sendung am Freitag aus dem Landtag teilnehmen, oder? Wie genau funktioniert denn das?
1: Wir haben auf unserer Homepage eine Umfrage eingerichtet. Das dauert vielleicht 3-4 Minuten, alles einzutragen. Und dort stellen wir 3 zentrale Fragen. Fühlt ihr euch von der Landespolitik verstanden? Welche Themen sollte die Landespolitik stärker aufgreifen? Und glaubt ihr, dass die Politik euer Leben konkret verbessern kann? Und das, was ihr dort reinschreibt, das fließt dann direkt in unsere Sendung mit ein. Und ich muss sagen, ich freue mich schon darauf, die Politiker, die mir vors Mikrofon kommen, damit zu konfrontieren.
0: So, und jetzt sag mal an, was wollt ihr am Ende damit herausfinden?
1: Naja, wir wollen wissen, ob Politik, so wie sie jetzt gemacht wird, überhaupt ankommt und was man auch besser machen kann. Also habt ihr den Eindruck, dass Politik eure Realität, euer Leben kennt und ernst nimmt? Und wir wollen sehen, ob das, was im Landtag diskutiert wird, wirklich zu dem passt, was euch gerade beschäftigt.
0: Die große Politikbestandsaufnahme, ein Jahr vor der Wahl an diesem Freitagvormittag, senden wir aus dem NRW-Landtag in Düsseldorf. Mehr Infos dazu und das Formular, ja, was ihr ausfüllen könnt, das findet ihr auf unserer Homepage.
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0: Das sind die Disco Boys für diesen Montagabend. For you.

0: Das Wetter.
1: Diese erste Maiwoche startet ziemlich wechselhaft. Trocken kommen wir nicht durch die Nacht. 9 bis 11 Grad kriegen wir morgen, dann deutlich kühler als gestern. 15 Grad in der Spitze bei vielen Wolken und Regenschauern.
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2: A42 Dortmund, Kamp-Lindfort. Zwischen Oberhausen-Zentrum und Oberhausen-Buschhausen 1 Kilometer Stau. Wir wünschen allen unterwegs gute Fahrt.
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1: Und mein Name ist Claudia Löhr. Hallo zusammen, kommt gut durch diese Nacht.

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0: Mars bringt euch durch die Nacht. Gestern war ja der 4. Mai. Ein großer Feiertag natürlich für alle Star Wars-Fans. May the 4th. Ne? Ihr wisst Bescheid. Ich finde es irre. Knapp 50 Jahre nach dem Kinostart. Star Wars hat immer noch eine riesen Fangemeinde und er gehört auf jeden Fall dazu.
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2: Jedes Jahr versuche ich meiner Freundin die Faszination Star Wars zu erklären. Und in all den Jahren sind wir nicht weitergekommen als die Frage, warum fliegt dieser Hund dieses Flugzeug? Es ist kein Hund, sondern ein Wookie und der heißt Chewbacca. Freunde nennen ihn auch Chewie. Und es ist kein Flugzeug, es ist der Millennium Falcon, ein hyperraumfähiges Raumschiff, eins der schnellsten Schiffe der Galaxis. Han Solo hat mit ihm den Kessel Run in weniger als 12 Parsec geschafft. Okay, wie kann man das nicht wissen? Dreimal dürft ihr raten, wer an diesem Abend keinen Sex hatte. Ja, da wurde kein Laserschwert benutzt, kein Jedi zum Ritter. Die Macht war einfach nicht mit mir. Wusstet ihr, dass als der erste Star Wars Film 1977 rauskam, in Frankreich noch Hinrichtungen mit der Guillotine durchgeführt wurden? Ja, genau. Fand meine Freundin auch nicht interessant. Und immer dran denken, bei all dem Stress bloß nicht den Kopf verlieren.
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1: Ich bin Ursula Winkler. Bei einer mutmaßlichen Amokfahrt in der Leipziger Innenstadt sind 2 Menschen getötet worden. 3 Menschen wurden schwer verletzt. Der Fahrer wurde laut Polizei festgenommen. Sachsens Ministerpräsident Kretschmer geht von einer mutmaßlichen Amokfahrt aus.
2: Er werde alles daran setzen, die Tat schnell und vollständig aufzuklären. Sachsen halte zusammen, betonte der Landeschef. Ein Auto war vom zentralen Augustusplatz in der Leipziger Innenstadt in eine Fußgängerzone gerast. Dabei kollidierte das Fahrzeug mit mehreren Menschen. Die Hintergründe der Tat sind aktuell unklar. Der mutmaßliche Täter befindet sich in Polizeigewahrsam. Bei ihm soll es sich um einen 33-jährigen Deutschen handeln. Er ließ sich widerstandslos festnehmen. Tanja Wagner, Nachrichtenredaktion.
1: Russland hat im Krieg gegen die Ukraine eine 2-tägige Waffenruhe um den Tag des Sieges im Zweiten Weltkrieg angeordnet. Diese gelte auf Anordnung von Präsident Putin am Freitag und Samstag, teilte das russische Verteidigungsministerium mit. Kurz darauf kündigte die Ukraine ebenfalls eine Waffenruhe an. Diese soll bereits ab Mittwoch gelten.
3: Das gab es in 4 Jahren Ukraine-Krieg noch nicht. Zeitlich versetzte Waffenruhen. Erst will die Ukraine morgen und übermorgen nicht schießen, Russland will am Freitag und Samstag stillhalten. Dann wird in Russland der Tag des Sieges gefeiert. Die Ukraine gibt damit keine Garantie für die Militärparade in Moskau ab. Doch Russland hat für den Fall von Angriffen mit Vergeltung gedroht. Es ist doch unwahrscheinlich, dass Kiew so etwas plant. Selenskyj geht es darum, über Waffenruhen wieder in Friedensgespräche zu kommen. Friedemann Kohler, Nachrichtenredaktion.
1: Nach einem möglichen Ausbruch des Hunter-Virus auf einem kleinen Kreuzfahrtschiff im Atlantik sind 3 Menschen gestorben, darunter ist auch ein deutscher Passagier, wie das Auswärtige Amt bestätigte. Außerdem starb ein älteres Ehepaar aus den Niederlanden. Nach Angaben des Veranstalters gibt es mehrere Hunter-Virus-Verdachtsfälle an Bord. Bei den 3 Todesfällen ist aber noch unbestätigt, ob sie tatsächlich mit dem Virus zusammenhängen. US-Sängerin Britney Spears hat ihre Schuld eingeräumt, unter Alkoholeinfluss Auto gefahren zu sein. Über ihren Anwalt gab sie das vor einem Gericht in Kalifornien zu. Spears kommt mit dem Vergleich um eine härtere Bestrafung herum. Sie bekam eine 1-jährige Bewährungsstrafe und muss sich an mehrere Auflagen halten.
0: Das Wetter.
4: Die Temperaturen gehen auf Talfahrt in den nächsten Tagen. Morgen nur noch 15 Grad. Am Mittwoch sind wir dann einstellig bei gerade mal 8 Grad. Ansonsten viele Wolken. Heute Nacht immer mal wieder Schauer. Und so geht's morgen auch weiter.
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5: A2 Dortmund-Hannover zwischen Hamm und Hamm-Üntrop. 1 Kilometer Stau. Und A57 Krefeld-Köln zwischen Krefeld-Oppum und Bovert. 1 Kilometer stockender Verkehr. Wir wünschen allen unterwegs gute Fahrt.
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4: Claudia Löß hier, hallo zusammen. Ich gebe euch mal frische Musik mit an die Hand für diese Uhrzeit. Mark Atlas gleich für euch, Against My Love. Den hier kennt ihr, das ist Alana Miles. Hallo zusammen.

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0: Das Wetter.
1: Wechselhaft geht es durch diese Nacht bei 9 bis 11 Grad. Zwischendurch gibt es immer mal wieder Schauer. Und morgen geht es genauso weiter. Es wird deutlich kühler. Maximal 15 Grad kriegen wir noch. Dazu wird es immer mal wieder nass.
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2: A4 Köln-Aachen zwischen Elsdorf und Merz-Zehnig. 2 Kilometer Stau, 13 Minuten Zeitverlust. Wir wünschen allen unterwegs gute Fahrt.
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1: Claudia Löhr hier, hallo zusammen. Die neue von Mark Forster spiele ich euch gleich. Ein Lied und das hier ist Adele, Someone Like You. Kommt gut durch die Nacht mit uns, hallo.

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0: Kommt gut durch diese Nacht mit uns, dieser Tankrabatt, diese 17 Cent. Das Ganze ist ja vorher schon heftig diskutiert worden, bevor es überhaupt eingeführt worden ist. Und dann war es ja am Freitag auch soweit, ne? 1. Mai, ja, die Preise an den Tankstellen sind erstmal so ein bisschen nach unten gegangen, aber das waren ja keine 17 Cent. Thorsten Ortmann aus dem News-Team hat sich einen Überblick verschafft, wie viel sind denn von diesen knapp 17 Cent angekommen eigentlich?
1: Also das Bundeskartellamt hat nachgerechnet und danach haben die Mineralölkonzerne zum 1. Mai im bundesweiten Schnitt nur knapp 13 der versprochenen 17 Cent weitergegeben. Dazu sind am 2. Mai die Spritpreise weiter nach oben gegangen, um rund 4%. Und auch gestern Morgen um 8 Uhr lagen die Durchschnittspreise höher als zur selben Zeit am Vortag, sagt der ADAC. Gleichzeitig sind aber die Rohölpreise gesunken. Die Spritpreise sind also eindeutig zu hoch, so das Fazit des ADACs.
0: Das ärgert natürlich nicht nur Autofahrer, sondern auch die Bundesregierung. Die haben den Tankrabatt ja auch als Entlastung beschlossen.
1: Ja, die Politik ist auf Zinne. Janine Wissler von den Linken warf den Mineralölkonzern sogar vor, sie hätten ihre Preise kurz vor Inkrafttreten des Rabatts absichtlich noch einmal deutlich angehoben, um mehr Kasse zu machen. Und auch die Bundesregierung hatte die klare Erwartung, dass der Tankrabatt von den Konzernen komplett an die Autofahrer weitergereicht wird. SPD-Fraktionschef Miersch dazu.
2: Und deswegen bin ich überhaupt nicht zufrieden mit dem, was wir da jetzt erleben. Wir haben das Bundeskartellamt ja auch in die Lage versetzt, einzugreifen. Wir haben leider auch erste Gerichtsentscheidungen, die bestimmte Dinge verwehrt haben. Insofern müssen wir das jetzt mit dem Bundeswirtschaftsministerium zusammen auswerten und gegebenenfalls nachschärfen, denn das kann man sich nicht gefallen lassen.
1: Die Mineralölbranche verteidigt sich. Sie sagt, dass man die 17 Cent noch nicht am 1. Mai weitergeben konnte, weil bei vielen Tankstellen noch Kraftstoff verkauft wurde, der noch nach den alten Steuersätzen abgerechnet worden sei.
0: Von den knapp 17 Cent des Tankrabatts zum 1. Mai sind nur knapp 13 angekommen. Das hat das Bundeskartellamt untersucht. Thorsten Ortmann war das mit den Infos.
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